0: verpasst und die EU deshalb über ein Strafverfahren gegen die Bundesregierung entscheiden muss. Im Kern geht es darum, dass Frauen im Schnitt nach wie vor weniger Geld verdienen als Männer. Um das zu ändern, will die EU, dass Arbeitgeber nachvollziehbare Angaben zu den Gründen machen. Das Bundesfamilienministerium hatte zuletzt mitgeteilt, das deutsche Recht bis Anfang 2027 dementsprechend anzupassen. Papst Leo XIV. Hat in seiner ersten Rede während seines Spanienbesuchs zu Versöhnung und Zusammenarbeit aufgerufen. Eine Kultur der Begegnung schaffe Stabilität und Wohlstand, hat er im Königspalast in Madrid gesagt. Außerdem unterstrich der Papst die Verantwortung Europas im Kampf gegen politische und gesellschaftliche Spaltung. Die deutsche Fußballnationalmannschaft hat ihr letztes Testspiel vor der WM gewonnen. Das Team von Trainer Julian Nagelsmann besiegte die USA in Chicago mit 2:1. Die Tore für Deutschland erzielten Kai Havertz und Leroy Sané. Und in Deutschland gibt es einen neuen Rekord über die 100 Meter Sprint. Der Hamburger Leichtathlet Owen Unser kam in Regensburg nach 9,98 Sekunden ins Ziel und hat damit seine eigene Bestmarke unterboten, was er sich auch fest vorgenommen hatte.
1: Ich habe mich gut gefühlt. Ich wusste, dass ich schnell bin. Ich wollte es heute unbedingt auf die Bahn bringen. Und ich meine, die Zeit spricht für sich.
0: Seinen ersten 100-Meter-Rekord hatte Owen Unser bei den deutschen Leichtathletikmeisterschaften vor 2 Jahren aufgestellt. Das Wetter in Deutschland. Heute Nacht gebietsweise Schauer, nur im Süden bleibt's meist trocken, bei Tiefstwerten zwischen 14 und 8 Grad. Tagsüber im Norden teils stark bewölkt und regional Schauer. Nach Süden hin lockert es auf bei 17 bis maximal 26 Grad. Und die weiteren Aussichten: am Montag ist es zunächst meist freundlich, dann aus Westen immer mehr Wolken. Im Osten bleibt es länger sonnig und es wird insgesamt etwas wärmer. Die Zeit 2:03.
2: Dankeschön fürs 3-Minuten Nachrichtenupdate. Von mir der Blick auf die Straßen im Lande. Hier ist der Verkehrsservice der ARD-Hitnacht. Noch einmal mit der Erinnerung an den Falschfahrer auf der Autobahn 4. Zwischen Merane und Hohenstein-Ernsthal ist eben ein Falschfahrer gemeldet worden. Bitte immer noch ganz rechts fahren und nicht überholen. Es gab noch keine Entwarnung. Also zwischen Merane und Hohenstein-Ernsthal auf der Autobahn 4 ist ein Falschfahrer unterwegs. Vorsicht noch in beiden Richtungen. Dann die Autobahn 1 ist zwischen Lengerich und Ladbergen wegen Brückenarbeiten in beiden Richtungen bis ca. 6 Uhr gesperrt. Die Autobahn 14 Richtung Wismar ist zwischen dem Kreuz Schwerin und Schwerin Nord wegen Bergungsarbeiten gesperrt. Nach einem Unfall gesperrt wurde die Autobahn 67 Darmstadt Richtung Mannheim und zwar zwischen Darmstädter Kreuz und Pfungstadt. Gesperrt ist die Autobahn 96 zwischen München-Leim und Sendling wegen Brückenarbeiten in beiden Richtungen bis morgen ca. 5 Uhr. Und dann die Autobahn 565 noch ist zwischen Bonn-Beuel und Auerberg in den beiden Richtungen in den nächsten 14 Tagen zumindest sicher gesperrt. Was danach kommt, ergibt die Untersuchung der Brücke. Ihnen unterwegs eine gute Fahrt durch die Nacht.
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2: Mit Hanno Bauer in Magdeburg und ich grüße jetzt ganz lieb Traudel in Hannover, denn ich weiß, dass ihr Bryan Adams so gut gefällt und heute Nacht ist er jetzt dran. Um diese Uhrzeit, kurz nach 2 mit Run to You. Na dann, Lautsprecher auf.

Waltraud, ich freue mich sehr über die E-Mail, die gerade angekommen ist, über das Kontaktformular der ARD Hitnacht. Sie hat nämlich geschrieben, ich bin 79, erinnere mich, wenn Grüße von Fernfahrern kommen, konnte damals oft auf Ferntouren mitfahren und das war so gemütlich, in der Koje zu schlafen, damals noch mit Anhänger, was bei bergigen Gegenden oft für Papa schwierig war im Winter. Ich bewundere noch heute die Fahrer von LKW und Container, habe das als Kind vor 70 Jahren schon bewusst erlebt. Wünsche allen Fahrern für immer gute Fahrt und danke an den Moderator für die einfühlenden Kommentare. Diesmal eben auf die Schnelle. Allzeit gute Fahrt. Waltraud, ich bedanke mich. Na, das sind ja mal Erinnerungen. Beim Papa schon mitgefahren im LKW, so. Und mit Anhänger noch. Mhm. Hört sich auf jeden Fall danach an, als hätte es sie sehr geprägt. Ich bedanke mich fürs Zuhören und wünsche jetzt eine gute Nacht.

0: ja, schön alles easy nehmen. Das ist doch das Beste. Denn was können wir tun? Heidi zum Beispiel, die hat gerade von sich geschrieben: Wie so viele andere auch, lebe ich in Armut. Ich esse Schimmelkäse, trinke alten Wein und fahre auch noch ein Auto ohne Dach.
1: Sehr schön.
0: Ah, klingt doch gar nicht so schlecht. Also das hier, was hier rangestipst wird: Billy Joel und The Longest Time.

die ARD-Hitnacht hier. Kurz vor halb ist es, da blicken wir auch die Verkehrslage. Bis dahin schenken wir uns aber noch einen ein. Na dann, Prost. Prost.

Also Red Red Wine ist natürlich nur dann erlaubt, wenn wir nur auf die Verkehrslage schauen und nicht, wenn wir Teil der Verkehrslage sind. 2.30 Uhr ist es, Zeit für den Verkehrsservice der ARD Hitnacht. Ja, und ich hier im Studio darf sowieso kein Red Red Wine zu mir nehmen. Ist ja wohl logisch während des Dienstes. Entwarnung gibt's erstmal auf der Autobahn 4. Kein Falschfahrer mehr zwischen Merane und Hohenstein-Ernsthal. Das ist gut. Dann die A1 ist zwischen Lengerich und Ladbergen wegen Brückenarbeiten in beiden Richtungen bis ca. 6 Uhr gesperrt. Die Autobahn 4 ist zwischen Chemnitz-Mitte und Glöser nach einem Unfall gesperrt. Dann die Autobahn 14 Richtung Wismar ist zwischen Kreuz Schwerin und Schwerin Nord wegen Bergungsarbeiten gesperrt. Die A67 Darmstadt Richtung Mannheim ist zwischen Darmstädter Kreuz und Pfungstadt nach einem Unfall gesperrt. Die Autobahn 96 ist zwischen München-Leim und Sendling wegen Brückenarbeiten in beiden Richtungen bis morgen, also Montag, ca. 5 Uhr gesperrt. Und dann auch noch die Bonner Nordbrücke, die A565, ist zurzeit also eine Katastrophe für Autofahrer. Zwischen Bonn-Beuel und Auerberg ist hier in beiden Richtungen gesperrt, um die Brückenschäden zu kontrollieren. 14 Tage lang wird's dauern. Na, wenn das mal reicht. Dann Ihnen unterwegs eine gute Fahrt durch die Nacht.

Hier ist die ARD-Hitnacht und schön, dass jetzt nochmal die Grüße aus Kanada kamen und mir das jetzt aufgeklärt wurde, warum der Lion dort als Vogel fotografiert wurde. Nein, jetzt wurde mir also zurückgeschrieben und das klärt es natürlich auf von Frank und Cezine, die da an welchem Lake war das? An dem Thunder Lake in Kanada sitzen und die Natur beobachten. Da hat doch die Autokorrektur was falsch gemacht. Der Vogel heißt Loon und ist das Wappen auf dem $1-Stück. So. Na, dann wissen wir das ja jetzt. Und ich habe mich schon gefragt, hey, ein Lion als Vogel, was soll das denn sein? Schönen Gruß.

Der Italiener Zuccaro. Übermorgen beginnen seine wenigen Deutschlandkonzerte. Los geht's am 9., also am Dienstag in Leipzig, und es folgen dann noch Wolfsburg und Düsseldorf, später dann noch Frankfurt und München. Ja, das ist bestimmt ein Erlebnis, da dabei zu sein. So, vom Italiener jetzt mal zum Spanier aus Deutschland, ja. Álvaro Soler lässt mit

Na, was ist denn so mit der Hüfte? Ja, La Cintura. Auf jeden Fall wird sie hier kreisen gelassen, offensichtlich. Im Latino-Swing-Stil. 2.51 Uhr ist es, 9 Minuten noch bis zu den 3 Uhr Nachrichten. Wir sind also schon mitten in der Nacht, das ist schön. Krach machen wir jetzt mit R.E.M.

Klaus, schönen Dank für die nette E-Mail, die gerade reinkam. Klaus ist nämlich einer unserer Nachthelden, der auch in der Nacht voll im Einsatz ist, hat geschrieben: Hallo, ich bin gerade im Vogelsberg rund um Grebenhain unterwegs in Sachen Verkehrssicherung, Baustellensicherung. Ich schaue, dass Schilder, Absperrungen ordentlich stehen, Lampen an sind und so weiter. Und ich höre euch gerne, ihr habt ein tolles Programm, mit dem man gut durch die Nacht kommt. Danke und liebe Grüße, sendet Klaus. Und da grüße ich doch ganz lieb zurück und bedanke mich und freue mich natürlich auch, dass es Leute gibt, die draußen sind. Im Namen von Sicherheit. Und natürlich schützt das ja auch Leben. Also, großartig. Eine schöne Nachtschicht wünsche ich Klaus und dann natürlich ein schönes Ausschlafen nach der Nachtschicht am Sonntag.

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1: Um 3 Uhr mit Susanne Kimmel. Die Altersrente sollte aus Sicht des Bundesvorsitzenden der Jungen Union Winkel weniger stark erhöht werden als geplant. Und zwar zugunsten von BAföG und Elterngeld. Das hat der CDU-Politiker der Bild am Sonntag gesagt. Statt 4,2% mehr Rente schlägt er vor, diese um 3% zu erhöhen. Das gebe finanziellen Spielraum, um beim BAföG die Wohnkostenpauschale anzupassen und das Elterngeld nicht zu kürzen. Der JU-Chef betont, es sei nicht nachvollziehbar, warum durchaus nötige Einsparungen im Bundeshaushalt nicht fair verteilt würden. Russische Satelliten haben nach Angaben von US-Forschern mehrmals das GPS-Navigationssystem europaweit lahmgelegt. Wissenschaftler der Universität Austin haben insgesamt 75 sekundenlange Ausfälle untersucht. Bei mindestens 3 davon seien sie sich sicher, dass sie von russischen Militärsatelliten verursacht wurden. Bisher waren nur GPS-Störungen von der Erde oder von Flugzeugen aus bekannt, mit deutlich geringerer Reichweite. Nordkorea will über seinen Status als Atomwaffenmacht nicht verhandeln. Das hat Kim Yo-jong, die einflussreiche Schwester von Staatschef Kim Jong-un, erklärt. Dass Nordkorea ein Nuklearwaffenstaat sei, sei unumkehrbar, egal ob andere das anerkennen würden oder nicht. Die USA bestehen darauf, dass Nordkorea sein Atomprogramm vollständig beendet. Das Rock am Ring Festival auf dem Nürburgring verläuft weiter friedlich. Das haben die Veranstalter an Tag 2 des traditionsreichen Großevents in der Eifel mitgeteilt. Der rheinland-pfälzische Ministerpräsident Schnieder hat vor Ort gesagt, er teile diese Meinung.
2: Ich war noch nie bei Rock am Ring, aber freue mich jetzt hier zu sein. Es ist eine tolle Atmosphäre. Das ist einfach diese Freundlichkeit, die Stimmung. Ich war bei der Polizei und ich habe mir gerade berichten lassen, dass es relativ ruhig ist. Und das ist auch ein gutes Zeichen, dass eben das Feiern im Vordergrund steht. Und das ist toll.
1: Die Polizei berichtet von gut 90.000 Besuchern. Die deutsche Fußballnationalmannschaft hat ihr letztes Testspiel vor der Weltmeisterschaft gewonnen. Gegen Gastgeber USA siegte das Team von Bundestrainer Julian Nagelsmann in Chicago mit 2:1. ARD-Sportreporter Thomas Kunze.
3: Ein Sieg im letzten Test, das klingt erstmal sehr zufriedenstellend, war aber insgesamt nicht wirklich überzeugend. Die Partie vor über 63.000 Fans begann perfekt. Schon nach 2 Minuten sorgte Kai Havertz per Kopf für die 1:0-Führung. Nach gut 15 Minuten wurden die Gastgeber dann aber immer besser. Und das deutsche Team hatte Probleme in den Bereichen Intensität und Konzentration, das mit einem Erfolg in die WM startet und trotzdem noch einiges zu tun hat.
1: Das Wetter in Deutschland. Gebietsweise Schauer. Nur im Süden ist es meist trocken. Bei Tiefstwerten zwischen 14 und 8 Grad. Tagsüber im Norden teils stark bewölkt und es gibt regional Schauer. Nach Süden hin lockert es auf. Bei Höchstwerten zwischen 17 und maximal 26 Grad. Die Zeit, es ist 3:03 Uhr.
4: Schönen Dank für die Nachtnachrichten. Von mir jetzt der Blick auf die Straßen im Lande. Hier ist der Verkehrsservice der ARD-Hitnacht. Und es gibt erstmal die Entwarnung von der Autobahn 4. Kein Falschfahren mehr zwischen Merane und Hohenstein-Ernsthal. Fahren alle wieder in die richtige Richtung. Dann die Autobahn 1 ist zwischen Lengerich und Ladbergen wegen Brückenarbeiten in beiden Richtungen bis ca. 6 Uhr gesperrt. Die A4 Chemnitz Richtung Dresden ist zwischen Chemnitz-Mitte und Glösa nach einem Unfall gesperrt. Die A14 Richtung Wismar ist zwischen Kreuz-Sperrin und Sperrin-Nord wegen Bergungsarbeiten gesperrt. Blick auf die Autobahn 24 Hamburg Richtung Berlin. Hier ist zwischen Rheinbeck und Witzhafen nach einem Unfall gesperrt. Ebenfalls einen Unfall gab es auf der Autobahn 67 Darmstadt Richtung Mannheim. Hier ist zwischen Darmstädter Kreuz und Pfungstadt gesperrt. Die A96 ist zwischen München, Leim und Sendling wegen Brückenarbeiten in beiden Richtungen bis morgen ca. 5 Uhr gesperrt. Und die A565 ist zwischen Bonn-Beuel und Auerberg in beiden Richtungen wegen Brückenschäden gesperrt. Ihnen unterwegs eine gute Fahrt in den Sonntagmorgen hinein.
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4: Ja, der Stachel in ihrer Seite heißt heute Nacht Hanno Bauer. Ach nee, das sind die Eurythmics. Thorn in my side. Na gut, dann grüße ich jetzt mal aus Magdeburg.

so ein bisschen länger werden doch die Tage noch. Also, wir haben ja das Maximum noch gar nicht erreicht. Das wäre dann genau zum Sommerbeginn. Also in wenigen Tagen, dann ist es dann auch soweit. Jetzt erstmal schöne Musik fürs Herz. Mit Celine Dion. My Heart Will Go On.

großartige Musik. Und so zu Herzen gehend. Und Madeline von Melbourne hat sich dazu auch nochmal gemeldet mit einer E-Mail, gerade zu mir ins Studio, hat geschrieben: Hi Hanno, heute Morgen mal gute Nachricht und Happy Mail. Ich bin wieder daheim, bin endlich entlassen worden und bei meiner Familie. Der Rest ist jetzt Recovery zu Hause. Ja, Madeline war ja selber im Krankenhaus, nachdem sie in Deutschland war und dort auch einen Krankenbesuch abstatten musste, war sie selber auch noch im Krankenhaus und musste sich erstmal um ihre eigene Gesundheit kümmern. So, und dann hat sie noch geschrieben, dass sie Mail von Dominiks Eltern bekommen hat und mir sogar ein Foto beigelegt hat, und zwar eine Einladung zur Erinnerungsveranstaltung in der Kate Mary Chapel in Brisbane. Ja, herzlichen Dank dafür. Auf jeden Fall hat sie auch noch ein Foto von ihrem Haus dran gehängt, wo die Sonne, die Herbstsonne in Australien so richtig scheint. Und sie hat geschrieben: Foto habe ich beigelegt, welche von meinem Haus. Er schaut heute auf uns runter und schickt uns viel Sonne. Und grüßt die ganze Radiofamilie. Liebe Grüße auch von mir, Madeline from Melbourne. Ich bedanke mich ganz lieb, Madeline, und grüße sehr lieb zurück. Erstmal viel Gesundheit jetzt nach der Entlassung aus dem Krankenhaus. Und alles Gute, einen schönen Sonntag, einen erholsamen.

Martina und Uwe, die sind in dieser Nacht unsere aktuellen Reporter der Nacht, haben nämlich gerade das WM-Vorbereitungsspiel der deutschen Nationalmannschaft verfolgt, und zwar vor Ort. Deutschland hat ja gegen die USA gewonnen mit einem 2:1 Sieg in Chicago, und sie haben geschrieben: Hallo Deutschland, hallo Hanno. Ich wollte nur kurz berichten, dass wir gerade vom Spiel unserer Mannschaft gegen die USA zurückkommen und bei euch jetzt zuhören. Es könnte doch diesmal bei der WM besser aussehen als bei der letzten. Den Eindruck hatten wir jedenfalls. Wir drücken auf alle Fälle die Daumen. Danke für die prima Musik. Wie immer ist auf euch Verlass. Ganz liebe Grüße an die Heimat von Martina und Uwe. Hey ihr beiden, Dankeschön für die schöne Einschätzung. Na, ich drück dann auch mal die Daumen, dass das nicht nur ein guter Auftakt war, sondern vielleicht auch ein Vorzeichen, wie der Verlauf dieser Weltmeisterschaft sein könnte. Ich finde die ja schon verrückt. Also so viele Spiele, ja, so viele Mannschaften, die antreten, und teilweise auch so viele ungleiche Mannschaften. Na, mal sehen, was das wird. Und dann auch noch über so viele Stadien verteilt, also quer durch die ganze USA. Und was war noch? Kanada und Mexiko ja auch noch mit dabei. Ja, na, das ist auf jeden Fall eine Herausforderung, auch logistisch gesehen, für die Boys, die dann auf dem grünen Rasen ballern, die Boys. Sabrina jetzt bei uns in der ARD-Hitnacht mit

0: Und damit 3.30 Uhr. Zeit für den Verkehrsservice der ARD-Hitnacht, ja, Unboxing der Verkehrsnews sozusagen. Die A1 ist zwischen Lengerich und Lattbergen wegen Brückenarbeiten in beiden Richtungen bis ca. 6 Uhr gesperrt. Die A4 Chemnitz Richtung Dresden ist zwischen Chemnitz-Mitte und Glöser nach einem Unfall gesperrt. Die A67 Darmstadt Richtung Mannheim ist zwischen Darmstädter Kreuz und Pfungstadt nach einem Unfall gesperrt. Dann Blick auf die A96, hier ist zwischen München-Leim und Sendling wegen Brückenarbeiten in beiden Richtungen bis morgen gesperrt und zwar in den Morgen hinein. Und dann nochmal die A565 Nordbrücke Bonn über den Rhein, hier ist zwischen Bonn-Beuel und Auerberg in beiden Richtungen gesperrt, weil hier Einsturzgefahr vermutet wird oder zumindest starke Brückenschäden. Ich hatte auch schon gerade eben eine E-Mail noch dazu bekommen von Rüdiger. Da komme ich gleich dazu. Und dann wünsche ich jetzt erstmal gute Fahrt für alle, die mit dem Auto unterwegs sind. Und wir kommen dann gleich nochmal zur Bonner Brücke. Dank der Zulieferung von Rüdiger.
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0: Für alle, die gerne laufen zum Beispiel. Die Proclaimers kommen nämlich hier. Die würden gerne mal 500 Meilen laufen, einfach um zu dir zu kommen.

Ja, ich würde 500 Meilen laufen, das ist immer noch was anderes, als es wirklich zu tun, ja. So wie Heidi mir gerade noch den Spruch geschickt hat, ich hatte nie daran geglaubt, dass ich mal um 6 Uhr aufstehen und joggen gehen würde. Und ich hatte recht. Sunday.

gewinnt. Im Soundtrack der Nacht. Mal wieder schöne Filmmusik hier aus Dirty Dancing. Und ja, das ist vermutlich La Vede wie der Wind, die Bonner Rheinbrücke, also die Bonner Nordbrücke, die wir jetzt so oft schon in den Verkehrsnachrichten hatten und die ja eigentlich drinnen bleiben müsste, weil sie eben jetzt gesperrt ist und wahrscheinlich auch gesperrt bleibt. Und nicht Thomas, nein, wer war's? Genau, Rüdiger aus Neuruppin hatte eine E-Mail dazu geschrieben und hat gesagt, ich bin zwar kein Brückenfachmann, kenne aber das absolute Mega-Chaos um die Brücke, den zu bewältigenden Verkehr und das misslungene architektonische Gequetsche rund um die Brücke mit Häusern und Kulturtreffpunkten etc. Ein bautechnisches Desaster. Das bisherige Bauamt sollte nicht die Planungsleitung für einen Neubau bekommen. Ein externes Team sollte beauftragt werden. Du, ich glaube, das macht auch die Autobahn GmbH. Also in deren Zuständigkeit ist ja natürlich diese Autobahnbrücke. Auf jeden Fall diese Anregung in der Mail finde ich auch ganz gut. Möglicherweise sollte nicht nur eine Riesen-Mega-Brücke gebaut werden, sondern vielleicht zwei. Eine für Autos und eine für die Straßenbahnen. Beide Brücken könnten voneinander getrennt gebaut werden. Ein großer Wurf, auch wenn Häuser weichen müssten. Aber das natürlich für die Zukunft denken, wie der Bonner UN-Campus zum Beispiel. Und dann Dankeschön in die Sendung für die schöne Musik. Liebe Grüße von Rüdiger aus Neuruppin. Und ich grüße ganz lieb zurück. Dankeschön für die umfangreiche E-Mail. Ja, ich weiß nicht, was davon alles umgesetzt wird. Auf jeden Fall Notmaßnahmen alleine sollten es natürlich dann auch nicht sein.

dachte so, I'll find my way home. Und in Sonjas Fall im Südwesten Deutschlands ist das der Weg ins warme Bettchen zurück. Also gerade gab es so eine kleine Schlafunterbrechung, hat sie mir geschrieben, weil sich das Nachthüngerchen gemeldet hat. Und dann noch habe ein leckeres Leberwurst-Käsebrot verspeist und mir eine Wärmeflasche gemacht. Und jetzt liege ich wieder im warmen Bettchen. So, jetzt muss ich nochmal versuchen zu schlafen. Danke für die schöne Musik. Kam an und ich grüße ganz lieb zurück. Sonja, ich wünsche einen schönen Sonntag, falls Sie noch nicht eingeschlafen sind.

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1: Um 4 Uhr mit Susanne Kimmel. Bei einem Spitzentreffen in London geht es heute darum, wie die Chancen auf neue Verhandlungen im Ukraine-Krieg stehen. Dazu empfängt der britische Premier Starmer neben Präsident Zelensky, Bundeskanzler Merz und den französischen Regierungschef Macron. Hintergrund ist das jüngste Gesprächsangebot Zelenskys an Kreml-Chef Putin. Gabi Biesinger berichtet.
2: Bundeskanzler Friedrich Merz begrüßte Zelenskys Angebot zu direkten Gesprächen mit dem Kreml-Chef. Er fügte hinzu, es sei aus seiner Sicht selbstverständlich, dass bei einem solchen Gesprächsformat die Europäer mit am Tisch säßen. Was fehle, sei aber die Bereitschaft des russischen Präsidenten, in Gespräche einzutreten. Aus Moskau wurde unterdessen bekannt, dass Putin den deutschen Altbundeskanzler Gerhard Schröder zu einem Vier-Augen-Gespräch im Kreml empfangen hat. Putin hatte für den Fall von Verhandlungen im vergangenen Monat Schröder als seinen bevorzugten Vermittler von europäischer Seite genannt.
1: Die Altersrente sollte aus Sicht des Bundesvorsitzenden der Jungen Union Winkel weniger stark erhöht werden als geplant. Und zwar zugunsten von BAföG und Elterngeld. Das hat der CDU-Politiker der Bild am Sonntag gesagt. Statt 4,2% mehr Rente schlägt er vor, diese um 3% zu erhöhen. Das gebe finanziellen Spielraum, um beim BAföG die Wohnkostenpauschale anzupassen und das Elterngeld nicht zu kürzen. Beim Brand in einem Hochhaus im Süden von Stuttgart sind mehrere Menschen verletzt worden. Laut Polizei war das Feuer am späten Abend im Keller des neunstöckigen Geschäfts- und Wohngebäudes ausgebrochen. Beim Eintreffen der Feuerwehr hätten viele Bewohner an ihren Fenstern oder auf Balkonen gestanden und um Hilfe gerufen. Die Einsatzkräfte brachten den Brand unter Kontrolle. 6 Menschen, darunter ein Kind, erlitten Rauchgasvergiftungen. Deutschland hat das letzte Testspiel vor der Fußball-Weltmeisterschaft gegen Gastgeber USA gewonnen. In Chicago siegte die Nationalelf mit 2:1 und Bundestrainer Julian Nagelsmann war mit der Leistung seines Teams weitestgehend zufrieden.
3: Guter Test, Gegner sehr emotional gespielt, finden wir haben wieder sehr gut angefangen. Ja, da glaube ich können wir schon 1-2-0 in Führung gehen in den ersten 20 Minuten. Dann wurde es ein bisschen offener, trotzdem haben wir uns, finde ich, gut gewehrt hatten. Viel weniger Momente als gegen Finnland, wo wir so zwischendrin standen. Es war gut. Insgesamt bin ich mit der Umsetzung sehr zufrieden. Die Jungs haben einen guten Eindruck gemacht.
1: Heute am Sonntag hat die Mannschaft laut Nagelsmann noch einen Tag frei. Dann fliegt das Team weiter ins Basecamp nach Winston-Salem. Das Wetter in Deutschland. Heute früh noch gebietsweise Schauer, nur im Süden ist es meist trocken, bei Tiefstwerten zwischen 14 und 8 Grad. Tagsüber im Norden teils stark bewölkt und regional Schauer, nach Süden hin lockert es auf, bei Höchstwerten zwischen 17 und 26 Grad. Am Montag zunächst meist freundlich, dann aus Westen her immer mehr Wolken, im Osten bleibt es länger sonnig und es wird insgesamt etwas wärmer. Die Zeit 4.03 Uhr.
4: Schönen Dank fürs 3-Minuten-Nachrichten-Update. Von mir jetzt der Blick auf die Verkehrslage noch im Lande. Der Verkehrsservice der ARD-Hitnacht beginnt wieder bei der A1. Hier ist zwischen Lengerich und Ladbergen wegen Brückenarbeiten in beiden Richtungen gesperrt. Noch bis ca. 6 Uhr, also 2 Stunden. Dann die Autobahn 4 Chemnitz Richtung Dresden ist zwischen Chemnitz-Mitte und Glösa nach einem Unfall gesperrt. Gesperrt nach einem Unfall ebenfalls die Autobahn 67 Darmstadt Richtung Mannheim zwischen Darmstädter Kreuz und Pfungstadt. Die A96 ist zwischen München-Leim und Sendling wegen Brückenarbeiten in beiden Richtungen bis morgen ca. 5 Uhr gesperrt und dann die Bonner Nordbrücke A565 hier ist zwischen Bonn-Beuel und Auerberg in beiden Richtungen wegen Brückenschäden gesperrt. Ihnen unterwegs eine gute Fahrt durch die Nacht, bleiben Sie munter oder werden Sie's.
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4: Mit Hanno Bauer in Magdeburg. Grüß Sie schön.

Mr. Mester, die Broken Wings haben wir gerade gehört in der ARD-Hitnacht. Und eine aktuelle Verkehrsmeldung gibt's von der Autobahn 6, Mannheim Richtung Heilbronn. Achtung bitte hier in Höhe Vierenheimer Kreuz. Hier gab's einen Unfall und dort beginnt jetzt gerade die Unfallaufnahme.

Hier ist die ARD-Hitnacht. Es gibt eine aktuelle Falschfahrermeldung von der Bundesstraße 2 zwischen Markkleeberg und Richard-Lehmann-Straße. Kommt ein Falschfahrer entgegen. Achtung bitte auf der B2 im Abschnitt Gera-Leipzig. Zwischen Markkleeberg und Richard-Lehmann-Straße ist ein Falschfahrer auf der Straße. Ja, kommt Ihnen vielleicht entgegen. Bitte ganz rechts fahren, nicht überholen und Vorsicht hier in beiden Richtungen.

Milli Vanilli in der ARD-Hitnacht. Und unsere Annette in Leipzig ist munter am Radio, hat sich eben über Annette Louisanne gefreut und schreibt neben ihrer Freude auch noch zwei Grüße auf, die ich durchgeben soll, und zwar an Rosi in Leipzig und an Pilotin Daniela, die auch heute Nacht wieder in München Schicht hat auf ihrem Rettungshubschrauber und im Einsatz ist für Leben und Gesundheit. Naja, Einsatz, hoffentlich nicht zu viele Einsätze in der Nacht. Dankeschön, Annette, für diese Grüße und ich wünsche natürlich einen schönen Sonntag zurück. Und Rüdiger hat sich auch gerade eben nochmal gemeldet, eben gerade mit der Brücke noch und seiner Meinung und seinem Schreiben in der Nacht gewesen und hat jetzt geschrieben: Lieber Hanno, ein lieber Gruß auch an die Musikredaktion, Annette Louisanne. Ihr trefft immer den Nagel mit dem Hammer auf den Nagelkopf. Liebe Grüße, Rüdiger. Na dann hoffe ich ja, dass das geklappt hat und dass es gut angekommen ist. George Harrison macht jetzt weiter hier bei uns musikalisch mit My Sweet Lord. 4.21 Uhr ist es. Achso, und ja, natürlich, klar, die Falschfahrermeldung nochmal. Achtung bitte auf der B2 zwischen Marc Leberg und Richard-Lehmann-Straße. Hier ist ein Falschfahrer unterwegs. Achtung bitte auf der B2 im Abschnitt Gera-Leipzig zwischen Marc Leberg und Richard-Lehmann-Straße. Hier wurde ein Falschfahrer gemeldet. Noch gibt's keine Entwarnung. Vorsicht in beiden Richtungen immer noch.

0: So, das süße Leben. Deutsche Vita, Ryan Paris, mitten in der Nacht. 4.30 Uhr ist es damit. Ja, es geht in großen Schritten auf den Morgen zu. Und es gibt jetzt erstmal im Verkehrsservice der ARD Hitnacht die Entwarnung von der Bundesstraße 2. Kein Fahrschwachreihe mehr zwischen Markkleeberg und Richard-Lehmann-Straße. Fahren alle wieder, wie gewünscht, in die richtige Richtung. So, wir bleiben bei den aktuellen Meldungen. Dann noch die A4 Chemnitz Richtung Dresden. Hier ist zwischen Chemnitz-Mitte und Glöser nach einem Unfall gesperrt. Und die Autobahn 67 Darmstadt Richtung Mannheim ist zwischen Darmstädter Kreuz und Funkstadt nach einem Unfall gesperrt. Die Dauerbaustellen lassen wir in dieser Stunde jetzt mal weg. Sind ja sowieso alle hinterlegt in ihrem Navigationsgerät, wenn es vernetzt ist.
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0: Mit Hanno Bauer in Magdeburg. Schönen Gruß, schönen Sonntag wünsche ich schon mal.

Show muss und wird auch weitergehen noch ein bisschen, die ARD-Hitnacht, auch wenn es draußen schon so langsam heller wird und wir dadurch bemerken, dass die Nacht sich dem Ende entgegennackt. Ja, es gibt eine aktuelle Verkehrsmeldung von der Autobahn 2 Hannover Richtung Braunschweig zwischen Peine Ost und Braunschweig-Watenbüttel. Achtung bitte, hier gab es einen Unfall und die Unfallstelle ist noch ungesichert. 4:40 Uhr wird es gleich.

Hier ist die ARD-Hitnacht und große Musik kommt jetzt von Amy McDonalds mit ihrem Dream On. Gefällt mir sehr gut. Hier ist die ARD-Hitnacht, 4:45 Uhr.

8 Minuten vor 5 Uhr ist es. Und hier ist die ARD-Hitnacht mit einer Meldung aus einer Leitstelle in Niedersachsen. Eine Gefahrenmitteilung für Niedersachsen aufgrund einer starken Rauchentwicklung in Bremervörde, Mehedorf, werden Anwohner in den Bereichen Mehedorf, Iselersheim, Hönau-Lindorf und Börde-Lammstedt gebeten, Fenster und Türen geschlossen zu halten sowie Lüftungen und Klimaanlagen abzuschalten.

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2: Um 5 Uhr mit Susanne Kimmel. Die deutsche Fußballnationalmannschaft hat ihr letztes Testspiel vor der Weltmeisterschaft gewonnen. Gegen Gastgeber USA siegte das Team von Bundestrainer Julian Nagelsmann in Chicago mit 2:1. AD-Sportreporter Thomas Kunze.
3: Die Partie vor über 63.000 Fans begann perfekt. Schon nach 2 Minuten sorgte Kai Havertz per Kopf für die 1:0-Führung. Nach gut 15 Minuten wurden die Gastgeber dann aber immer besser. Und das deutsche Team hatte Probleme in den Bereichen Intensität und Konzentration. Nach der Pause blieben die USA zunächst dominanter, aber Deutschland ging in Führung. In der 57. Minute fand Havertz Pass Leroy Sané, der etwas glücklich aus 12 Metern Entfernung die Führung erzielte. Danach wechselten beide Trainer extrem viel und deswegen verlor die Partie auch ihren Rhythmus. Letztlich blieb es beim 2:1-Sieg für das DFB. Team, das mit einem Erfolg in die WM startet und trotzdem noch einiges zu tun hat.
2: In der Ukraine ist die Gefahr eines Atomunfalls vorerst gebannt. Wie die Internationale Atomenergiebehörde mitteilt, ist eine wichtige Stromleitung des AKW Saporischschja nach einem stundenlangen Ausfall wieder in Betrieb. Zuvor hatten sich die Ukraine und Russland auf eine zeitlich begrenzte Waffenruhe geeinigt, um die Reparatur zu ermöglichen. Das AKW Saporischschja ist seit Kriegsbeginn immer wieder Ziel von Angriffen. Der Deutsche Gewerkschaftsbund fordert eine verpflichtende Betriebsrente. DBG-Chefin Fahimi hat im Redaktionsnetzwerk Deutschland gesagt, gut 200 Millionen Bundesbürger hätten keine betriebliche Altersvorsorge. Eine solche werde in Zukunft aber für alle wichtig sein. Die Arbeitgeber müssten diese zusätzliche Absicherung zur gesetzlichen Rente mindestens mitfinanzieren. Die Gewerkschaften seien bereit, an entsprechenden Tarifverträgen mitzuarbeiten. Mit dem heutigen Sonntag läuft in der EU eine Frist zu mehr Lohntransparenz ab. Fest steht schon vorher, dass Deutschland diese verpasst und die EU deshalb über ein Strafverfahren gegen die Bundesregierung entscheiden muss. Im Kern geht es darum, dass Frauen im Schnitt nach wie vor weniger Geld verdienen als Männer. Um das zu ändern, will die EU, dass Arbeitgeber nachvollziehbare Angaben zu den Gründen machen. Das Bundesfamilienministerium hatte zuletzt mitgeteilt, das deutsche Recht bis Anfang 2027 dementsprechend anzupassen. Der Hamburger Leichtathlet Owen Unser hat einen neuen deutschen Rekord über die 100 Meter aufgestellt. Der Sprinter lief in Regensburg nach 9,98 Sekunden ins Ziel und unterbot seinen eigenen Rekord von vor 2 Jahren um eine Hundertstel Sekunde. Das waren die Nachrichten mit Susanne Kimmel. Das Wetter in Deutschland, teilweise noch Schauer. Im Süden ist es meist trocken bei Temperaturen zwischen 14 und 8 Grad heute früh. Tagsüber im Norden teils stark bewölkt und regional Schauer. Nach Süden hin lockert es auf bei 17 bis maximal 26 Grad. Am Montag zunächst meist freundlich, aus Westen kommen dann Wolken. Die Zeit 5.03 Uhr.
4: Dankeschön für die letzten Nachtnachrichten. Von mir jetzt der Blick auf die Straßen im Lande. Hier ist der Verkehrsservice der ARD Hitnacht. Erstmal die Entwarnung noch von der B2. Kein Falschfahrer mehr zwischen Magdeburg und Richard-Lehmann-Straße. Dann die A1 Osnabrück. Münster ist zwischen Lengerich und Ladbergen wegen Brückenarbeiten in beiden Richtungen gesperrt. Noch eine Stunde lang. Bis 6 Uhr soll es dauern. Ich hoffe, man bleibt im Zeitplan. Dann die A96, hier ist zwischen München-Leim und Sendling wegen Brückenarbeiten in beiden Richtungen gesperrt. Das Ganze bis morgen, also Montag früh, ca. 5 Uhr. Und die A565 ist zwischen Bonn-Beuel und Auerberg in beiden Richtungen wegen Brückenschäden gesperrt. Außerdem gibt es nochmal die Gefahrenmitteilung für Niedersachsen. Aufgrund einer starken Rauchentwicklung in Bremervörde, Mehedorf werden die Anwohner in den Bereichen Mehedorf, Iselersheim und Hönau-Lindorf sowie Börde-Lamstedt gebeten, Fenster und Türen geschlossen zu halten und Lüftungen und Klimaanlagen abzuschalten.
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4: Eine Stunde Nachtsendung liegt noch vor uns. Ich bin Hanne Bauer. Wünsche jetzt einen schönen Übergang aus der Nacht in den Morgen und einen schönen Sonntag. Wir starten in dieser Stunde mit Jennifer Rush. I come undone.

Jennifer Rush, gerade war sie nach 13 Jahren TV-Abstinenz im deutschen Fernsehen mal wieder zurück auf dem Bildschirm. Und zwar in unserer MDR-Sendung Riverboat. Ja, und hat dort auch Fragen sehr oft auf Deutsch beantwortet. Also ich war sehr oft sehr überrascht, sie so gut Deutsch sprechen zu hören. Aber ja, das sind nun mal ihre Wurzeln, die sie ja hier in Deutschland hatte. Wen es interessiert, in der ARD-Mediathek ist das Ganze natürlich auch nachzuschauen. Kann ich einfach nur empfehlen. Also das Riverboat des MDR. Vor 2 Wochen war es am Freitag.

Altogether zur frühester Stunde in der ARD-Hitnacht. Das ist gut. Das soll auch so sein. Und wenn Sie unterwegs sind, dann sind Sie auch nicht allein hinterm Lenkrad. Es gibt eine aktuelle Unfallstelle auf der Autobahn 7, Kassel Richtung Fulda, zwischen dem Dreikassel Süd und Guxhagen. Gefahr durch eine noch ungesicherte Unfallstelle. Trotzdem, ansonsten, gute Fahrt.

So, so, das Narrenschiff ist unterwegs. Und wer schwebt denn da auf dem Narrenschiff so völlig losgelöst? Ach ja, Major Tom ist es dann wohl. Jetzt in der ARD-Hitnacht Peter Schilling zu hören.

völlig losgelöst. Geht's hinein in den Sonntagmorgen. 5.20 Uhr steht auf der Uhr. Guten Morgen, hier ist der ARD-Hitnacht noch. Und Diana Ross in The Supremes geben uns jetzt den richtigen Rhythmus vor.

So schöne Musik aus Deutschland. Max Mutzke, Can't Wait Until Tonight. Ja, 5:25 ist es. Der Sonntagmorgen ruft schon langsam. Und damit er nicht zu langsam ruft, machen wir ihm jetzt Beine mit Dusty Springfield. Sehr schöne Beine. In Springfield hätte ich beinahe gesagt. Nein, in Private natürlich. Schönen Sonntagmorgen wünsche ich.

0: 5.30 Uhr ist es.
1: Zeit für den Verkehrsservice in der ARD-Hitnacht. A1, A61, Euskirchen Richtung Köln zwischen Erftstadt und Dreieck Erftal. Ei, nicht in Richtung, sondern einfach nur zwischen Erftstadt und Dreieck Erftal. In beiden Richtungen Gefahr durch Tiere auf der Fahrbahn. Hier sind Rehe auf der Fahrbahn. Aha, okay. A7 dann Hamburg Richtung Flensburg zwischen Schleswig-Schubi und Tarp. Gab es einen Unfall. Der rechte Fahrstreifen ist hier gesperrt worden. Die nächsten Meldungen von der A1 ist hier zwischen Lengericht und Lattbergen wegen Brückenarbeiten in beiden Richtungen gesperrt. Bis ca. 6 Uhr soll es noch dauern. Und die A96 ist zwischen München-Leim und Sendling wegen Brückenarbeiten in beiden Richtungen bis morgen Montag ca. 5 Uhr gesperrt. Ebenfalls gesperrt die A565 zwischen Bonn-Beuel und Auerberg wegen Brückenschäden in beiden Richtungen. Ihnen unterwegs eine gute Fahrt in den Morgen hinein.
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1: Mit Hanno Bauer in Magdeburg. Grüß dich schön.

Alex Rios, herrliche Stimme. Looking for the Summer. Und da gibt es auch die Zeile, wo er singt von Fly Away. Und dann ist doch unsere Pilotin hier in der ARD-Hitnacht genau richtig. Lieber Hanno, schreibt Daniela, es ist spät bzw. früh, dass ich noch Zeit gefunden habe, schnell zu schreiben. Wir hatten heute Nacht viel zu tun. Jetzt schnaufe ich erstmal durch und freue mich aufs Bett. Das war eine sehr anstrengende Woche. Ja, Daniela ist Rettungsfliegerin mit dem Rettungshelikopter, stationiert in München. Und sie schreibt weiter, ja, ich möchte mich bei Claudia in Stuttgart bedanken für ihre lieben Zeilen. Das hat mich sehr berührt. Und ich komme gleich nach dem Dienstende sicher nach Hause und freue mich auf den nächsten Einsatz. Eure Rettungsfliegerin Daniela aus München, eigentlich in Oberhausen zu Hause, aber eben in München jetzt gerade im Einsatz. Dann wünsche ich mal alles Gute zurück und wünsche natürlich einen guten Übergang in die Horizontale, liebe Daniela. Und schön ausschlafen, wenn es denn geht, jetzt nach dem Dienst. Bis um 6 ist ja nur noch Bereitschaft und dann ist Schluss.

Hier ist die ARD-Hitnacht. Und die nächste E-Mail, die reingekommen ist, kam von Martina und von Ralf. Die waren nämlich begeistert, als vorhin gerade DJ Bobo bei uns im Radio lief. There's a Party. Und ihre E-Mail heißt der Was a Party. Sie haben geschrieben, guten Morgen Hanno, wir haben uns eben auch über DJ Bobo gefreut. Wir waren eben noch auf der The Great Adventure live in Köln bei DJ Bobo. Es war im Rahmen einer Geburtstagsparty, super Stimmung dort. Die Lanxess Arena war bis unter das Dach ausgebucht. Bin so froh, dass wir auf der Rücktour keinem Falschfahrer begegnet sind. Wünschen einen schönen Sonntag. Liebe Grüße von Martina und von Ralf und ich grüße ganz lieb zurück. Ja, dann kommt mal gut nach Hause. Und wünsche euch dann noch nach dem Auslaufen einen schönen Sonntag.

Ja, die Hitnacht und Stefan, der Mann von der Feuerwehr in Cuxhaven, hat geschrieben: Moin Hanno, Gruß aus Cuxhaven, bin gerade mal wieder wach. Schöne Grüße an die Rettungsfliegerin. Ich habe auch schon oft zu tun gehabt mit den tollen Teams. Gruß natürlich auch an alle, die Tag- und Nachtsdienst tun. Stefan, ich grüße ganz lieb zurück.

Stay With Me wird hier gefleht und ich schwöre, ich würd's. Die Nacht ist aber nun mal vorüber und deswegen darf der Nachtmoderator aus versicherungstechnischen Gründen jetzt nicht weiterreden. In den nächsten zwei Nächten bin ich dann aber wieder in der Nachtsendung. Also in zwei Nächten. Die nächsten zwei kommen von Romy. In zwei Nächten bin ich dann wieder da. Das verspreche ich. Beziehungsweise Nick Kamen. I promise myself. Ah, so passend zu mir. Ich verspreche mich selbst. Passt doch. Hanno Bauer sagt Tschüss. Ciao, ciao.

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1: Um 6 Uhr mit Andrea Schindler. Der JU-Chef schlägt Kürzungen bei der Rentenerhöhung vor. Der Fußball-Bundestrainer lobt die Leistungssteigerung der DFB-11 im Test gegen die USA. Das Wetter trocken und teils sonnig, maximal 17 bis 25 Grad. Die Altersrente sollte aus Sicht des Bundesvorsitzenden der Jungen Union Winkel weniger stark erhöht werden als geplant, und zwar zugunsten von BAföG und Elterngeld. Das hat der CDU-Politiker der Bild am Sonntag gesagt. Statt 4,2% mehr Rente schlägt er vor, diese nur um 3% zu erhöhen. Das gebe finanziellen Spielraum, um beim BAföG die Wohnkostenpauschale anzupassen und das Elterngeld nicht zu kürzen. Der JU-Chef betont, es sei nicht nachvollziehbar, warum durchaus nötige Einsparungen im Bundeshaushalt nicht fair verteilt würden. Bei einem Brand in einem Stuttgarter Hochhaus sind am Abend 6 Menschen verletzt worden. Laut Feuerwehr besteht der Verdacht auf Rauchvergiftung. Ein Kind sei deshalb ins Krankenhaus gebracht worden. Aus Stuttgart, Hanna Vogel.
2: Der Brand in dem 9-stöckigen Gebäude war laut Feuerwehr im Keller ausgebrochen. Weil das Treppenhaus verraucht gewesen sei, sei der Fluchtweg für die Bewohnerinnen und Bewohner versperrt gewesen. Beim Eintreffen der Feuerwehr hätten mehrere Personen an den Fenstern und Balkonen auf sich aufmerksam gemacht. Sie seien über Drehleitern betreut worden, während der Brand im Keller gelöscht worden sei. Nach Angaben der Polizei ist die Ursache für den Brand derzeit noch unklar. Es liefen Ermittlungen dazu, teilte eine Sprecherin auf SWR-Anfrage mit.
1: Nach dem Großbrand in einer Lagerhalle eines Recyclingbetriebs bei Gundersheim in Rheinhessen gestern Nachmittag war die Feuerwehr die ganze Nacht mit Nachlöscharbeiten beschäftigt. Warum das Feuer ausbrach, ist laut Polizei noch unklar, ebenso die Schadenshöhe. Eine riesige Rauchwolke war am Nachmittag Richtung A61 gezogen. Anwohner wurden per Katwarn-App aufgerufen, Türen und Fenster geschlossen zu halten. In der Ukraine ist die Gefahr eines Atomunfalls vorerst gebannt. Laut Internationaler Atomenergiebehörde ist eine wichtige Stromleitung des AKW Saporischschja nach einem stundenlangen Ausfall wieder in Betrieb. Vorher hatten sich die Ukraine und Russland auf eine zeitlich begrenzte Waffenruhe geeinigt, um die Reparatur zu ermöglichen. Das Atomkraftwerk Saporischschja ist seit Kriegsbeginn immer wieder Ziel von Angriffen. Deutschland hat das letzte Testspiel vor der Fußball-Weltmeisterschaft gegen Mitgastgeber USA gewonnen. In Chicago siegte die Nationalelf mit 2:1. Und Bundestrainer Julian Nagelsmann sieht eine Leistungssteigerung seines Teams.
3: Guter Test, Gegner sehr emotional gespielt. Wir haben wieder sehr gut angefangen. Ja, da glaube ich, können wir schon 1-2-0 in Führung gehen in den ersten 20 Minuten. Dann wurde es ein bisschen offener. Trotzdem haben wir uns, finde ich, gut gewehrt, hatten viel weniger Momente als gegen Finnland, wo wir so zwischendrin standen. Es war gut. Insgesamt bin ich mit der Umsetzung sehr zufrieden. Die Jungs haben einen guten Eindruck gemacht.
1: Heute hat die Mannschaft laut Julian Nagelsmann frei. Und morgen fliegt das Team dann weiter ins Basecamp nach Winston-Salem. Und noch die Zeit, es wird 6.03 Uhr.
4: Ein bisschen was haben wir im SWR1 Verkehrsservice an diesem frühen Sonntag. Vorsicht auf der A5 Frankfurt Richtung Karlsruhe zwischen Zeppelinheim und Langenmöhrfelden. Ein Unfall mit mehreren Fahrzeugen und es liegen Fahrzeugteile auf allen Fahrstreifen. Und dann haben wir noch die B417 Wiesbaden-Dietz. Die ist zwischen Hünstetten-Walbach-Limbach und dem Abzweig nach Kettern-Schwalbach nach einem Unfall in beiden Richtungen vorübergehend gesperrt. Alle Verkehrsinfos gibt's auch jederzeit auf swr1.de und in der SWR1-App. Gute und sichere Fahrt für alle unterwegs. Wettermäßig bleibt heute überall in Baden-Württemberg und Rheinland-Pfalz trocken. In vielen Regionen scheint länger die Sonne. Bisschen mehr Wolken gibt's im Norden von Rheinland-Pfalz und auch im Süden von Baden-Württemberg. Und die Temperaturen schaffen heute maximal 17 Grad im Westerwald und bis 25 Grad am Bodensee. Morgen wird's vorübergehend sommerlich bis 27 Grad. Dabei erst Sonne, dann von Westen her Wolken und gegen Abend dann aber doch Regen. Und der Dienstag wird dann wechselhaft und wieder kühler.
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4: Mit Christian Rönspieß. Gestern war der Tag der Sehbehinderten. Deshalb geht es bei uns heute immer wieder um Menschen mit Sehbehinderung, mit welchen Problemen sie sich immer wieder rumschlagen müssen, aber auch wo und wie sie Unterstützung bekommen. Schönen guten Morgen.

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1: Wenn man blinden Menschen begegnet, dann fragt man sich ja oft, wie die ihren Alltag meistern und welche Herausforderungen sie bewältigen müssen. Wir wollten herausfinden, was den Menschen dazu durch den Kopf geht. Deshalb haben wir in Koblenz ganz einfach gefragt, woran sie denken, wenn sie blinden oder sehbehinderten Menschen begegnen.
2: Ist natürlich ein Sinnesorgan, wenn das aussetzt, ist das schon sehr einschränkend für die Lebensqualität. Aber dafür sagen die blinden Menschen, haben besseren Tastsinn.
3: Es geht mir durch den Kopf und durchs Herz, dass das echte Weltmeisterleistung ist, wie die ihr Leben in Kontrolle haben, mit großer Selbstverständlichkeit. Ich weiß nicht, wie es mir gehen würde. Aber ich bewundere diese Menschen. Echt, wahr, ich finde echt gut. Das ist Leistung, Hochachtung. Wir sind Menschen wie jede andere. Und meistens brauche ich nicht zu fragen, ob ich helfen kann, weil die helfen sich selber.
4: Was ich als ITler auch sage, dass natürlich jetzt smarte Brillen oder sowas, auch wenn die Leute stark sehbehindert sind oder teilweise blind sind, die Brillen nehmen ja auf, was man sieht und kriegt man direkt als akustisches Signal wieder aufs Ohr. Das heißt, die gucken irgendwo hin und dann wird da gesagt, Haus, Stuhl. Von daher denke ich, da ist die Technik schon sehr weit. Von daher bin ich da sehr optimistisch, dass da noch weitergeht.
5: Erstmal empfinde ich durchaus auch Mitleid. Mich regt es auch ein bisschen auf, dass oft Ampeln defekt sind. Weil ich mir denke, das ist die einzige Möglichkeit, wie diese Menschen ohne Unfall über eine Straße gehen können. Und dazu, denke ich, ist es auch zu wenig, dass es diese Streifen auf den Böden gibt. Deswegen wünsche ich mir, dass da einfach noch viel, viel mehr gemacht wird.
1: Ja, da ist auf jeden Fall noch Luft nach oben. In den nächsten knapp 4 Stunden erfahren wir unter anderem, was Menschen mit Sehbehinderung immer wieder aufregt, aber auch, wie sie lernen, trotz ihrer Einschränkungen fest im Leben zu stehen.
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0: S1 Verkehrsservice, Vorsicht auf der B32 Sigmaringen Richtung Hechingen. Zwischen Schlatt und Hechingen Mitte, da liegt ein totes Reh auf der Fahrbahn. Das ist der SWR1 Sonntagmorgen. Ihr habt es wahrscheinlich mitbekommen, wer den Kölner Dom besuchen will, muss in Zukunft Eintritt zahlen. 12 Euro soll es pro Person kosten. Es soll allerdings auch Ausnahmen geben für bestimmte Bereiche, in denen Menschen einfach beten können. Der Plan hat für einige Diskussionen gesorgt. Wird das jetzt in vielen großen Kirchen eingeführt? Wir haben uns erkundigt. Im berühmten Trierer Dom ist das erstmal nicht geplant. Das Bistum Trier hat uns mitgeteilt, für touristische Besuche im Dom ist weiterhin kein Eintritt fällig. Wir haben aber trotzdem vor dem Trierer Dom mal Besucher gefragt, sollte man nicht vielleicht auch dort in Zukunft über ein Eintrittsgeld nachdenken?
1: Warum nicht? Kommt immer darauf an, wie viel. 2-3 Euro. Ein Museum kostet auch Eintritt.
2: Wenn wir jetzt anfangen, in sämtlichen Welterbestätten Eintritt zu nehmen, ich denke, das wäre nicht das richtige Signal für die Touristen. Das ist ein Welterbe und das heißt, es gehört eigentlich der ganzen Menschheit.
3: Also ich finde schon, diese ganzen Gebäude kosten ja unheimlich viel Unterhalt und ich bin eigentlich nicht dagegen. Ich finde immer, wenn man dazu beitragen kann, dass die Gebäude schön erhalten bleiben, das ist ja ein kulturelles Erbe der Menschheit, dann hätte ich nichts dagegen.
4: Das würde ich nicht gut finden, weil wahrscheinlich dann die Touristen nicht mehr reingehen und es verliert an Publikumswirksamkeit der Dom.
5: Also ich finde es auch nicht so toll. Also, aber ich meine, manche Sachen, wo man halt auch spenden kann und helfen kann, Kleinigkeit vielleicht auf 50 Cent oder sowas oder 1 Euro.
6: Wenn ein Mann oder eine Frau in der Kirche sich hinsetzen will, ein bisschen Ruhe oder Kraft schöpfen möchte, dann sollte das auch einfach so zugänglich sein.
7: Ich finde es toll, wenn es nichts kostet. Und ich denke, man müsste andere Überlegungen anstellen, wie man an Geld kommt, mit Spendenaufrufen, freiwillig Aktionen, die Kirche, da die ja auch nicht mehr so viele Kirchenanhänger hat, sollte sie mehr diesen Weg suchen, öffentlich, um Spenden bitten. Ja.
0: Spenden sind eine Variante, aber wir haben es gehört, einige Menschen sind durchaus offen für ein Eintrittsgeld, wenn man sich den Dom in Trier einfach nur anschauen will. Aber die 12 Euro wie im Kölner Dom, die wären wohl in Trier nicht mehrheitsfähig.

0: Das ist der SWR1 Verkehrsservice um kurz vor 6:30. Vorsicht auf der B32 Sigmaringen Richtung Hechingen zwischen Schlatt und Hechingen Mitte. Da liegt ein totes Reh auf der Fahrbahn. Und die B417 Wiesbaden-Dietz ist zwischen Hünstetten-Walbach-Limbach und dem Abzweig nach Kettern-Schwalbach nach einem Unfall in beiden Richtungen immer noch gesperrt. Das war's. Gute und sichere Fahrt für alle unterwegs.
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0: Mit Christian Rönspieß. Migration und rechte Gewalt in den USA. Was hat das mit Deutschland zu tun? Eine besondere Veranstaltung im Hotel Silber in Stuttgart stellt da eine Verbindung her. Was da geplant ist, hören wir gleich. Guten Morgen.

0: 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Migration und rechte Gewalt in den USA. Das ist ein ziemlich spannendes Thema und das wird am kommenden Mittwoch in Stuttgart im ehemaligen Hotel Silber behandelt. Wir wollen euch deshalb jetzt kurz sagen, was genau dort an dem Abend passiert. Zu Gast an diesem wichtigen Erinnerungsort in Stuttgart, dem ehemaligen Hauptquartier der Gestapo, wird Janina Selzer sein, eine Wissenschaftlerin, die aus Stuttgart stammt, aber gerade in den USA forscht als Assistant Professor für Soziologie. Elke Bannerbach vom Veranstalterteam sagt über die Bedeutung dieser Forschung auch für Deutschland:
1: Warum ist es auch bei uns in Deutschland so wichtig, sich mit dem Thema Migration und rechte Gewalt in den USA auseinanderzusetzen? Da gibt es schon genügend gefährliche, fürchterliche Entwicklungen, dass Menschen der Schutz verweigert wird in Deutschland und dass sie recht und schutzlos gelassen werden gegenüber rechter Gewalt. Und der rechtsextreme Terror ist international und weltweit vernetzt.
0: Deshalb will das Team im Hotel Silber mit dem Abend am Mittwoch auf diese Vernetzung und auf das Ausmaß von rechter Gewalt hinweisen. Die Referentin des Abends, Janina Selzer, wird jedenfalls über ihre Erfahrungen in den USA berichten.
1: Sie ist ja in Stuttgart aufgewachsen und sie hat sich wissenschaftlich als kritische Soziologin mit den Phänomenen von gesellschaftlichem und institutionellem Rassismus und struktureller Gewalt in beiden Ländern befasst. Sie lebt und lehrt jetzt in den USA und kann direkt aus eigener Anschauung hoffentlich über die aktuellen Entwicklungen in den USA berichten.
0: Um 18 Uhr beginnt der Abend im Hotel Silber am Mittwoch. Der Eintritt ist frei. Spenden fürs Hotel Silber, den Ort des Gedenkens, sind aber immer gerne willkommen.

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1: Die Schönheit bildender Kunst erleben. Das ist für blinde oder sehbehinderte Menschen oft nahezu nicht möglich. Wir Sehenden kennen die Schilder in den Museen. Bitte nicht berühren. Das Tastmuseum Omero im italienischen Ancona reißt hier Barrieren ein. Es hat sogar extra Kopien von berühmten Skulpturen anfertigen lassen. Da darf man dann Michelangelos Pietà oder den David erfühlen. Unsere Korrespondentin Anna Giordano hat das Museum besucht und mit den Gründern gesprochen.
2: Serena Stronatis Hände gleiten an der Skulpturengruppe aus Gips entlang. Sie befühlt zuerst die Köpfe der beiden Männer, die hier miteinander ringen, die gelockten Haare, anschließend die Gesichter, die angespannten Arme und Rücken. Monica Bernacchia, Angestellte des Museums, gibt ein paar Erklärungen zu dem ausgestellten Objekt. Das hier ist eine Gipskopie einer römischen Statue aus Marmor, die wiederum eine Kopie war. Das Original stammt aus dem 3. Jahrhundert vor Christus und war aus Bronze. Und der Kampf war ja damals eine olympische Disziplin. Die Kämpfer heißt die Skulpturengruppe. Das altgriechische Bronze-Original gibt es nicht mehr. Die Marmorversion aus dem 1. Jahrhundert nach Christus steht in den Uffizien in Florenz. Dort wird Serena Stronati sie aber niemals anschauen können. Sie ist von Geburt an blind. Im Museum Omero in Ancona hat sie die Möglichkeit, die Statue mit ihren Händen zu erfühlen, alle Details zu erfassen und so auch etwas über die Kunst der Antike zu lernen. Das, was ich hier sehr deutlich fühle, sind sicherlich diese herausgearbeiteten Körper. Also, wie soll man sagen, dass der Akzent sehr stark auf die Muskulatur gelegt wird. Ein Aspekt, der ja sehr wichtig war in der griechischen Kunst und vor allem bei der Darstellung männlicher Körper. Die Sammlung umfasst über 200 Werke, von der Antike bis hin zu Designobjekten der Gegenwart. Alle dürfen angefasst werden. Darunter auch die Pietà von Michelangelo und Modelle bekannter Bauwerke, etwa der Kathedrale von Florenz und des Petersdoms. Dahinter steckt die Idee, Kunst auch für Blinde erlebbar zu machen. Das sagen Daniela Bottegoni und Aldo Grassini. Beide sind selbst blind und hatten vor über 40 Jahren die Idee zu dem Museum. Sie ist aus einer Reaktion der Wut geboren, denn wenn man eine Passion für Kunst hat, möchte man die Dinge sehen, wer sehen kann. Und wer nicht sehen kann, muss sie fühlen. Und dann kommt immer dieses Schild Berühren verboten. Aldo Grassini berichtet von einer Reise mit seiner Ehefrau im Jahr 1985 nach Deutschland, die sehr prägend war und letztlich den Ausschlag für die Gründung des Museums gegeben hatte. Wir waren in Bayern, in Augsburg. Dann haben wir einen Abstecher nach Bayreuth gemacht. Also eine Reise an Orte der Kultur, bei der wir praktisch nichts anfassen durften. Und wir sind dann etwas deprimiert wieder nach Hause gekommen. Von der Idee zum Museum war es allerdings ein langer Weg. Nachdem sie jahrelang Anträge gestellt und Unterstützer gesucht hatten, eröffnete das Museum im Jahr 1993 und war zunächst in drei Räumen einer Grundschule untergebracht und liegt heute in einem historischen Gebäude am Hafen von Ancona. Mittlerweile ist es als staatliches Museum anerkannt, wird vom italienischen Kulturministerium gefördert und gilt als Modell für viele andere barrierefreie Museen weltweit.
1: Geht doch! Kunst zum Anfassen im Tastmuseum Omero in Ancona.

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2: Heute mit Betriebsversorger Paul Schobel. Guten Morgen. Im alttestamentlichen Jeremia-Buch heißt es von Gott: Ich habe die Erde gemacht und Menschen und Tiere, die auf Erden sind, durch meine große Kraft und meinen ausgereckten Arm. Der Flügel einer Eintagsfliege ist ein zartes, transparentes Gebilde mit einem fein geäderten Netz. Ein Puma ist in der Lage, aus dem Stand heraus über 5 Meter hoch zu springen. Elefanten können mit Infraschall, das sind Töne unterhalb der menschlichen Hörschwelle, die sich kilometerweit über den Boden verbreiten, mit ihren Füßen wahrnehmen und mit Ohren und Rüsselbewegungen miteinander kommunizieren. Mistkäfer schaffen es, mehr als das 1000-fache ihres Gewichts zu stemmen. Adler vermögen eine Maus aus über 3 Kilometern Höhe zu erkennen, während ein Mensch nur 50 Meter schafft. Die Beispiele ließen sich schier unendlich fortsetzen. Unsere Mitgeschöpfe verdienen unseren Respekt, nicht nur, wenn sie die Dimensionen eines Walfischs haben. Gottes unsichtbares Wesen, das ist seine Kraft und Gottheit, wird seit der Schöpfung der Welt, wenn man es mit Vernunft wahrnimmt, an seinen Werken ersehen, schreibt Paulus in seinem Brief an die Römer. Wenn wir uns das bewusst machen, kann uns auch nicht gleichgültig sein, wie mit Tieren umgegangen wird. In den 30 Tagen, in denen das Land sich so rührend um den Wal Timi sorgte, wurden bei uns rund 4 Millionen Schweine geschlachtet und 58 Millionen Hühner. In der Ostsee werden täglich zwischen 5 und 9 Millionen Fische kommerziell gefangen. Aber sie haben keinen Namen und bekommen keine Schlagzeilen in der Bildzeitung. Ich verlese hier kein Manifest gegen Massentierhaltung und Tierquälerei, aber wir sollten wenigstens wissen, dass Menschen Verantwortung tragen, auch dort, wo keine Kamera und kein Politiker medienwirksam daneben stehen. Es wäre einiges erreichbar, wenn Menschen erkennen, dass Tiere keine Sachen sind, sondern Geschöpfe, sehr oft mit übermenschlichen Kräften und außerordentlichen Fähigkeiten. So viele Wunder, so viel Erstaunliches, das kann uns auch ein Hinweis sein auf den Schöpfer des Himmels und der Erde, wie wir es im Glaubensbekenntnis aussprechen. Paul Schobel, Böblingen, Katholische Kirche.
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3: Um 7 Uhr mit Andrea Schindler. Die DFB-Elf besiegt in ihrem letzten Test vor der WM die USA. DGB-Chefin Fahimi will Arbeitgeber zu Betriebsrenten verpflichten. Das Wetter trocken und teils sonnig, maximal 17 bis 25 Grad. Kurz vor Beginn der Fußball-WM hat die deutsche Nationalmannschaft ihr letztes Testspiel gewonnen. Mit 2:1 gegen Mitgastgeber USA. Das erste Tor für Deutschland hatte Kai Havertz nach knapp 2 Minuten geschossen. Er sagte nach dem Spiel:
4: Ja, ist immer gut, früh zu treffen. Deswegen ein guter Start ins Spiel. Generell darf man nicht vergessen, dass die Amerikaner natürlich auch eine Top-Mannschaft haben. Gute Einzelspieler, viele Spieler, die in Top-Ligen spielen. Dass sie da das ein oder andere Mal auch gefährlich werden, das war uns auch vor dem Spiel klar. Ja, aber auf jeden Fall in der ersten Halbzeit einen oder anderen Ballverlust zu viel gehabt. In der zweiten Halbzeit war es auf jeden Fall deutlich besser nochmal. Und ich glaube, wir können auf jeden Fall mit dem Test heute zufrieden sein.
3: Heute hat die Mannschaft laut Bundestrainer Julian Nagelsmann frei. Morgen fliegt das Team dann von Chicago aus weiter in ihr WM-Quartier nach Winston-Salem. Die Altersrente sollte aus Sicht des Bundesvorsitzenden der Jungen Union Winkel weniger stark erhöht werden als geplant, und zwar zugunsten von BAföG und Elterngeld. Das hat der CDU-Politiker der Bild am Sonntag gesagt. Statt 4,2% mehr Rente schlägt er vor, diese nur um 3% zu erhöhen. Das gebe finanziellen Spielraum, um beim BAföG die Wohnkostenpauschale anzupassen und das Elterngeld nicht zu kürzen. Der JU-Chef betont, es sei nicht nachvollziehbar, warum durchaus nötige Einsparungen im Bundeshaushalt nicht fair verteilt würden. Der Deutsche Gewerkschaftsbund fordert eine verpflichtende Betriebsrente. DGB-Chefin Fahimi hat dem Redaktionsnetzwerk Deutschland gesagt, gut 20 Millionen Bundesbürger hätten keine betriebliche Altersvorsorge und künftig würde das für alle wichtig. Die Arbeitgeber müssten diese zusätzliche Absicherung zur gesetzlichen Rente zumindest mitfinanzieren. Fahimi signalisierte, die Gewerkschaften könnten an entsprechenden Tarifverträgen mitarbeiten. Nordkorea will über seinen Status als Atomwaffenmacht nicht verhandeln. Das hat Kim Yo-jong, die einflussreiche Schwester von Staatschef Kim Jong-un, erklärt. Dass Nordkorea ein Nuklearwaffenstaat sei, sei unumkehrbar, egal ob andere das anerkennen würden oder nicht. Die USA bestehen darauf, dass Nordkorea sein Atomprogramm vollständig beendet. In der Eifel am Nürburgring steht heute der letzte Festivaltag bei Rock am Ring an. Bisher spricht die Polizei von einem friedlichen Verlauf. Der rheinland-pfälzische Ministerpräsident Schnieder ist erstmals auf dem Musikfestival und lobt:
0: Ich freue mich jetzt hier zu sein, es ist eine tolle Atmosphäre. Das ist einfach diese Freundlichkeit, die Stimmung. Ich war bei der Polizei und ich habe mir gerade berichten lassen, dass es relativ ruhig ist. Und das ist auch ein gutes Zeichen, dass eben das Feiern im Vordergrund steht. Und das ist toll.
3: Zum Abschluss heute Abend tritt unter anderem die britische Rocklegende Iron Maiden auf. Insgesamt stehen bei dem ausverkauften Festival 70 Acts auf dem Programm und 90.000 Fans sind für das Traditionsevent in die Eifel gereist. Die Zeit 7.03 Uhr.
5: Wir schauen auf die Straßen im SWR1 Verkehrsservice. Vorsicht auf der A5 Frankfurt Richtung Karlsruhe zwischen Langenmöhrfelden und Weiterstadt. Da steht ein kaputtes Auto, ausgerechnet auf der linken Spur. B42 in Rüdesheim, das ist die Rheinstraße, zwischen Bleichstraße und Amrottland, ist die wegen einer Veranstaltung in beiden Richtungen bis etwa 18 Uhr gesperrt. Eine Umleitung ist eingerichtet. Und die B417 Wiesbaden-Dietz ist zwischen Hünstetten-Walbach-Limbach und dem Abzweig nach Kettern-Schwalbach nach einem Unfall in beiden Richtungen immer noch gesperrt. Und dann haben wir noch die B492 Herbrechtingen-Gundelfingen an der Donau. Die ist in Höhe dem Abzweig nach Hermaringen wegen einer Unfallaufnahme auch in beiden Richtungen gesperrt. Allen unterwegs eine gute und sichere Fahrt. Heute bleibt's überall in Baden-Württemberg und Rheinland-Pfalz trocken. In vielen Regionen scheint dann auch länger die Sonne. Bisschen mehr Wolken gibt's im Norden von Rheinland-Pfalz und im Süden von Baden-Württemberg. Thomas aus Löwenstein hat ein Bild ins Studio geschickt von der aufgehenden Sonne. Er schreibt: Guten Morgen, 13 Grad in Löwenstein. Das war allerdings vor gut einer halben Stunde. Vermutlich sind es da jetzt 14 Grad. Insgesamt steigen die Temperaturen auf 17 Grad im Westerwald maximal und bis 25 Grad am Bodensee. Morgen wird es dann vorübergehend sommerlich mit bis zu 27 Grad. Dabei erst Sonne, dann von Westen her Wolken und gegen Abend dann doch Regen. Der Dienstag wird dann wechselhaft und wieder kühler.
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5: Mit Christian Rönspieß. Schönen guten Morgen. Papst Leo XIV. Ist gerade zu Besuch in Spanien. Welche Hoffnungen das bei den Menschen weckt, denen es nicht so gut geht, hören wir in 8 Minuten.

0: SR1, Sonntagmorgen. Papst Leo XIV. Ist gerade in Spanien. Im Süden von Madrid hat er gestern ein Viertel besucht, in dem liegt die angeblich gefährlichste Straße der Stadt. Die Caritas betreibt dort eine Anlaufstelle für Obdachlose. Unsere Korrespondentin Franka Welz war dort kurz bevor der Papst vorbeigeschaut hat und wollte wissen, was erhoffen die Menschen sich dort vom Besuch von Papst Leo?
1: Ein hoher, leuchtend roter Metallzaun aus dicken Stäben umgibt die Sozialstation der Caritas in einer Siedlung mit mehrstöckigen Wohnblocks im Viertel Lucero im Süden Madrids. Obdachlose Menschen können hier übernachten, ihren Besitz sicher lagern und das Tageszentrum nutzen. Im Garten vor dem Gebäude sitzen einige Männer auf Plastikstühlen in der Sonne. Hier draußen herrscht die Ruhe vor dem Papst. Drinnen wiederum emsiges Treiben. Mitarbeiter und Freiwillige in roten T-Shirts platzieren Hinweise und Türschilder oder diskutieren über den besten Platz für sie. Seit einigen Jahren kämen immer mehr junge Menschen zwischen 18 und 30 Jahren. In diesem Jahr stellten sie mit 25% sogar die größte Altersgruppe im Zentrum dar. Allein die Anwesenheit Papst Leos XIV. Werde diesen Problemen Sichtbarkeit verleihen, so Juanjo. Ich sage, die werden denken, Mann, wenn der Papst hierher kommt und keine Angst hat, obwohl in den Medien berichtet wird, dass es hier voller Drogen und wer weiß wie vielen anderen Dingen ist, dann, wenn er kommt und nichts passiert und die Menschen sich ihm auch nähern können, dann passiert auch mir nichts. Drogen waren in der Vergangenheit tatsächlich der Grund dafür, dass die Calle de Collero, in der sich das Caritas-Zentrum befindet, in Verruf geriet und dieser schlechte Ruf sich gleich auf das gesamte Viertel Lucero übertrug. Viele Medienberichte zeichneten allerdings weiterhin ein verzerrtes Bild von Lucero. Das sieht auch Jesus Martín Montalvo so. Der pensionierte Lehrer stört sich vor allem an wohlmeinenden, unfreiwillig paternalistischen Darstellungen. Oh, schau mal, ein echt hartes Viertel. Da gibt es 120 verschiedene Nationalitäten. Und wer das sehen will, barfüßige Kinder, die mit einem Ball aus Lumpen spielen, der wird das hier nicht sehen. Das ist ein ganz normales Viertel. Lucero ist ein Arbeiterviertel. Hier wohnen Taxifahrer oder diejenigen, die Madrids Prachtstraßen und Trottoirs im Zentrum peinlich sauber halten. Viele haben, trotz mehrerer Einkommen pro Haushalt, Probleme, finanziell über die Runden zu kommen. Den Papstbesuch sehen hier viele positiv, sagt Jesus. Ich weiß nicht, ob Vorfreude das richtige Wort ist. Vielleicht ist es eher Stolz. Auf jeden Fall fühlt es sich wie ein Akt der Gerechtigkeit an gegenüber den einfachen Leuten von Madrid, der Arbeiterklasse, in den ganz normalen Vierteln und eben nicht in diesem Vorzeige-Madrid, das der Außenwelt als Spektakel präsentiert wird. Es ist keine alberne, oberflächliche Begeisterung nach dem Motto, oh, der Papst kommt, sondern es ist tiefgründiger. Wie schon zuvor in dem Caritas-Zentrum herrscht auch in der Nachbarschaftsvereinigung von Lucero die Hoffnung, dass der Papstbesuch positive Aufmerksamkeit statt weiterer Stigmatisierung mit sich bringt.
0: Und Papst Leo wird heute in Spanien die Heilige Messe zu Fronleichnam feiern. Das wird nämlich nicht überall am Donnerstag gefeiert, sondern in einigen Ländern auch am Samstag. So auch in Spanien. Und danach ist eine feierliche Fronleichnamsprozession geplant.

0: 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Gestern war nicht nur der Tag der Menschen mit Sehbehinderung, es war auch Tag der Organspende. Laut Deutsche Stiftung Organtransplantation stehen zurzeit rund 8200 Menschen in Deutschland auf der Warteliste für ein Organ. Viele davon sterben, weil nicht genug Organe gespendet werden. Seit Jahren wird deshalb darüber diskutiert, die sogenannte Widerspruchslösung einzuführen. Dass also jeder, der nicht zu Lebzeiten widersprochen hat, als potenzieller Organspender gilt, wenn er einen Hirntod erleidet. Zum Tag der Organspende haben aber Ärzte noch mal auf einen weiteren Weg aufmerksam gemacht, um die Anzahl der gespendeten Organe zu erhöhen. In Zukunft nicht nur den Hirntod, sondern auch den Herz-Kreislauf-Tod als Voraussetzung für eine Organspende zuzulassen. Daniela Remus erklärt uns das genauer.
1: Über 30% mehr Organspenden seien möglich, wenn in Deutschland, so wie in fast allen europäischen Nachbarländern üblich, der Herz-Kreislauf-Tod zusätzlich als Kriterium für eine Organspende zugelassen würde. So argumentieren viele Transplantationsmediziner, wie beispielsweise Professor Felix Schönrath vom Herzzentrum an der Charité.
2: Und das ist eine Situation, wo wir denken, dass unabhängig von dieser, ja zum Teil auch sehr emotional geführten Diskussion, Widerspruchszustimmungslösung, ein unheimliches Potenzial an Spendern vorhanden ist, wo Angehörige und wo Menschen eben auch selber für sich entschieden haben, dass sie gerne Spender werden würden in so einer ausweglosen Situation, die das dann aber nicht dürfen.
1: Denn bei uns gilt ausschließlich der Hirntod als Kriterium, um einen Menschen für tot zu erklären und ihm Organe entnehmen zu dürfen. Aber in sehr vielen Fällen, so das Argument der Medizinerinnen und Mediziner, seien die Menschen zwar nicht hirntot, hätten aber dennoch ohne Beatmungsgerät keine Chance zu überleben. Und in diesen Fällen, nach einem Herz-Kreislauf-Tod, sollte es erlaubt sein, Organe zu entnehmen, sagt der Herzchirurg Professor Jan Gummert vom Vorstand der Deutschen Gesellschaft für Thorax-, Herz- und Gefäßchirurgie.
3: Bei der sogenannten Spende nach dem Herztod wäre das dann aber so, dass man das unter kontrollierten Bedingungen macht, also das Beatmungsgerät abstellt auf der Intensivstation, dann wartet, bis das Herz aufhört zu schlagen. Und dann würde man den Patienten, der dann formal jetzt ein Herztod gestorben ist, in den OP bringen und dann die Organe, die gespendet werden sollen, dass die dann entnommen werden.
1: Voraussetzung dafür wäre, dass das Gehirn so unwiderruflich geschädigt ist, dass sich der Zustand auch nach Tagen oder Wochen nicht verbessert. Dennoch gibt es Kritik an diesem Konzept. Sie entzündet sich vor allem daran, dass ein Herz-Kreislauf-Tod nicht irreversibel ist, so wie ein Hirntod, sondern theoretisch die Möglichkeit zur Wiederbelebung vorhanden ist. Sorgen, die Jan Gummert, Direktor der Herzklinik an der Uniklinik in Bochum, für unberechtigt hält.
3: Es geht nicht um den unerwarteten Kreislaufstillstand. Also jemand, der nach einem Herzinfarkt zum Beispiel Kreislaufstillstand hat und dann wiederbelebt wird. Das sind nicht die Patienten, die gemeint sind. Da kann man immer sicher sein, dass alles Menschenmögliche getan wird, um einen Patienten dann wiederzubeleben.
1: Schon jetzt wünschen sich immer mehr Menschen, dass sie nicht reanimiert werden wollen, wenn ihr Gehirn bei einem Unfall oder ähnlich schwerstens geschädigt würde. Deshalb würden die Maschinen in diesen Fällen nach Absprache mit den Angehörigen abgestellt, so der Herzchirurg.

0: Es ist eine Minute nach 7:30. Hier ist der SWR1 Verkehrsservice. Und wir starten mit der B10 Pirmasens Richtung Karlsruhe. Die ist zwischen Rupertsweiler und Hinterweidenthal wegen einer Unfallaufnahme gesperrt. Es gibt aber eine örtliche Umleitung. Die B417 Wiesbaden-Dietz ist zwischen Hünstetten-Wallbach-Limbach und dem Abzweig nach Kettern-Schwalbach nach einem Unfall in beiden Richtungen immer noch gesperrt. Und die B492 Herbrechtingen-Gundelfingen an der Donau, die ist in Höhe dem Abzweig nach Hermaringen wegen einer Unfallaufnahme auch in beiden Richtungen gesperrt. Das war's. Gute und sichere Fahrt für alle unterwegs.
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0: Mit Christian Rönspieß bei Anruf Kultur. Wer eine Sehbehinderung hat oder nicht einfach mal so in ein Museum gehen kann, der kann sich das Museum per Telefon nach Hause holen. Wie es funktioniert, hören wir nach einem Doppel-Billy. Das sind Billy Ocean und dann Billy Joel. Guten Morgen.

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1: Wenn Menschen mit Sehbehinderung in einem Museum sind, dann kann das schwierig werden. Wenn es um Skulpturen geht, dann kann man die möglicherweise erfühlen, wenn es erlaubt ist. Wir haben ja vorhin schon vom Tastmuseum gehört. Aber bei Gemälden oder Fotos wird es schon schwieriger. Und dann gibt es noch die ganz grundsätzliche Frage, ob jemand überhaupt die Möglichkeit hat, das entsprechende Museum zu besuchen. Bei Anruf Kultur löst diese Probleme. Das ist ein Angebot des Blinden- und Sehbehindertenvereins Hamburg. Annika Harder ist dort für die Presse- und Öffentlichkeitsarbeit verantwortlich. Frau Harder, vielleicht klären wir mal zuerst, wer ruft da wen an und um was für Kultur geht's?
2: Angerufen werden wir von ganz verschiedenen Menschen. Die haben vielleicht eine Seheinschränkung, einige sind blind. Es gibt Menschen, die uns anrufen, die nicht mehr mobil sind, das heißt selbst ins Museum kommen können. Sind auch Menschen dabei, die vielleicht eine psychische Einschränkung haben und sich in Gruppen nicht wohlfühlen. Aber auch Menschen, die einfach Interesse an Kultur haben. Und die Kultur, die wir mit den Ohren zum Sehen bringen, sage ich jetzt mal. Mhm. Die ist wirklich breit gefächert. Also wir haben von bis, also von normaler Kunst. Wir haben Skulpturen dabei, wir haben Gedenkstätten, wir haben Denkmäler. Das ist wirklich ein ganz großes Spektrum, was da von unseren Telefonführungen abgedeckt wird.
1: Ihr Verein sitzt in Hamburg, aber die Angebote beschränken sich nicht auf den Norden, richtig?
2: Wir haben über 140 Museen, Gedenkstätten, Galerien und weitere Kulturstätten im Angebot, die wirklich von Nord nach Süd, Ost und West verteilt sind. Also jedes Bundesland ist vertreten.
1: Was ist aus Ihrer Sicht gerade das Tollste? Also jetzt für Sie ganz persönlich?
2: Ich finde es super spannend, dass wir Häuser anbieten können, die aktuell gar nicht besuchbar sind, weil sie saniert werden beispielsweise. Da fällt mir das Pergamonmuseum ein, das ja noch bis 2030, glaube ich, geschlossen ist. Mhm. Das bietet halt mal einen Blick hinter die Kulissen, genauso wie das Stadtschauspiel in Dresden. Die Pinakothek würde mir einfallen. Wir haben die Fußballmuseen teilweise dabei und Gedenkstätten eben auch. Es ist breit gefächert.
1: Mhm. Am Telefon sind also auf der einen Seite Menschen, die möglicherweise eine Sehbehinderung haben oder aus anderen Gründen nicht selbst ins Museum gehen können. Wer ist am anderen Ende der Leitung? Sind das besonders ausgebildete, ja, ich sag mal, Beschreiber?
2: Kann man so sagen. Also wir haben immer eine moderierende Person aus unserem Team, die die Menschen begrüßt am Telefon. Also es ist halt nicht wie ein Podcast, dass es eine Aufzeichnung ist, sondern das ist immer live. Mhm. Und dann gibt es die Person aus dem Museum oder eben aus dem Kulturort, die an dem Tag mit den Zuhörenden verbunden ist. Und das ist eine Kulturvermittlerin oder ein Kulturvermittler, die dann auch wirklich dort arbeiten. Die sind auch nochmal in Audiodeskriptionen extra geschult. Das heißt, dass die wirklich ganz genau wissen, worauf es ankommt, diese Führung am Telefon zu geben.
1: Wer mehr wissen will über bei Anruf Kultur, wo findet man die Infos?
2: Man findet die Infos auf unserer Homepage unter www.beianrufkultur.de, alles in einem Wort, oder man kann uns auch anrufen. Das wäre 040 209 40436. Sich mit uns verbinden lassen und mehr Informationen bekommen.
1: Annika Harder vom Blinden- und Sehbehindertenverein Hamburg war das. Dieser Verein bietet virtuelle Führungen durch Museen und andere Kulturstätten per Telefon an. Und ich habe mal auf der Webseite von bei Anruf Kultur geschaut, was in Baden-Württemberg und Rheinland-Pfalz aktuell im Angebot ist. Zum Beispiel die Sammlung Würth in Künzelsau, Max Beckmann in der Staatsgalerie Stuttgart oder jüdisches Leben im Mittelalter im Stadtmuseum Simeonstift in Trier.

0: 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Bei uns geht's heute um Menschen mit Sehbehinderung und jetzt um einen Teenager, der ist innerhalb weniger Wochen blind geworden wegen einer seltenen Erbkrankheit. Aber er hat sich im Sinne des Wortes zurückgekämpft in ein selbstständiges Leben. 2024 hat er in Paris die paralympische Bronzemedaille im Judo gewonnen. Nebenbei studiert er auch noch Jura. Was für eine Geschichte! SWR1-Reporterin Dagmar Kwiatkowski hat den heute 26-jährigen Lennart Sass in Heidelberg getroffen.
1: Mit 16 zu erblinden. Das war für Lennart Sass Schock und Schicksalsschlag zugleich. Aber er war und er ist ein echter Kämpfer.
2: Ich habe mich ja nach der Erblindung neu orientieren müssen, neue Kraft tanken. Und da war Judo wie so eine Lebensphilosophie schon auch mein Anker. Zu sagen, okay, ich gehe zurück auf die Matte und nehme diesen Kampfgeist mit ins Leben, um eben mit meinem Schicksal umgehen zu können, um Lösungen zu finden und vor allem Barrieren nicht zu akzeptieren, sondern immer weiter voranzukämpfen.
1: Seine Sehkraft sank schnell. Schuld war die Erbkrankheit LON. Lennart Sass hatte also wenig Zeit, sich vorzubereiten auf die Zeit danach.
2: Und als absehbar war, dass irgendwie jeden Tag ein Prozentpunkt weniger Sehkraft da ist, war das eine Ungewissheit, A, wie der Verlauf sein wird, B, wie ich damit klarkommen kann und C, ob es dann nochmal Aussicht auf Besserungen gibt. Insoweit, das war psychologisch eine schwierige Zeit mit vielen Ungewissheiten, aber ich habe mich da bestmöglich, auch wenn es bei Null gelandet ist, zurückgekämpft, gerade auch übers Judo.
1: Schon als Kind hat Lennart Sass Judo gemacht, sehend. Später spielte er Handball in seiner Heimat Kiel. Aber das ging ja jetzt nicht mehr. Also zurück zum Judo. Das auch für Sehbehinderte und Blinde sehr gut funktioniert, weil es dabei viel auf Spüren ankommt und auf Körperwahrnehmung. Und genau deshalb auch der Umzug nach Heidelberg. Am Olympiastützpunkt Rhein-Neckar fand Lennart Sass andere Spitzenparajudoka fürs Training. An der Heidelberger Uni konnte er sein Jurastudium beginnen.
2: Ich bin soziales Wesen oft in Begleitung unterwegs, Family and Friends und gerade auch im sportlichen Kontext, sodass ich auch helfende Hände oder Augen an meiner Seite habe. Meine Devise ist, das in erster Linie selber zu machen. Optional, wenn ich Hilfe brauche, frage ich danach und habe zum Glück auch ein unterstützendes Netzwerk.
1: Dabei kommt es für den 26-Jährigen nicht nur auf die Menschen um ihn herum an, sondern auch auf neueste technische Hilfsmittel.
2: Von KI-Glasses über ein Studium mit meinem Laptop. Alle Geräte sprechen mit mir und so habe ich eine ganze Handvoll Hilfsmittel, mit denen ich so durch den Alltag komme. Ein unterschiedliches Schuhwerk, je nach Anlass habe ich einen unterschiedlichen Stock, ein anderes Programm als Hilfsmittel, Software, die mir hilft, so den Alltag zu bewältigen.
1: Läuft für Lennart, könnte man jetzt salopp sagen. Der Kämpfer auf der Judomatte hat sich in ein neues Leben gekämpft und ist im Parasport an die Spitze geschafft. Stichwort Paralympics in Paris vor 2 Jahren.
2: Das ist bis heute mein Lebenshighlight, wo ich alle meine Weggefährten mit dabei haben durfte, wo sich ausgezahlt hat, was ich jahrelang in Selbstständigkeit, Unabhängigkeit und wieder in meinen Sport investiert habe. So gesehen die perfekte Vollendung. Nicht ganz in Gold, aber Bronze, die erste Medaille, erste Spiele. Das nehme ich mit als Motivation für LA.
1: LA, also Los Angeles, das ist sein Ziel, die nächsten Olympischen und auch Paralympischen Spiele in 2 Jahren. Und dafür sammelt Lennart Sass Quali-Punkte. Demnächst im August auch in Heidelberg. Dort will er nämlich dann seinen EM-Titel im Parajudo in seiner Gewichtsklasse erfolgreich verteidigen.
0: Und dafür drücken wir natürlich die Daumen. Das ist einer der größten Hits der 80er. Paul Young, Come Back and Stay.

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1: Heute mit Martina Steinbrecher. Guten Morgen. Hätten Sie auch gern ein Zimmer in Paris? Dort stehen angeblich 274.000 Wohnungen leer. Nur auf dem Markt angeboten werden sie leider nicht. Die Gründe sind vielfältig. Schlechte Erfahrungen mit Mietern, zerstrittene Erbengemeinschaften, ein Renovierungsstau, der lähmt. Oder die Wohnung wird als Spekulationsobjekt zurückgehalten. Vielleicht gehen die Preise ja noch weiter durch die Decke. Zurzeit liegen sie bei 10.000 Euro pro Quadratmeter. Das Ganze ist aber leider kein Luxusproblem. Denn auch in deutschen Städten herrscht akute Wohnungsnot. Der hohe Leerstand ist dabei nur einer von vielen Gründen. Auch bei uns auf dem Land, egal mit wem ich darüber ins Gespräch komme, jeder kennt irgendwo in seiner Nähe ein unbewohntes Haus oder eine nicht genutzte Wohnung. Da liest sich der Satz aus dem Predigttext für die Gottesdienste heute wie eine Notiz aus dem Paradies. Von den ersten christlichen Gemeinden wird da berichtet: Keiner betrachtete etwas von seinem Besitz als sein persönliches Eigentum. Vielmehr gehörte alles, was sie hatten, ihnen allen gemeinsam. Wer Grundstücke oder Häuser besaß, verkaufte diese und stellte den Erlös zur Verfügung. Wahnsinn! Wenn es denn mal wirklich so gewesen wäre. Aber wahrscheinlich ist dieser Zustand auch schon vor 2000 Jahren mehr Ideal als Wirklichkeit gewesen. Trotzdem steht es so in der Apostelgeschichte. Vielleicht, weil gute Beispiele einfach motivierender sind als moralische Appelle oder offizielle Aufrufe. Sie machen Mut, neue Wege auszuprobieren und auch mal was zu riskieren. Und siehe da, gute Beispiele entstehen gerade auch bei uns. Eins sogar ganz in meiner Nähe. In unserer Nachbarschaft sind jetzt zwei Frauen Anfang 20 in eine seit Jahren leerstehende Einliegerwohnung gezogen. Es hat ein bisschen Überzeugungsarbeit gebraucht und viele Gespräche, bis die Eigentümer sich darauf einlassen konnten. Schließlich hat die ganze Nachbarschaft beim Entrümpeln geholfen. Die Frauen zahlen nur wenig Miete, sie sind beide in der Ausbildung. Dafür, so ist's vereinbart, mähen sie alle zwei Wochen im Garten den Rasen und schneiden die Hecke. Und einmal in der Woche erledigen sie die Einkäufe. Das klappt bisher ganz gut. Für die Vermieter ist das fast wie im Paradies. Und für die Mieterinnen viel schöner als ein Zimmer in Paris. Martina Steinbrecher aus Baden von der Evangelischen Kirche.
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2: Um 8 Uhr mit Andrea Schindler. Guten Morgen. Die Gewerkschaften fordern von Arbeitgebern eine Mitfinanzierung von Betriebsrenten. Deutschland besiegt im letzten Test vor der WM die USA. Das Wetter trocken und halt sonnig, maximal 17 bis 25 Grad. Der Deutsche Gewerkschaftsbund fordert eine Betriebsrente für alle. DGB-Chefin Fahimi sagte dem Redaktionsnetzwerk Deutschland, eine Betriebsrente sollte Pflicht sein. Aus der Nachrichtenredaktion Andreas Gerlach.
3: Fahimi bietet an, dass in den Tarifverhandlungen eine solche Altersvorsorge ausgehandelt werden kann. Die Arbeitgeber müssten dann mindestens an der Finanzierung beteiligt sein. Laut DGB haben rund 20 Millionen Beschäftigte aktuell keine Altersvorsorge über ihren Betrieb. Das liege daran, dass es dort keine Tarifbindung gebe. Auch für diesen Bereich solle es einfach werden, Betriebsrenten anzubieten. Fahimi kündigte an, dass Ende des Monats konkrete Vorschläge präsentiert werden.
2: In London soll es heute Abend ein Ukraine-Treffen geben. Der britische Premier Starmer, Frankreichs Präsident Macron, Bundeskanzler Merz und der ukrainische Präsident Zelensky wollen über mögliche Verhandlungen mit Russland über ein Kriegsende sprechen und wie ihre Länder daran beteiligt sein könnten. Der russische Präsident Putin hatte zuletzt ein persönliches Treffen mit Zelensky in einem neutralen Land abgelehnt. Nach einem Waffenstillstand entlang des aktuellen Frontverlaufs, den hatte Zelensky in einem offenen Brief vorgeschlagen. Heute öffnen zum Aktionstag der UNESCO die deutschen Welterbestätten mit besonderen Führungen, Konzerten und Mitmachangeboten. Mit einem zentralen Festakt im historischen Reichssaal in Regensburg wird die diesjährige Ausgabe eröffnet. Die Präsidentin der deutschen UNESCO-Kommission Böhmer mahnt mehr Schutz zum Erhalt der Welterbestätten an. Sie seien besonders durch Kriege und Klimawandel immer stärker bedroht. In Deutschland gibt es derzeit 55 Kultur- und Naturerbestätten. In Baden-Württemberg tragen 7 Orte die UNESCO-Auszeichnung, in Rheinland-Pfalz 8. Die deutsche Fußballnationalmannschaft hat die Generalprobe vor WM-Beginn bestanden. Die DFB-11 hat Mitgastgeber USA im letzten Testspiel in Chicago am Abend mit 2:1 besiegt. Kapitän Joshua Kimmich hatte die frühe Führung vorbereitet und zeigte sich nach dem Spiel weitgehend zufrieden.
4: Heute war ein anderes Spiel wie jetzt letzte Woche. Wir sind sehr glücklich, dass wir gewinnen konnten. Ich glaube, das hat man auch gemerkt, dass es wichtig ist natürlich fürs Selbstvertrauen. Wenn man auch spürt, dass gewisse Dinge funktionieren, dann werden wir hoffentlich einen guten Start ins Turnier haben.
2: Die WM beginnt am kommenden Donnerstag und das DFB-Team hat dann sein erstes Gruppenspiel am Sonntag gegen Curaçao. Der Leichtathlet Owen Ansah hat einen neuen deutschen Rekord über 100 Meter Sprint aufgestellt. Der Hamburger kam beim Meeting in Regensburg nach 9,98 Sekunden ins Ziel. Damit hat der 25-Jährige seine eigene Bestmarke unterboten. Die Zeit 8.03 Uhr.
5: 3 aktuelle Sperrungen haben wir im SWR1 Verkehrsservice. Geht los mit der B10 Pirmasens Richtung Karlsruhe. Die ist zwischen Ruppertsweiler und Hinterweidenthal wegen einer Unfallaufnahme gesperrt. Es gibt eine örtliche Umleitung. Die B417 Wiesbaden-Dietz ist zwischen Hünstetten-Walbach-Limbach und dem Abzweig nach Kettern-Schwalbach nach einem Unfall in beiden Richtungen vorübergehend gesperrt und die B492 Herbrechtingen-Grundelfingen an der Donau. Die ist in Höhe des Abzweigs nach Hermaringen auch wegen einer Unfallaufnahme in beiden Richtungen gesperrt. Sonst läuft's. Gute und sichere Fahrt allen unterwegs. Das wird ein trockener Sonntag in Baden-Württemberg und Rheinland-Pfalz. Auch mit ziemlich viel Sonne. Ein paar mehr Wolken gibt es im Norden von Rheinland-Pfalz und im Süden von Baden-Württemberg. Und die Temperaturen steigen auf 17 Grad im Westerwald bis 25 Grad am Bodensee. Morgen wird es vorübergehend sommerlich mit bis zu 27 Grad. Dabei erst Sonne, dann von Westen her Wolken und gegen Abend Regen. Der Dienstag wird dann wechselhaft und wieder kühler.
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5: mit Christian Rönspieß. Gestern war der Tag der Sehbehinderten und wir fragen in dieser halben Stunde, was wurde für ein gleichberechtigtes und selbstbestimmtes Leben für Menschen mit Sehbehinderung schon erreicht und wo es noch Nachholbedarf. Schönen guten Morgen.

0: SWR1 Verkehrsservice, Vorsicht auf der B12 Kempten Richtung Buchloe zwischen A7 Kempten und Wildpolsried. Da liegen Sandsäcke.
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1: Der Tag der Sehbehinderten war gestern und ist heute unser Schwerpunkt. Jetzt geht's um das, was für Menschen mit Sehbehinderung schon erreicht wurde und wo es noch hakt. Darüber spreche ich mit Jutta Pagel-Steidl vom Landesverband für Menschen mit Körper- und Mehrfachbehinderung Baden-Württemberg. In ihrem Verband treffen sich seit vielen Jahren schon auch Menschen mit Sehbehinderung, um sich für mehr Unterstützung und mehr Teilhabe einzusetzen. Was sind für Sie die entscheidenden Erfolge, die Sie schon erreicht haben?
2: Also Erfolge auf dem Papier haben wir sehr viele erreicht, aber die sind noch nicht immer überall im Alltag angekommen. Ich nehme jetzt ein Beispiel, gerade bei dem Bereich der Barrierefreiheit, dass beispielsweise Assistenzhunde mit rein dürfen, auch zum Metzger und Ähnliches. Das ist im Gesetz verankert, aber es ist noch nicht in den Köpfen angekommen. Oder auch ein anderes Beispiel, die E-Autos, die sind ja leise. Die wurden dann auch so in die Produktion gegeben und erst im Nachgang, nachdem die Blinden- und Sehbehindertenverbände da protestiert haben, wurden die mit Ton versorgt, dass man das E-Auto eben auch hören kann. Und witzigerweise habe ich diese Woche mal in ganz anderem Zusammenhang Gespräch gehabt und sagten welche, naja, das E-Auto hatte jetzt hier auch so einen richtigen Sound wie beim Porsche, damit man diesen Sportmotor hört. Und ich musste schmunzeln, weil eben die nicht behinderten Menschen einfach überhaupt nicht merken, dass das eigentlich ein Beitrag für Barrierefreiheit ist für sehbehinderte und blinde Menschen.
1: Der Sehbehindertentag hat sich dieses Jahr vor allem auf die besonderen Herausforderungen für Sehbehinderte beim Thema Wohnen und Kochen konzentriert. Was sind da die wichtigsten Punkte?
2: Beim Kochen ist eben auch gerade beispielsweise Hilfsmittel, dass man die hat, zum Beispiel eine sprechende Waage. Vor allen Dingen beim Kochen im Haushalt ist es wichtig, dass man eine gute Beleuchtung hat, dass nichts Unnötiges rumsteht. Das heißt, man kann sich alles richtig aufstellen, wie man es braucht und dann griffbereit hat. Das ist für Menschen mit Sehbehinderung das viel, viel wichtiger wie für sehende Menschen. Und wenn dann ein Sehender dazwischen reingrätscht und irgendwo den Zucker woanders hinstellt, wo man sich vorher reingeschaut hat, dann bringt einen das komplett, wirft einen das alles über den Haufen. Und das sind so diese Feinheiten im Alltag.
1: Eine sprechende Waage. Was macht die genau?
2: Die
1: sagt mir, wie viel Gramm Mehl ich gerade in ein Gefäß...
2: Genau. Ich mache die jetzt einfach mal an. Vielleicht funktioniert das.
3: Hallo, guten Tag.
2: Ich lege jetzt was drauf.
3: Es ist bereit. 2 Gramm.
1: 2 Gramm, das war sehr leicht, was Sie draufgelegt haben.
3: Das waren 65 Gramm.
2: Das war's Handy. Jetzt mache ich's aus.
3: Auf Wiedersehen.
2: So, aber diese sprechende Waage finde ich immer so ein tolles Hilfsmittel, nicht nur für sehbehinderte Menschen, sondern einfach auch, man muss nicht so genau drauf gucken, man muss nicht gucken auf ein Display, wie viel Gramm es hat, sondern sie sagt ihm zwar nicht, was man wiegt, aber man sieht es, man hört es, das ist einfach so zwei Sinne-Prinzip, finde ich immer klasse.
1: Das ist schon ein gutes Stichwort. Es gibt inzwischen viele medizinische und auch technische Hilfsmittel für Menschen mit Sehbehinderung. Was würden Sie sagen, waren die entscheidenden Fortschritte in den letzten Jahren, die das Leben von Sehbehinderten da wirklich deutlich verbessert haben?
2: Also die Diagnostik hat sich sicherlich total verändert. Auch Operationsmöglichkeiten, denken Sie an Operationen beim grauen Star. Lasern ist heute gang und gäbe und muss man nicht weit fahren. Aber das darf nicht darüber hinwegtäuschen, dass es durchaus Seheinschränkungen gibt, die man nicht mit Skalpell und nicht mit Medikamente wegkriegen kann. Mhm. Also Medikamente sind auch sehr viel weiterentwickelt worden. Man kann vieles aufhören, verzögern. Also ich selber habe ein Glaukom, also ein grüner Star, der eigentlich zum Erblinden führt und der auch nicht operiert werden kann. Aber mit einer Medikamente bin ich seit Jahren so weit eingestellt, dass ich zumindest keine Verschlechterung habe. Da hat sich schon ganz viel getan und das ist gut so.
1: Es ist also schon viel erreicht, aber da ist noch deutlich Luft nach oben. Wo genau? Das besprechen wir gleich.

0: 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Sehbehinderte sind in vielen Bereichen unseres Lebens gleichberechtigt unterwegs, können ein Leben führen wie Menschen ohne Handicap. Aber trotzdem müssen sie immer mal wieder um ihre Rechte kämpfen, wenn sie merken, es ist eben noch nicht selbstverständlich für andere Menschen mit Sehbehinderten gut und richtig umzugehen. Jutta Pagel-Steidl vom Landesverband für Menschen mit Körper- und Mehrfachbehinderung Baden-Württemberg. Was sind da für Sie die Beispiele, die zeigen, worum es geht?
1: Also es ist zum einen auch, dass Sehbehinderung nicht gleich Sehbehinderung ist. Und dann geht es auch um das Thema Akzeptanz und Respekt. Also eine Sehbehinderung kann sein, dass man eben der Person nicht ansieht. Und dann wird man ganz schnell auch in ein Vorurteil reingeschoben, wenn man vielleicht etwas langsam unterwegs ist und so unsicher da ist. Dann wird auch ganz schnell mal unterstellt, man ist vielleicht sturzbetrunken oder steht unter Drogen oder so. Das andere ist aber auch das Thema Barrierefreiheit. Und zwar umfassend. Und Barrierefreiheit wird ganz gern immer nur mit Rollstuhl und Rollator in Verbindung gebracht und das geht weit mehr. Ich nehme jetzt ein Beispiel. In Stuttgart Hauptbahnhof hat man vor ein paar Jahren die S-Bahn-Station total umgebaut, hat es modern, top gemacht. Schwarze Schrift auf dunkelrot. Kann kein Mensch lesen. Sieht zwar designmäßig super aus, aber ist einfach Quatsch.
0: Ist ja manchmal sogar für Menschen ohne eine Sehbehinderung schwierig zu lesen.
1: Genau, Hell-Dunkel-Kontrast muss da sein und das nützt eben allen. Und da würde ich schon auch gerne mit dem Vorurteil aufräumen, dass Barrierefreiheit eine Sonderform für Menschen mit Behinderung ist. Nein, von Barrierefreiheit, von einer barrierefreien Umgebung profitieren alle.
0: In öffentlichen Gebäuden wird inzwischen oft Rücksicht genommen auf die Bedürfnisse von Sehbehinderten, zum Beispiel mit einer klaren Farbgebung, was Stockwerke oder Gänge angeht. Was sind Punkte, über die Sie sich trotzdem weiterhin ärgern?
1: Es fehlen immer noch meistens Orientierungshilfen, solche Infotafeln, wo finde ich Büro von Frau Meier für weiß nicht was, Kontraste fehlen. Also da ist schon eine ganze Menge zu tun und man könnte auch mit der Gestaltung von Gängen und von Häusern von innen noch vieles besser machen und das ist einfach auch das rechtzeitig dran denken, wer da von Anfang an das richtig mitplant, macht's gut. Und aber das haben noch nicht alle Architektinnen und Architekten auf dem Schirm.
0: Da sind wir eigentlich beim Thema. Wenn Sie den politisch Verantwortlichen, egal jetzt auf welcher Ebene, Hinweise geben könnten, sollten, was passieren müsste, damit Sehbehinderte tatsächlich ein gleichberechtigtes Leben führen können. Was wäre da ganz oben auf Ihrer Liste?
1: Barrierefreiheit, Barrierefreiheit, Barrierefreiheit. Also das klingt jetzt ein bisschen banal, aber es ist wirklich so, man braucht eben gutes Licht, man braucht gute Wege, man braucht keine solche Stolperfallen, keine E-Scooter, die mitten auf dem Gehweg liegen. Und jetzt bringe ich einfach meinen Satz an, was alle sich ärgern, auch im Gespräch mit Politik oder mit gutmeinenden Menschen, wenn die sagen, naja, ich bin Brillenträger und ich weiß, wie das ist. Ich bin auch sehbehindert. Nein, sind sie nicht, weil die Brille gleicht die fehlende Sehkraft aus. Bei einer Sehbehinderung geht es einfach viel, viel weiter. Und das ist also der Punkt, wo wir alle wissen, da ist aussichtslos, da was zu verhandeln.
0: Und wenn wir jetzt einfach so in den Alltag der Menschen untereinander schauen, wo können wir alle Sehbehinderten das Leben ein bisschen leichter machen?
1: Also ganz einfach gegenseitige Rücksichtnahme. Zum Beispiel, wenn man am Bahnhof ist und es sind Blindenleitlinien, die auch sehbehinderten Menschen zur Orientierung dienen, eben da nicht dran stehen bleiben und die Currywurst essen oder das Gepäck abstellen. Oder eine Mülltonne nicht in der Gehweg mitten reinstellen. Oder wenn man im Wald unterwegs ist mit der Gruppe und da ist ein Ast, der bleibt so hängen, dass man den einfach auch in die Hand nimmt und hilft, den weiterzugehen. Also gegenseitige Rücksichtnahme. Und einfach fragen, wie kann ich helfen oder kann ich helfen und nicht einfach den Menschen schnappen und über die Straße bringen, wie das so der böse Witz, wie man bei der Pfadfinder heißt.
0: Jutta Pagel-Steidl vom Landesverband für Menschen mit Körper- und Mehrfachbehinderung Baden-Württemberg hat uns sensibilisiert für die Probleme von Sehbehinderten.
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0: Um kurz nach 8:30 schauen wir auf die Straßen im SWR1 Verkehrsservice. Wir haben immer noch drei Sperrungen. Die B10 Pirmasens Richtung Karlsruhe ist zwischen Ruppertsweiler und Hinterweidenthal wegen einer Unfallaufnahme gesperrt. Dort gibt es eine örtliche Umleitung. Die B417 Wiesbaden-Dietz ist zwischen Hünstetten-Wallbach-Limbach und dem Abzweig nach Kettern-Schwalbach nach einem Unfall in beiden Richtungen immer noch gesperrt. Und die B492 Herbrechtingen-Gundelfingen an der Donau, die ist in Höhe des Abzweigs nach Hermaringen wegen einer Unfallaufnahme auch in beiden Richtungen gesperrt. Das war's. Gute und sichere Fahrt für alle unterwegs.
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0: Mit Christian Rönspieß, sehbehindert, aber trotzdem im Traumberuf unterwegs. Darum geht's bei uns gleich nach Sting und Stevie Wonder. Guten Morgen.

0: 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Gestern war der Tag der Sehbehinderten. In Deutschland sind davon mehr als 1 Million Menschen betroffen. Konkret heißt das, sogar mit Brille oder Kontaktlinsen liegt die Sehfähigkeit bei 30% oder weniger. Eine große Einschränkung, die das Leben oft kompliziert macht. Auch Michael Gries aus Backnang in der Nähe von Stuttgart ist sehbehindert. Trotzdem hat er seinen Traumberuf erlernt. Physiotherapeut und Osteopath. Und er hat es in die Selbstständigkeit geschafft. SWR1-Reporter Christian Spöcker berichtet.
1: Jetzt schauen wir mal, wie geht's in dem Nacken gerade?
2: Nicht so.
3: Vorsichtig tastet Michael Gries den Schulterbereich und den Nacken von Ute Volz ab. Er analysiert mit ein paar kurzen Handgriffen.
1: Da haben wir schon gefunden, ne? Leichtes Hohlkreuz. Und dann schauen wir mal.
3: Seine Hände und ein paar Fragen, das reicht dem Physiotherapeuten und Osteopathen für seine Arbeit. Auf seine Augen ist er nicht angewiesen. Mit ihnen kann er nur noch zu 8% sehen. Der Grund dafür? Retinitis pigmentosa. Die Erbkrankheit raubt Michael Gries seit Jahrzehnten kontinuierlich die Sehfähigkeit.
1: Ich kann Umrisse erkennen. Jetzt mein Gegenüber, da sehe ich die komplette Silhouette. Ich sehe, da sind helle Schuhe, da ist eine dunkle Hose, da ist ein helles Oberteil. Aber ich kann jetzt nicht sagen, welche Farbe es ist.
3: Seit seinem 7. Lebensjahr lässt seine Sehkraft nach. Als junger Mann entscheidet er sich für einen klassischen Blindenberuf, wie er erzählt. Denn er lässt sich zum Masseur und medizinischen Bademeister ausbilden. Von dort kommt er schließlich zur Physiotherapie, absolviert eine Fortbildung in Osteopathie und verwandelt so seine Sehbehinderung in seine Stärke.
1: So würde ich fast sagen, also dass man immer irgendwo einen Nachteil hat, zum Beispiel bei mir mit den Augen, dass dann ein anderer Sinn einfach ein wenig schärfer wird. Und ich übe den natürlich, ich muss ihn üben und durch Übung wird man besser.
3: Mit seinen Händen therapiert Michael Gries seit 1997, also seit bald 30 Jahren. 2009 gründet er seine Praxis in Backnang in der Nähe von Stuttgart. Im Büro unterstützt ihn dort seine ebenfalls sehbehinderte Ehefrau Marion Gries, wie auch im Alltag.
1: Wir haben geheime Handzeichen, die hat uns auch keiner beigebracht. Sie signalisiert mir, wenn eine Treppe raufgeht oder runtergeht. Ich muss allerdings immer auf der rechten Seite laufen, ne?
2: Ja, genau. Also Micha läuft immer rechts. Wenn er mal links läuft, dann geht's schief. Also dann gebe ich falsche Handzeichen. Also ich drücke rechts, wobei er gar nicht rechts ist. Und er stolpert links rum. Also jeder hat seinen Platz.
3: Durch seine Sehbehinderung ist Michael Gries aus Backnang kein Therapeut wie jeder andere. Seine Patientin Ute Volz meint, in der Therapie spüre sie einen deutlichen Unterschied.
4: Man sagt ja manchmal, dass man erst nach einem Tag, dann nach der Behandlung, was spürt oder so. Und bei Michael, da mag ich jetzt so schon, das geht. Das Freikneten, das tut mir gut und ja, das macht einfach toll. Ich sage, er hat Zauberhände.
0: Michael Gries aus Backnang ist der Mann mit den Zauberhänden. Seine Sehkraft lässt immer weiter nach, aber in seinem Beruf schränkt ihn das überhaupt nicht ein. Im Gegenteil.

0: 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Bei uns geht es heute um Menschen mit Sehbehinderung. Heike aus Stuttgart ist Anfang 30, als ihre Ärzte ihr sagen, dass sie erblinden wird. Ein Schock. Ist jetzt bald 15 Jahre her. Heike leidet an gleich mehreren schweren Augenkrankheiten. Ihr Gesichtsfeld verengt sich immer mehr und mit den Jahren wurde ihre Welt tatsächlich dunkler. Aber ihr Leben empfindet Heike trotzdem als bunt. Was sie rettet, sagt sie, sind die Bilder im eigenen Kopf. Mind-Movies nennt sie das. Diese Mind-Movies zu konservieren, ist eine echte Gabe, weil sie den Alltag extrem lebendig und facettenreich machen.
1: Ich würde sagen, das konnte ich schon immer wirklich mir so Erlebnisse herholt, vieles, also wenn ich auch in Kindheit, einfach in die Vergangenheit gehe und die sind schon immer sehr präsent gewesen. Und jetzt nutze ich das natürlich viel bewusster und hole es her. Klar, jetzt ist es so, jetzt habe ich natürlich eine andere Form von Erinnerung. Lang nicht mehr dieses Bildhafte, logischerweise, weil ich es ja gar nicht so erfassen kann. Und dennoch bin ich jemand, wo dann möglichst viel Infos sich einholt, um dann auch so eine Art, ich nenne es jetzt mal Mind-Movie zu erstellen.
0: Sehr spannend ist es, mit Heike über Farben zu sprechen, weil Farben so viel ausdrücken können, sagt Heike. Meeresfarben zum Beispiel mag sie besonders gern, auch im Kleiderschrank. Und wenn man Heike begegnet, dann fällt sofort auf, wie stimmig alles ist. Ein perfektes Farbenspiel, vom T-Shirt bis zum Armband, alles passt. Und das, obwohl sie Farben nur noch bei sehr guten Lichtverhältnissen erkennen kann. Wie macht sie das also? Einfacher Trick, sagt Heike.
1: Ich habe meinen Kleiderschrank komplett nach Farbe sortiert, auch so meine Armbänder. Habe dann netterweise auch liebe Hilfe gehabt, die mir geholfen hat, zum Beispiel Dunkelrot von Schwarz und Braun zu unterscheiden. Ich habe die alle auf so Kissele drauf. Und dann weiß ich, okay, das dritte Kissen in der linken Reihe, das sind die Rottöne. Und das rechte vordere Kissen zum Beispiel, das sind die Grau-Schwarz-Töne.
0: Heike aus Stuttgart lebt seit vielen Jahren mit einer Kombi verschiedener Augenkrankheiten, die ihre Sehkraft extrem einschränken. Aber das, sagt Heike, hat überhaupt nichts damit zu tun, wie glücklich oder erfüllt du im Leben bist. Wie gesagt, auf die inneren Bilder kommt's an. 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
1: Um 9 Uhr mit Andrea Schindler. Guten Morgen. Der JU-Vorsitzende Winkel schlägt Kürzungen bei der Rentenerhöhung vor. Bundestrainer Nagelsmann lobt die Leistungssteigerung der DFB-11 im Test gegen die USA. Das Wetter trocken und teils sonnig, maximal 17 bis 25 Grad. Der Chef der Jungen Union Winkel fordert eine geringere Rentenerhöhung. Die Anpassung steht kommende Woche auf der Tagesordnung im Bundesrat. Wenn die geplante Erhöhung zum Juli kleiner ausfalle, gäbe es mehr Spielraum für BAföG und Elterngeld, meint Winkel. Aus der Nachrichtenredaktion Dagmar Nuhn.
2: Sparen in Zeiten knapper Kassen sei nötig, müsse aber auch gerecht ablaufen, meint Winkel in der Bild am Sonntag. Unfair sei, wenn die Renten wie geplant steigen, während die BAföG-Erhöhung ausfallen und das Elterngeld sogar gekürzt werden solle. Sein Vorschlag, die Renten nur um 3 statt um 4,2% anheben. Dadurch würden 5 Milliarden Euro frei, für die BAföG-Wohnkostenpauschale und um Kürzungen beim Elterngeld zu verhindern. An die Bundesregierung appelliert Winkel wörtlich, gebt euch einen Ruck für die junge Generation.
1: Der Deutsche Gewerkschaftsbund fordert eine verpflichtende Betriebsrente. DGB-Chefin Fahimi hat dem Redaktionsnetzwerk Deutschland gesagt, gut 20 Millionen Bundesbürger hätten keine betriebliche Altersvorsorge, die werde in Zukunft aber für alle wichtig. Die Arbeitgeber müssten diese zusätzliche Absicherung zumindest mitfinanzieren. Die Gewerkschaften seien bereit, an entsprechenden Tarifverträgen mitzuarbeiten. Beim zweiten Tag seiner Spanienreise will Papst Leo heute Vormittag in Madrid einen großen Gottesdienst auf der zentralen Plaza de Cibeles feiern. Anschließend ist eine Fronleichnamsprozession geplant. Mehrere hunderttausend Menschen werden dazu erwartet. Nach einem Brand in einem mehrstöckigen Haus in Stuttgart besteht laut Feuerwehr bei 6 Menschen der Verdacht auf Rauchgasvergiftung. Ein Kind ist vorsorglich im Krankenhaus. Das Feuer war am Abend im Keller ausgebrochen, warum ist noch unklar. Weil das Treppenhaus verraucht war, mussten mehrere Bewohner über Drehleitern betreut werden. Nach dem Lüften wurde das Haus aber wieder freigegeben. Nach dem Großbrand in einer Lagerhalle eines Recyclingbetriebes bei Gundersheim in Rheinhessen sucht die Polizei nach der Ursache. Die Feuerwehr war die ganze Nacht mit Nachlöscharbeiten beschäftigt. Wegen einer riesigen Rauchwolke sollten Anwohner Türen und Fenster schließen. Deutschland hat in Chicago das letzte Testspiel vor der Fußball-WM gegen Mitgastgeber USA gewonnen mit 2:1. Bundestrainer Julian Nagelsmann sieht eine Leistungssteigerung seines Teams.
3: Guter Test, Gegner sehr emotional gespielt, finde, wir haben wieder sehr gut angefangen. Ja, da glaube ich, können wir schon 1-2-0 in Führung gehen in den ersten 20 Minuten. Dann wurde es ein bisschen offener, trotzdem haben wir uns, finde ich, gut gewehrt, hatten viel weniger Momente als gegen Finnland, wo wir so zwischendrin standen. Es war gut, insgesamt bin ich mit der Umsetzung sehr zufrieden. Die Jungs haben einen guten Eindruck gemacht.
1: Heute hat die Mannschaft laut Nagelsmann frei und morgen fliegt das Team dann weiter ins WM-Quartier nach Winston-Salem. Die Zeit 9.03 Uhr.
4: Und wir haben immer noch 3 Sperrungen im SWR1 Verkehrsservice. Die erste betrifft die B10 Pirmasens Richtung Karlsruhe. Die ist zwischen Ruppertsweiler und Hinterweidenthal wegen einer Unfallaufnahme gesperrt. Da gibt es eine örtliche Umleitung. Die B417 Wiesbaden-Dietz ist zwischen Hünstetten-Walbach-Limbach und dem Abzweig nach Kettern-Schwalbach nach einem Unfall in beiden Richtungen gesperrt. Und die B492 Herbrechtingen-Gundelfingen an der Donau ist in Höhe Abzweig nach Hermaringen auch wegen einer Unfallaufnahme in beiden Richtungen gesperrt. Mehr habe ich nicht. Allen unterwegs eine gute und sichere Fahrt. Heute bleibt es überall in Rheinland-Pfalz und Baden-Württemberg trocken, ist oft freundlich. In vielen Regionen scheint die Sonne länger. Die langen sonnigen Phasen gibt es vor allem am Main, am Neckar und am Oberrhein. Zeitweise wolkiger ist es im nördlichen Rheinland-Pfalz und in Richtung Allgäu. Die Temperaturen steigen auf maximal 17 Grad im Westerwald und bis 25 Grad im Breisgau. Morgen ist es dann noch etwas wärmer mit 19 bis 28 Grad. Dabei ist es erst sonnig, dann kommen von Westen immer mehr Wolken am späten Nachmittag und Abend. Morgen dann Regen und örtlich Gewitter. Und der Dienstag wird wechselhaft und wieder kühler. Kaum noch über 20 Grad.
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4: Mit Christian Rönspieß. Was genau macht eigentlich ein Asylpfarrer? Das hören wir gleich von einem Mann, der diesen Job inzwischen schon ein Jahr lang macht. Guten Morgen.

0: 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Menschen, die zu uns nach Baden-Württemberg oder Rheinland-Pfalz geflüchtet sind, brauchen Hilfe. Zunächst mal aber vor allem einen Ansprechpartner, der ihnen zuhört, der ihre Sorgen ernst nimmt. Die Kirchen sind da nach wie vor wichtig für viele Geflüchtete. Sebastian Molter ist seit einem Jahr für die Evangelische Kirche in Stuttgart als sogenannter Asylpfarrer im Amt. Herr Molter, was genau ist da Ihre Aufgabe?
1: Also ich sag immer, meine Gemeinde ist, das sind Menschen mit Fluchtgeschichte. Ich bin deren Seelsorger. Es klingt jetzt vielleicht blumig. In der Praxis bedeutet das, es gibt eine Beratung bei mir, eine offene Sprechstunde und Menschen kommen zu mir mit verschiedenen Anliegen, zum Beispiel die Vorbereitung aufs Asylverfahren oder die Arbeitserlaubnis wird noch nicht erteilt, obwohl es keine Gründe gibt. Geldsorgen und ich berate dann und versuche dann als zweiten Teil der Aufgabe eben diese ganzen Nöte, die Menschen mit Fluchtgeschichte haben, so in der Kirche präsent zu machen, also in der Kirche bekannt zu machen, aber auch in der Gesellschaft, dass Menschen in der Kirche sagen, oh, da läuft ja was schief und wir müssen doch da Stimme der Geflüchteten sein.
0: Wie können Sie da konkret helfen und wo wird es möglicherweise schwierig?
1: Vielleicht mal ein Beispiel. Es war vor ein paar Wochen ein junger Jeside aus dem Irak bei mir. Der hat nach dem abgelehnten Asylverfahren gut Deutsch gelernt und schon eine Ausbildung gefunden als Rollladenbauer. Es hat das Regierungspräsidium nicht mitbekommen, dass der in der Zwischenzeit nach der Ablehnung so gut integriert war. Also es wurde zunächst mal eine Abschiebung angeordnet, aber dann habe ich ihm bei den Anträgen geholfen für ein Bleiberecht aufgrund der Ausbildung. Also da hilft es dann schon, wenn Leute gut integriert sind oder auch wenn humanitäre Notfälle vorliegen, Familien getrennt werden und es die Behörden manchmal nicht auf dem Schirm haben. Schwierig ist, wenn es keine rechtlichen Möglichkeiten gibt.
0: Das heißt konkret?
1: Zum Beispiel, wenn jetzt Regimegegner aus dem Iran über den Balkan, auch über EU-Staaten einreisen, dann sind diese EU-Staaten auch zuständig fürs Asylverfahren. Und da passieren schon Dinge, die eigentlich im Rechtsstaat nicht vorgesehen sind. Zum Beispiel in Kroatien berichten Leute und zeigen es dann auch Spuren von Schlägen, dass einer berichtet, ein Vater, dass sein Sohn, der das gesehen hat, wie der Vater von der Polizei geschlagen wurde, sich einkotet, also im Grundschulalter, was er nicht mehr sein dürfte. Und dann haben die Personen natürlich den Wunsch, wenn sie dann nach diesen Erlebnissen in Kroatien weitergezogen sind, in Deutschland zu bleiben fürs Asylverfahren. Da kann man dann selten helfen, auch wieder bei Prozessen helfen, aber da ist dann immer eine Gratwanderung. Obwohl das die schwierigsten Fälle sind, wo vielleicht am meisten Hilfe nötig wäre.
0: Das war jetzt schon ein ganz gutes Stichwort mit Kroatien zum Beispiel. Seit Juni gilt das GEAS, also seit diesem Monat, das neue gemeinsame europäische Asylsystem. Was bedeutet dieses System für die Hauptbetroffenen, also für die Geflüchteten aus Ihrer Sicht?
1: Aber ich denke, es läuft wirklich auf einen Widerspruch hinaus zwischen Rechtsprechung des Europäischen Gerichtshofes und dem, was jetzt in der Rechtspraxis oder in der Zukunft da entsteht, dass der Europäische Gerichtshof und ja auch das Bundesverfassungsgericht auf nationaler Ebene immer gesagt hat, man muss ganz genau prüfen, individuell, ob ein Mensch Recht auf Asyl hat. Wenn Asylrecht ein Menschenrecht ist, das für alles gilt, dann kann man niemanden, nur weil er stark genug ist, um zu flüchten, abwehren, wenn die Fluchtgründe vorliegen. Und mich wundert es, wie sehr man Selbstverständlichkeiten im Recht jetzt bis auf höchster Ebene von Behörden und in der Politik in Frage stellt. Also da denke ich, haben die Kirchen viel zu tun, auch mit ganz sachlichen Argumenten. Da muss man gar nicht laut schreien, aber einfach die Argumente auf den Tisch legen. Und ich finde, das ist auch die Aufgabe der Kirche.
0: Sagt Sebastian Molter von der Evangelischen Kirche. Er arbeitet in Stuttgart als sogenannter Asylpfarrer.

0: SR1 Verkehrsservice, Vorsicht auf der B256 Waldbröl Richtung Neuwied zwischen Oberbieber und Neuwied-Tornei. Da steht ein defektes Fahrzeug auf der rechten Spur.
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2: Mit Johanna Fehring. Und meine Gesprächspartnerin stellt sich am besten einfach selbst vor.
3: Ja, hallöchen, ich bin Betty Barbecue, die Schwarzwald-Dragqueen, Entertainerin.
2: Betty Barbecue trägt einen roten Bollenhut und ein Kleid, das an eine Schwarzwälder Tracht erinnert. Und Betty Barbecue ist eine Kunstfigur. Der Mensch hinter Betty ist ein homosexueller Mann und katholischer Christ. Jetzt ist unsere katholische Kirche ja nicht gerade bekannt dafür, dass sie queeren Menschen gegenüber wahnsinnig offen ist. Das finde ich echt spannend. Wie ist das mit der Kirche und ihm? Hat er seinen Platz gefunden?
3: Ja, würde ich tatsächlich sagen. Als Privatsohn auf jeden Fall. Ich gehe ja nicht als Betty Barbecue in die Kirche. Das Bedürfnis hätte ich auch gar nicht. Das ist zwar eine Seite von mir, das ist mein Job, das ist zum Teil auch meine Berufung. Aber der Mensch dahinter, der glaubt, der muss sich nicht 2,5 Stunden aufhübschen, um in den Gottesdienst zu gehen, sondern vor dem Herrn stehe ich dann privat, so wie ich bin. Also das ist für mich auch immer wieder ein Ausgleich. Auch wenn ich in der Kirche ganz, ganz oft die Gemeinschaft vermisse, die so gepredigt wird, wenn ich ehrlich bin. Aber ich habe meine Wege gefunden, eben trotzdem dort willkommen zu sein.
2: Und dann erzählt Betty, wann sie Gott besonders spürt.
3: Da stutzen jetzt sicher einige Zuhörer, aber eben Gott und Glaube findet auch da statt, wo eben nicht nur Leid ist, sondern wo Menschen zusammenkommen, wo sie sich gemeinsam freuen, gemeinsam lachen, vielleicht auch mal die Sorgen vergessen und auch einfach Zwischenmenschliches, wo Bänder entstehen. Genau dort ist auch Gott und Glauben und das ist das, was mir so unfassbar viel Energie gibt und ganz tief in mir drin bin ich überzeugt, dass ohne Gott das alles gar nicht möglich wäre.
2: Diese Energie nutzt sie unter anderem, um bei ihren Stadtführungen Menschen zusammenzubringen und ihnen ihre Heimat Freiburg näher zu bringen. Betty Barbecue ist so etwas wie die regionale Botschafterin für Vielfalt und gute Unterhaltung.
3: Ich habe ein Lebensmotto, das heißt, Heimat ist nicht nur schwarz-weiß. Vielfalt, das ist das, was wichtig ist. Und Vielfalt kann auch überall zu Hause haben.
2: Zur traurigen Wahrheit gehört leider auch, dass Betty schon mehrfach angegriffen worden ist. Von Menschen, die ein Problem mit einem Mann in Frauenkleidern haben oder mit Personen, die sich so öffentlich für Vielfalt und buntes Leben engagieren. Ich kann mir nicht vorstellen, wie man solche Angriffe verkraftet. Wie hat Betty das geschafft?
3: Mein Umfeld hat mir immer wieder zugesprochen und ich habe mich halt auch immer wieder auf meine Berufung bezogen, weil ich bin der tiefen Überzeugung, dass das, was ich mit Betty Barbecue, ist das, was in meinem Leben vorgesehen ist. Das ist mein Weg, das Ganze auch in meinem Leben und meiner Arbeit nicht so viel Raum gewinnen zu lassen, weil man darf dem Bösen nicht so viel Raum geben.
2: Wow, ich bewundere, wie sie das schafft, unter allen Umständen für sich und das, was ihr wichtig ist, einzustehen. Was macht die Drag Queen eigentlich gerne, wenn sie nicht mit Make-up und Bollenhut in der Stadt unterwegs ist?
3: Wenn manchmal nicht so viel los ist, einfach ein Käffchen trinken, draußen sitzen, die Leute beobachten und vor allem das dann privat, also nicht im Fummel, wie man bei Drag Queens ja sagt, sondern ganz einfach in Jeans und T-Shirt. Kein Mensch erkennt mich und ich kann mal ganz passiv einfach nur Beobachter sein.
2: Wie Betty Barbecue mit Gott unterwegs ist und was das Freiburger Münster für sie bedeutet, hören Sie nach der Musik.

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1: Mit Johanna Fehring und Betty Barbecue, der Schwarzwald-Drag-Queen aus Freiburg. Sie liebt die Stadt. Auf ihren Stadtführungen geht es natürlich immer auch ins Münster, dem Wahrzeichen der Stadt. Was bedeutet diese Kirche für Betty?
2: Das Freiburger Münster bedeutet tatsächlich viel für mich. Und vor allem ist es auch der Punkt, der einen begrüßt. Ob man vom Bahnhof kommt, ob man mit dem Auto in die Stadt fährt oder ob man gar zu Fuß Richtung Freiburg pilgert, das Münster mit seinem schönsten Turm der Christenheit, wie mal ein Historiker geschrieben hat, begrüßt einen von Weitem.
1: Genau das erlebe ich auch. Ich habe in Freiburg studiert und bis heute geht es mir so. Wenn ich in Freiburg bin und das erste Mal den Münsterturm sehe, bekomme ich richtig Gänsehaut. Für Betty Barbecue und mich steht der Münsterturm auch für den Glauben. Und der spielt eine wichtige Rolle in Bettys Leben. Was ist es, was sie daran schätzt?
2: Ich kann immer nur sagen, der Glaube bedeutet mir wahnsinnig viel und hat mir auch schon sehr, sehr viel geholfen. Ob ich jetzt wirklich ein frommer oder gläubiger Mensch bin, das weiß ich nicht zu beurteilen. Aber auch als Sünder angenommen zu sein, das ist eine sehr, sehr schöne Botschaft, die mich schon über vieles gerettet hat in meinem Leben.
1: Betty Barbecue hat nicht nur ihren Platz in der Kirche gefunden, sondern
2: auch meine spirituellen Wege gefunden, indem ich zum Beispiel unfassbar viel pilger und wallfahrte.
1: Betty ist schon nach Santiago de Compostela gepilgert, zum Heiligen Rock nach Trier, nach Köln, nach Walldürn im Odenwald oder auch auf den Hörnleberg im Elztal. Was reizt sie daran?
2: Die Ruhe, das Gottvertrauen und die Erfahrungen am Wegesrand. Einfach diese in Einsamkeit Gemeinschaft erleben, hört sich jetzt komisch an. Aber genau das ist Pilgern zum Teil. Man ist zum Teil sehr, sehr viel wirklich einsam, hat Zeit, viel nachzudenken. Aber wenn der Weg und der Herrgott es will, dann hat man auch Leute an seiner Seite, weil man einfach jemanden kennenlernt, weil man spontane Begegnungen hat. Dieses Komplettleben aus dem Gottvertrauen heraus und das mit nur einem Rucksack auf dem Rücken, mit den wenigsten Dingen, die man braucht, dieser Minimalismus auf Zeit, das ist so unfassbar befreiend und auch erfüllend.
1: Ich bin auch fest davon überzeugt, dass Gott mitten im Leben ist. Sei es unterwegs beim Pilgern, beim Feiern in der Freiburger Altstadt oder wenn es zu Hause drunter und drüber geht. Betty fasst es so zusammen.
2: Wer Gott ist, das wage ich nicht zu sagen. Ich wage es aber aus voller Überzeugung zu sagen, er ist da.
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3: Neue Gefahrenstelle im SWR1 Verkehrsservice. Vorsicht auf der A1 Trier Richtung Köln-Koblenz. Zwischen Manderscheid und Mähren, da liegen Metallteile auf der Fahrbahn.

0: SR1 Verkehrsservice um kurz nach 9:30. Vorsicht auf der A1 Trier Richtung Köln-Koblenz zwischen Manderscheid und Mähren. Da liegen Metallteile auf der Fahrbahn. Die A8 Neunkirchen Richtung Pirmasens ist in Höhe Pirmasens-Winzeln wegen der Unfallaufnahme gesperrt. Genauso ist es auf der B10 Pirmasens Richtung Karlsruhe. Die ist zwischen Ruppertsweiler und Hinterweidenthal wegen einer Unfallaufnahme gesperrt. Es gibt aber eine örtliche Umleitung. Alle unterwegs. Eine gute und sichere Fahrt.
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0: Mit Christian Rönspieß. Als blinder oder sehbehinderter junger Mensch kochen lernen. Wie geht das? Die Direktorin der Landesschule für Blinde und Sehbehinderte in Neuwied erklärt uns nach den Simple Minds und den Plain White Tees. Guten Morgen.

0: Das ist der SWR 1 Sonntagmorgen. Rund um den Tag der Sehbehinderten ist dieses Jahr Kochen einer der Schwerpunkte. Die Landesschule für Blinde und Sehbehinderte in Neuwied gibt's schon seit 127 Jahren und sie ist in Rheinland-Pfalz einzigartig. Die Kinder und Jugendlichen dort lernen neben Deutsch, Mathe und Englisch auch ganz praktische Dinge, die sie für den Alltag brauchen, also alleine Bus und Bahn fahren oder eben kochen. Und Valerie Jülich-Albeck ist die Direktorin der Schule. Guten Morgen, Frau Jülich-Albeck.
1: Ja, guten Morgen, Herr Rönnspies. Herzlichen Dank für die Einladung.
0: Sehr gerne. Wie müssen wir uns den Kochunterricht an Ihrer Schule vorstellen?
1: Kochen fällt bei uns unter den Bereich lebenspraktische Fähigkeiten. Da ist das Ziel eben die selbstständige Ausübung von Alltagstätigkeiten, eben unter anderem im Bereich Essen und Trinken. Aber da gehören auch andere Bereiche zu, wie zum Beispiel Kleidung, Körperpflege, Einkaufen oder das Bedienen von Haushaltsgeräten. Die Schülerinnen und Schüler müssen erst einmal die Küche kennenlernen. Und das setzt immer voraus, dass man 1, 2, 3 Stunden vorab in die Küche geht und sich die Küche anschaut. Zum Beispiel sind unsere Küchenschränke beschriftet mit Brailleschrift. Und ganz wichtig ist das Ordnungsprinzip. Das heißt, alles hat seinen festen Platz. Es gibt ein Hilfsmittel, das nennt sich PenFriend. Damit kann man sich Labels selber besprechen. Ich habe den gerade hier liegen. Ich mache den mal gerade an.
2: Ravioli, Verfallsdatum,
1: Das ist halt ein Hilfsmittel, sodass ich mir Lebensmittel zum Beispiel auch besprechen kann, damit ich weiß, was habe ich im Schrank stehen.
0: Mhm, und diese Labels bringt man dann entweder, jetzt wie wir gerade gehört haben, am T-Shirt oder auf der Dose Ravioli an.
1: Genau.
0: Es gibt ja vermutlich Unterschiede, abhängig davon, ob Kinder oder Jugendliche von Geburt an blind oder sehbehindert sind oder ob sich das erst im Laufe ihres Lebens entwickelt hat.
1: Es ist natürlich immer ganz individuell, weil jede Sehschädigung auch ganz individuell ist und eben auch die Möglichkeiten des Umgangs damit oder der Kompensation ganz unterschiedlich sind. Ein Kind oder ein Mensch, der schon mal gesehen hat, der hat natürlich von vielen Dingen eine Vorstellung. Und das fehlt natürlich den Kindern oder Jugendlichen, jungen Erwachsenen, die eben von Geburt an blind sind.
0: Wie erleben Sie Schülerinnen und Schüler, wenn sie dann zum Beispiel ihre ersten selbstgemachten Gerichte essen können?
1: Das ist natürlich für die Schülerinnen und Schüler etwas ganz Tolles. Das weckt großen Stolz, zu Recht ja auch in ihnen, weil es eben ja wirklich auch eine Herausforderung ist. Wenn sie jetzt hier bei mir wären, dann hätte ich sie gebeten, mal eine Augenbinde aufzusetzen und ich hätte ihnen eine Kanne Kaffee, eine Tasse, ein Glas und eine Flasche Wasser hingestellt und hätte sie gebeten, mal mit geschlossenen Augen sich das Getränk einzuschütten und dann hätten sie festgestellt, dass das gar nicht so einfach ist, wenn man nicht sieht, dass es zumindest mehr Zeit in Anspruch nimmt und vielleicht verschüttet man auch ein bisschen was. Mhm. Und von daher ist natürlich die erste eigene Mahlzeit, auch wenn sie nur klein sein mag, etwas ganz Wichtiges, ganz Tolles. Das führt natürlich zu mehr Selbstbewusstsein. Von daher ist das einfach schön.
0: Auf ihrer Webseite hat eine ehemalige Schülerin aus den 1970er Jahren geschrieben: Ich habe in Neuwied gelernt, wieder Achtung vor mir selbst zu haben und auch dabei nicht andere Menschen außer Acht zu lassen. Wie geht's Ihnen, wenn Sie sowas lesen?
1: Das ist natürlich wunderbar. Das freut einen natürlich, wenn wir es schaffen, das den jungen Menschen so mitzugeben und sie so selbstsicher zu machen, dass ein solches Zitat da dann steht.
0: Das war Valerie Jülich-Albeck, Direktorin der Landesschule für Blinde und Sehbehinderte in Neuwied. Dort lernen die Schülerinnen und Schüler, ein selbstbestimmtes Leben zu führen. Und dazu gehört natürlich auch Kochen.

Neue Info von den Straßen im SWR 1 Verkehrsservice. Vorsicht, auf der A3 Frankfurt Richtung Köln zwischen Idstein und Bad Camberg, da ist ein Motorradunfall passiert und es liegt ein totes Reh auf dem Standstreifen.

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1: Das war heute das Leben und die Probleme von Menschen mit Sehbehinderung. Und da haben wir in der letzten Stunde eine Situation angesprochen, von der denkt man eigentlich, naja, das ist eher ein Witz. Aber nein, das passiert tatsächlich immer wieder.
2: Guten Morgen, der Philipp hier aus Neckarbischofsheim, selber auch mit einer Sehbehinderung. Ich war vor einigen Jahren zusammen mit einem Kumpel in Leipzig zu einer Musikveranstaltung. Wir standen am Straßenrand, haben eine geraucht, uns aktiv miteinander unterhalten. Da kam plötzlich eine alte Frau an, die es auch sicherlich nicht böse gemeint hat, hat meinen komplett blinden Kumpel geschnappt und ihn einfach über die Straße geführt. Ja, und dann bin ich hinterher und habe gesagt, also entschuldigen Sie bitte mal, stellen Sie ihn bitte wieder dahin, wo Sie ihn herhaben. Ja, nee, habe ich jetzt keine Zeit. Letztendlich habe ich meinen Kumpel dann selber wieder zurückgeführt. Aber sowas geht halt einfach gar nicht. Ich weiß selber, wo ich am besten hin möchte. Und wenn ich irgendwo am Bahnsteig stehe, ja, da ist der Zug, da müssen Sie jetzt einsteigen. Nein, muss ich nicht, das ist nicht mein Zug. Solche Geschichten gibt es leider viel zu häufig im Alltag. Wirklich fragen, kann man helfen und dann aber auch Nein akzeptieren. Wir sind genauso Menschen wie jeder andere auch, nur dass wir halt einfach schlecht gucken können. Sehbehinderte bevormunden geht einfach, oder generell Behinderte bevormunden geht einfach gar nicht.
1: Genau so ist es. Und ich hoffe, wir konnten da heute für ein bisschen mehr Verständnis sorgen. Mein Name ist Christian Rönspieß. Ich wünsche noch einen schönen Sonntag und dann einen guten Start in die neue Woche. Ciao, ciao, bis demnächst.
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Und hier ist noch eine aktuelle Verkehrsmeldung im SWR1-Verkehrsservice. Vorsicht auf der A7 Ulm Richtung Füssen zwischen Illertissen und Dettingen. Da liegen Fahrzeugteile und Glasscherben auf der Fahrbahn.

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1: Um 10 Uhr mit Andrea Schindler. Guten Tag. Die Gewerkschaften wollen Arbeitgeber zur Mitfinanzierung von Betriebsrenten verpflichten. Torwart Manuel Neuer soll beim deutschen Auftaktspiel zur Fußball-WM in der Startelf stehen. Das Wetter trocken und teils sonnig bei maximal 17 bis 25 Grad. Der Deutsche Gewerkschaftsbund fordert eine Betriebsrente für alle. DGB-Chefin Fahimi sagte dem Redaktionsnetzwerk Deutschland, eine Betriebsrente sollte Pflicht sein. Aus der Nachrichtenredaktion Andreas Gerlach.
2: Fahimi bietet an, dass in den Tarifverhandlungen eine solche Altersvorsorge ausgehandelt werden kann. Die Arbeitgeber müssten dann mindestens an der Finanzierung beteiligt sein. Laut DGB haben rund 20 Millionen Beschäftigte aktuell keine Altersvorsorge über ihren Betrieb. Das liege daran, dass es dort keine Tarifbindung gebe. Auch für diesen Bereich solle es einfach werden, Betriebsrenten anzubieten. Fahimi kündigte an, dass Ende des Monats konkrete Vorschläge präsentiert werden.
1: Die Altersrente sollte aus Sicht des Bundesvorsitzenden der Jungen Union Winkel weniger stark erhöht werden als geplant, und zwar zugunsten von BAföG und Elterngeld. Das hat der CDU-Politiker der Bild am Sonntag gesagt. Statt 4,2% mehr Rente schlägt er vor, diese nur um 3% zu erhöhen. Das gäbe dann finanziellen Spielraum, um beim BAföG die Wohnkostenpauschale anzupassen und das Elterngeld nicht zu kürzen. Der JU-Chef betont, es sei nicht nachvollziehbar, warum durchaus nötige Einsparungen im Bundeshaushalt nicht fair verteilt würden. Schwere Verkehrsunfälle, bei denen Cannabiskonsum eine Rolle spielt, sollen künftig in einer Statistik erfasst werden. Damit beschäftigt sich kommende Woche der Bundesrat. So könnten die Auswirkungen der Teillegalisierung der Droge auf die Verkehrssicherheit überprüft werden, heißt es in einem Gesetzentwurf von Bundesverkehrsministerium. Geplant ist, den Grad der Cannabiseinwirkung zu erfassen, ähnlich wie beim Alkohol. In der Eifel am Nürburgring steht heute der letzte Festivaltag bei Rock am Ring an. Bisher spricht die Polizei von einem friedlichen Verlauf. Zum Abschluss tritt unter anderem die britische Rocklegende Iron Maiden auf. Insgesamt stehen bei dem ausverkauften Festival etwa 70 Acts auf dem Programm. 90.000 Fans sind dafür in die Eifel gereist. Beim WM-Auftaktspiel der deutschen Fußballnationalmannschaft gegen Curaçao am nächsten Sonntag soll Torwart Manuel Neuer in der Startelf stehen. Das hat Bundestrainer Julian Nagelsmann am Abend nach dem 2:1-Sieg im letzten Testspiel gegen die USA gesagt. Heute steht noch ein freier Tag für das DFB-Team auf dem Programm, so Nagelsmann.
3: Jungs, können wir was machen. Wir im Trainerteam können mal durchschnaufen. Und dann fliegen wir ins Basecamp, freuen wir uns sehr drauf. Ich habe es schon gesehen, die Jungs noch nicht. Wir sind alle sehr gespannt. Und dann werden wir uns gut vorbereiten und hoffentlich erstmal mit 3 guten Spielen starten.
1: Nach der Ankunft im WM-Quartier in Winston-Salem morgen geht das Mannschaftstraining weiter. Dabei soll dann auch Neuer mit einsteigen. Beim Abschlusstraining in Deutschland hat er wegen seiner Wadenprobleme noch gefehlt. Die Zeit 10.03 Uhr.
4: Zwei Meldungen haben wir. Vorsicht auf der A66 Frankfurt Richtung Wiesbaden am Schiersteiner Kreuz in der Überleitung zur A643 Mainz. Hier steht ein defekter PKW und Vorsicht Fahrzeugteile und Glasscherben auf der Straße auf der A7 Ulm Richtung Füssen zwischen Illertissen und Dettingen. 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Ein sonniger Sonntag. Die Temperaturen steigen auf 19 Grad im Hochschwarzwald, 23 Grad in Hohenlohe und bis auf 25 Grad im Breisgau. In der Nacht ist der Himmel meist klar oder nur locker bewölkt. Es kühlt ab auf 12 bis 6 Grad. Morgen wird sommerlich warm, 22 bis 28 Grad. Aus Westen ziehen immer mehr Wolken rein. Im Laufe des Abends wird es regnerisch. Gewitter kommen dazu. Dienstag nach Südosten abziehender Regen. Dann ab und zu Sonne, wesentlich kühler, kaum noch über 20 Grad.
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4: Mit Nicole Köster. Schönen Sonntagmorgen. Putin, Trump, auch die deutsche Wirtschaftsministerin mit einer großen Delegation waren vor kurzem in China. Die China-Kennerin und Direktorin des Taiwan Studies Project an der Uni Zürich, Simona Grano, sagt:
5: Irgendwie glaube ich ein bisschen, dass wir neigen im Westen manchmal dazu, Chinas Stärken zu überschätzen.
4: Die Einschätzung von Simona Grano zur Weltmacht China hören wir gleich.
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0: Ein sonniger Sonntagsvormittag mit SWRs Leute der Woche. US-Präsident Donald Trump war da, Russlands Präsident Wladimir Putin, die deutsche Wirtschaftsministerin Katharina Reiche mit einer großen Delegation zu Besuch beim chinesischen Staatschef Xi Jinping. Und das alles innerhalb kurzer Zeit. Wie sind die Besucher einzuordnen? Wie ist der wachsende Einfluss Chinas einzuschätzen und die Entwicklung in Sachen Taiwan? Darum ging es am Montag bei uns in SWRs Leute mit Simona Grano. Sie ist China-Kennerin und Direktorin des Taiwan Studies Project an der Uni Zürich. Und sie hat die Besuche eingeordnet.
1: Donald Trump betrachtet Außenpolitik oft sehr als transaktional. Oder er fragt immer wieder, also weniger nach langfristigen Bündnissen, als wirklich immer wieder, was die USA unmittelbar davon haben könnten. Und gleichzeitig gibt es wirklich in seiner Politik Elemente, die Peking durchaus in die Hände spielen. Wenn zum Beispiel internationale Institutionen geschwächt werden, wie er immer wieder betont, oder wenn Donald Trump Spannungen mit Verbündeten, diese Spannungen zunehmen, oder wenn Zweifel daran entsteht, ja, wie verlässlich die USA als Sicherheitspartner noch sind. Und besonders sensibel ist diese Frage bei Taiwan, weil es entsteht immer wieder der Eindruck bei ihm, wenn er spricht, auch nach seinem Besuch in China, dass Taiwan könnte am Ende Teil eines größeren Deals mit China werden. Und das ist genau die Art von Signal, die Peking als strategischen Erfolg wahrnimmt. Und deswegen denke ich, dass viele Regierungschefs nach China gehen, weil sie auf der anderen Seite des Atlantik eine gewisse Unsicherheit in der Beziehung spüren.
0: Wobei Donald Trump Taiwan ja erst auf dem Rückweg in den Mund genommen hatte und dann so darüber sprach, ja, Taiwan könne Verhandlungsmasse sein. Und die internationale Presse schrieb, dass sowohl Trump als auch Putin in der großen Halle des Volkes wie Bittsteller wirkten. Also wo steht denn China aktuell bei dem Ziel, die USA als Weltmacht abzulösen?
1: Also ich glaube, irgendwie glaube ich ein bisschen, dass wir neigen im Westen manchmal dazu, Chinas Stärken zu überschätzen. Natürlich, was er gesagt hat in diesem Flugzeug, ist absolut inakzeptabel, vor allem, weil es bricht mit der Konvention, die die USA seit mehr als 70 Jahren gehandhabt haben, in Richtung Taiwan. Über das können wir noch weiter vielleicht reden. Aber ich glaube, dass wir neigen wirklich ein bisschen Chinas Stärken zu überschätzen. Ich meine, natürlich hat China in den letzten Jahrzehnten enorme Erfolge erzielt, aber daraus automatisch quasi auf eine Überlegenheit des Systems zu schließen, das halte ich für einen Fehler und das hört man immer wieder, oder? Vor allem, ich glaube, wir neigen ein bisschen dazu, weil Donald Trump ja unsympathisch in westlichen Medien ist. Und das ist ein Fehler, weil ich denke, Demokratien ja sind sehr oft chaotisch, das sehen wir, aber sie haben einen entscheidenden Vorteil, sie können sich selbst korrigieren. Und diese Fähigkeit hat China, die autokratisch regiert, nicht. Jetzt, was Trump ist, eine Sache. Was jetzt Putin anbelangt, da denke ich mir schon, dass die Beziehung sehr unasymmetrisch ist. Oder sie haben nach ihm gefragt. Also China und Russland haben gegenseitige nützliche Beziehungen. Oder Russland ist für China vor allem ein sicherheitspolitischer und auch energiepolitischer Partner, der vor allem im Kontext westlichen Sanktionen an Bedeutung gewonnen hat. Und China wiederum ist für Russland wirtschaftlich zunehmend unverzichtbar, insbesondere quasi als Absatzmarkt, als Lieferant von Technologie und auch als finanzieller Stabilitätsanker nach der Krise in der Ukraine, nach dem Krieg in der Ukraine. Und gleichzeitig sehen wir aber, dass das Verhältnis begrenzt bleibt, weil China kein Interesse daran hat, zuerst vollständig in einen Block mit Russland hineingezogen zu werden und natürlich auch wegen seiner Beziehungen zu Europa und anderen globalen Akteuren. Da weiß China, dass diese würden beschädigt sein.
0: Wie steht es um die Weltmacht China? Simona Grano ist Direktorin des Taiwan Studies Project an der Uni Zürich. Mehr über ihre Arbeit erfahren wir gleich.

0: Simona Grano ist Direktorin des Taiwan Studies Project an der Uni in Zürich. Am Montag in SWRs Leute hat sie die vielen Staatsbesuche von Regierungschefs und Delegationen nach China eingeordnet. Sie war uns zugeschaltet aus Zürich, da am Nachmittag noch eine Prüfung an der Uni anstand. Und Simona Grano hat uns erklärt, um was es denn in der Prüfung ging.
1: Es geht um die Beziehung zwischen China und Taiwan aus historischer Perspektive betrachtet. Ja, um das geht es ja.
0: Ja, die Studierenden bei Ihnen, die kommen mit welchem Interesse? Was wollen die werden?
1: Die meisten Studierenden, die bei mir studieren, sind eigentlich Leute, die kombinieren ganz gerne so ihr politisches Interesse im internationalen Bereich, also vor allem geopolitische Thematiken, mit einer fundierte Kenntnis über China.
0: Welche Berufschancen ergeben sich daraus? Was werden die dann anschließend?
1: Ich glaube, wenn man gewisse Interesse kombinieren kann, wie gesagt, zum Beispiel internationale Politik oder Kommunikation mit China-Studium, kann man sehr gut in Ministerium für Außenangelegenheiten oder aber auch in Museen. Also es kommt ein bisschen darauf an, von der Kombination der Fächer, würde ich sagen. Aber die Chancen stehen gut, vor allem wenn man sich jetzt wirtschaftlich oder auch geopolitisch auf die Region Ostasien spezialisiert.
0: Wie ist das bei Ihnen? Wie sind Sie zu den Themen China-Taiwan gekommen?
1: Ja, ich habe in 97 in Venedig, daher wo ich komme, aus Italien, angefangen zu studieren, weil dazu mal natürlich China im Aufstieg war, war es eine gute Idee, Chinesisch zu studieren. Ich hatte dazu mal 200 Kolleginnen und Kollegen pro Jahr, also es war wirklich eine sehr große Zahl für China-Studien. Und das hat wahrscheinlich auch ein bisschen zu tun, dass in Venedig, ja, wir haben eine Tradition in Richtung Ostasien, China-Studien spezifisch wahrscheinlich auch wegen Marco Polo oder, und die Beziehung zwischen Venedig und Asien. Und bei mir war es so, dass im Studium habe ich dann ziemlich schnell bemerkt, dass ich mehr interessiert war an die Gegenwart und an die geopolitische und politische Situation und nicht so an Antik-China, weil man konnte ja alles in Venedig dazu mal studieren, antik wie modern und gegenwärtig. Und habe mich dann am Schluss von meinem Studium wirklich spezialisiert auf die schon dazu mal quasi politische, geografische, aber auch ökonomischen Beziehungen zwischen, was man dazu mal noch als Greater China benannt hat, also quasi Hongkong, Südchina, Taiwan und zum Teil auch die Diaspora. Und dieses Interesse ist dann bei mir geblieben. Ich forsche heutzutage hauptsächlich zu Beziehungen in der Taiwanstraße zwischen China und Taiwan, aber auch auf der Einfluss von der Konflikt zwischen Amerika und China auf kleinere Nationen wie die Schweiz oder auch Taiwan.
0: Sind Sie denn dann auch häufiger in den Regionen in China und Taiwan?
1: Ich bin oft in Taiwan, vor allem wenn dort politische Ereignisse stattfinden, wie die Wahlen vor 2 Jahren. Ich muss aber zustehen und zugeben, dass ich in China selber nicht mehr reise. Ich bin oft in den Medien und wenn man sich natürlich auch offen oder auch zum Teil kritisch gegenüber, was in China im Moment in der politischen Ebene los ist, ist es nicht so sicher, nach China zu reisen, leider. Was mich sehr leid tut, weil das Land ist wirklich ein Land, das ich liebe.
0: Ja, aber so wird es wahrscheinlich vielen gehen, die sich dann kritisch mit China auseinandersetzen.
1: Ja, absolut. Und einmal konnte man mindestens diesen Visa-Test machen. Das heißt, wenn man keinen Visum gekriegt hat, konnte man nicht einreisen. Heute ist es anders. Man kann touristisch ohne Visum einreisen. Und von dem her, ich denke, dass aus Vorsicht, viele Forscher, die kritisch sich gegenüber China äußern, nicht mehr nach China reisen können oder wollen.
0: Wie gelingt Ihnen dennoch die Forschung? Das ist ja dann auch gar nicht so einfach, da die richtigen Informationen zu bekommen.
1: Das stimmt und das ist schade natürlich. Man muss auch ein bisschen auch verzichten auf Kooperation mit Partnern in China, weil man sie selber auch unter Gefahr bringen könnte. Jetzt bei mir ist das nicht so problematisch. Ich forsche auf die Beziehungen zwischen China und Taiwan von beider Seite der Straße. Und wenn ich mir die chinesische Situation anschaue, dann mache ich das vor allem durch die Dokumentation, die Dokumente, die Speeches, die Xi Jinping herausgibt oder aber auch wirklich Bestandteile der China-Politik in Richtung Taiwan, wie die sogenannte White Papers. Also ich studiere die Texte vor allem.
0: Simona Grano, Direktorin des Taiwan Studies Project an der Uni in Zürich. 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

0: Wir sind auf der Straße. Eine Meldung haben wir da gerade. A7 Füssen Richtung Ulm zwischen Memmingen Süd und Bergheim. Hier 6 Kilometer streckenweise. Stockender Verkehr dauert etwa eine Viertelstunde länger hier. 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Ein sonniger Sonntagvormittag. Andreas Machalitzer im SW1 Wetterstudio. Bleibt so sonnig und schön. Guten Morgen.
1: Ja, schönen guten Morgen. Es bleibt ein richtig schöner und verbreitet sonniger Sonntag in Baden-Württemberg. Nur ein paar Wolken haben wir noch Richtung Allgäu. Die werden auch immer weniger lockern, aufmachen an der Sonne Platz. Und so haben wir am Nachmittag doch sehr verbreitet sonniges Wetter. Es bleibt dann natürlich auch überall trocken heute. Also ein ganz versöhnlicher Abschluss dieses langen Wochenendes. Und das bei Nachmittagstemperaturen im angenehmen Bereich meist 20 bis 30. 23, am Oberrhein knapp 25 Grad und auf den Höhen von Schwarzwald und Alp sind es immerhin auch um die 19 Grad bei, am erstmal noch Bögen Westwind.
0: Wie starten wir denn dann in die neue Woche?
1: Ja, erstmal sommerlich. Wir haben morgen Nachmittag Temperaturen von verbreitet 25 bis 28 Grad. Dabei wird es zwischen dem Neckar und der Tauber am wärmsten und auch lange Zeit sonnig, genauso wie in Oberschwaben. Ansonsten kommen von Westen her im Laufe des Tages wieder mehr Wolken. Da nähert sich dann auch eine Kaltfront. Die bringt uns morgen Abend dann Regen, örtlich auch Gewitter. Dieser Regen zieht dann am Dienstag nach Südosten ab.

0: Da einfach, es wird uns nicht beigebracht, ne?
1: Gleich die Sexologin Sonja Rurs.
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0: Viele kennen das, wenn sich die eigene Beziehung nach einiger Zeit eher ja wie eine gute Freundschaft anfühlt, wenn aus dem leidenschaftlichen Paar eine Art WG geworden ist und zwischen Arbeit, Haushalt und Terminen die Leidenschaft verloren gegangen ist. Darüber zu sprechen, ist oft gar nicht so einfach. Sonja Rues ist Sexologin und berät in ihrer Praxis in Ravensburg Frauen und Männer, die ihre Sexualität in der Partnerschaft zurückholen wollen. Diese Woche war sie in SWRs Leute bei Nabil Atassi zu Gast und da hat Sonja Rues erklärt, dass sie aus eigener Erfahrung spricht.
1: Das ist mir auch passiert und ich glaube, das gehört zum Menschsein auch einfach ganz natürlich dazu, dass wir in solchen Sackgassen manchmal landen. Und das ist auch gar nicht schlimm.
2: Wie ist es bei dir passiert?
1: Indem ich einfach aufgehört habe, beziehungsweise nie gelernt habe, den Fokus auf meine Sexualität oder auf mein Liebesleben zu legen. Weil wir lernen ja so viel in der Schule, was uns aufs Leben vorbereitet. Aber ich finde, gerade das Thema Beziehungspflege, Sexualität, Lust, Intimität, das wird da einfach, es wird uns nicht beigebracht, ne? Und es ist für uns Menschen so einfach, gerade wenn dann Kinder ins Spiel kommen, den Fokus auf die Partnerschaft zu verlieren. Das ist immer das Erste, was hinten runterfällt, weil einfach alles andere in unserem Alltag ja so wichtig ist.
2: Und das ist dir auch alles passiert und war auch so ein bisschen der Anstoß für dich, das zu tun, was du heute tust, nämlich andere zu beraten, die eben genau dieses Problem unter anderem haben?
1: Ja, also das war der Anstoß, nicht nur, es ging mir auch selbst so, dass ich viele Jahre gar keinen Bezug zu meinem eigenen Körper hatte oder auch zu meiner eigenen Sexualität. Das war für mich immer ein schwieriges Thema.
2: Warum? Ist das ein gelerntes Verhalten?
1: Ja, also unsere Sexualität ist nicht natürlich in diesem Sinne, sondern es ist wirklich, man kann sich's vorstellen wie so ein Softwarecode, der sich über viele Jahre entwickelt durch die Erfahrungen, die wir machen, durch die Prägungen, die wir haben. Das ist wie so eine Art sexuelles Lernen, was da stattfindet. Und wenn man manche Lernschritte nicht macht oder einfach Erfahrungen, die dazu führen, dass sich das nicht ganz so förderlich entwickelt, dann ja, hat man irgendwann einfach so einen Elefanten im Bett sitzen und weiß nicht, wie man damit umgehen soll. Ne? Weil, wie gesagt, wir sprechen nicht gerne darüber. Die Scham ist einfach so groß und wir haben wenig Möglichkeiten, uns fortzubilden in dem Bereich.
2: Ja, die Scham ist gigantisch. Ne? Ja. Also es wird wahrscheinlich Menschen geben, die schämen sich, uns zuzuhören jetzt.
1: Wahrscheinlich, ja.
2: auch in deiner Zeit, also ich sag mal, hat sich das verändert über die Zeit, weil wir ja so diesen Umgang mit unserem Körper, womit hat das zu tun? Hat das mit dem zu tun, was wir anerzogen kriegen oder die Erfahrungen, die wir machen in der Jugend, wenn die erste Sexualität da ist?
1: Ich glaube, das hat ganz viel auch mit unserer Sozialisierung zu tun und dass es in unserer Gesellschaft einfach so ist, dass Sexualität gerne unter den Teppich gekehrt wird. Also es ist für uns einfach kein nahbares Thema, sondern es wird immer gerne mit so ein bisschen Abstand betrachtet. Man spricht da ja nicht drüber. Und das ist was wir Kindern schon vermitteln. Einfach auch, glaube ich, aufgrund eigener fehlender Lernerfahrung. Ne? Also wir Eltern machen das natürlich nicht bewusst, dass wir da so eine große Scham um dieses Thema aufbauen, sondern weil wir selbst es auch nicht gelernt haben. Ich glaube, das ist wirklich so eine transgenerationale Scham, die einfach immer weiter überliefert wird. Und ich bin der Meinung, es ist an der Zeit, dass wir das jetzt mal unterbrechen können.
2: Mhm. Ja, unterbrechen, damit wir uns selber helfen können. Auf der anderen Seite ist es ja auch ganz gut, wenn jemand noch ein bisschen eine Barriere im Kopf hat, bevor dann irgendwie die Sprüche kommen. Da ist es ja wiederum gut.
1: Ja, es gibt natürlich auch eine gesunde Form von Scham. Ja, also Scham ist niemals nur schlecht, sondern es gibt auch die gesunde Form von Scham, die mich davor bewahrt, mein großes Geschäft in der U-Bahn zu verrichten zum Beispiel. Also damit ich mich einfach sozial verträglich auch verhalte. Aber im sexuellen Kontext ist die Scham meistens, also im Beziehungskontext, eben nicht förderlich.
0: Mehr Aufklärung fordert die Sexologin Sonja Rues. Mehr von ihr? Hören wir gleich in SWR Leute der Woche.

0: S1 Verkehrsservice. Vorsicht, ein totes Reh liegt auf der linken Spur auf der A5 Karlsruhe Richtung Basel. Zwischen Freiburg Mitte und Freiburg Süd vorsichtig fahren. Hier liegt ein totes Reh auf der linken Spur.
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0: Sonntagvormittag mit SWRs Leute der Woche. Die Sexologin Sonja Ruhes berät in ihrer Coaching-Agentur in Ravensburg Männer, Frauen und Paare und weiß, wie schwer es ist, darüber zu sprechen, wenn es nicht mehr läuft im Bett. Schuld und Scham sind dann oft die Folge. Am Mittwoch war Sonja Ruhes in SWRs Leute bei Nabil Atassi zu Gast und da hat sie erklärt, wie viel Sex denn in Beziehungen normal ist.
1: So viel, wie es dir selbst gut tut und wie du es gerne haben möchtest. Also das werde ich immer gefragt, das ist so eine Standardfrage. Ja. Es gibt da keine Hausnummer, ja. Und selbst wenn du von anderen Leuten hörst, irgendwie auf Partys oder so, du unterhältst dich da und die erzählen dann, wie oft sie Sex haben. Leute lügen ja nie mehr als beim Thema Sex oder Finanzen.
2: Ne? Ja, genau. Und Miete und Sex.
1: Ja. Ja. Du kannst davon ausgehen, dass das, was die Leute dir erzählen, sowieso gelogen ist. Hör bloß auf, dich da mit anderen zu vergleichen, sondern für dich ist immer das richtig, was sich richtig für dich anfühlt.
2: Ja, wahrscheinlich kommt die Frage so oft, weil man eben ja weiß, worüber soll ich denn jetzt frustriert sein? Also was ist denn jetzt meine Erwartungshaltung, die ich haben müsste sozusagen? Oliver Mönch zum Beispiel schreibt uns, der hat einen ganz anderen Eindruck. Der sagt, leider vermittelt eure Sendung heute den Eindruck, ein Partner reicht ein Leben lang aus. Das ist doch für 80% der Menschen in meinem Alter, ich bin 58, eine Illusion, schreibt er. Ich habe das Anfang 40 erkannt, lebe seit 26 Jahren eine offene Beziehung. Wir haben beide einen zweiten Partner. Früher habe ich monogam gelebt und Beziehungen beendet, bevor ich Sex mit anderen hatte. Das wäre gar nicht nötig gewesen. Auch eine Möglichkeit?
1: Absolut, ja. Ich halte es auch für eine Illusion zu glauben, dass man in einem Menschen sein absolutes Glück für alle Facetten des Lebens findet. Weil die sind ja so vielfältig und ein Mensch kann das alles gar nicht abdecken. Und ich glaube, wenn man dieses Bedürfnis verspürt, dann darf man sich auf jeden Fall alternativen Konzepten öffnen.
2: Mhm. Sprechen wir trotzdem mal über, weil es vielleicht ja auch den Punkt zu vermeiden, an dem er schon war oder vielleicht an den viele Menschen kommen. Mhm. Wenn jetzt die Lust in der Partnerschaft nicht mehr von beiden als gleich empfunden wird, dann kann das ja für große Frustration sorgen. Was sind denn die Ursachen? Was erzählen dir deine Klienten?
1: Mhm. Sex fängt häufig im Alltag an und nicht im Bett. Und ich erlebe es ganz häufig, dass viele Frauen einfach ganz viel Mental Load auf sich tragen. Mhm. Und dass diese Alltagsgestaltung, die nicht auf Augenhöhe gestaltet ist, ne, den Weg zur Lust häufig einfach auch versperrt.
2: Mhm. Ja. Was ich ganz interessant finde, ist, du sprichst ja immer von einer Sexualenergie, die durch den Körper fließt und die dann verloren geht. Und das geht tatsächlich in alle Bereiche? Oder wie kann ich mir so eine Sexualenergie vorstellen?
1: Ja, also wenn ich das jetzt mal bildlich darstellen darf, viele Frauen legen ihr Frausein mit der Geburt des Kindes oder der Kinder wirklich ab. Ne? Und da, wo vorher noch ganz viel Sexualenergie geflossen ist und die Frauen wirklich sich selbst noch als Frau und als weibliches Wesen identifiziert haben. Das wandelt sich dann mit der Zeit oder mit Beginn der Mutterrolle. Ich sage immer, die mutieren dann. Ne? Also mutieren mit Doppel-T quasi. Mhm. Die werden zum Muttertier und irgendwann findest du dich einfach in alltagstauglicher Gore-Tex-Kleidung wieder und schleppst immer wie so ein Muli fünf Taschen mit dir rum, weil du ja alles für die Kinder mit dabei haben musst und achtest einfach nur noch darauf, dass alles praktisch ist. Ja. Und wenn du dich selbst nicht mehr als Frau fühlst und dein Frausein auch nicht mehr zelebrierst, dann geht diese Form von Sexualenergie zwangsläufig verloren. Mhm. Das ist ganz normal und es ging mir auch so. Ja. Ne? Also da kann ich nicht mit dem Finger auf andere zeigen. Ich habe diesen Prozess selbst durchgemacht.
0: Die Sexologin Sonja Ruhes berichtet aus eigener Erfahrung. 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
1: Um 11 Uhr mit Andrea Schindler. Guten Tag. Ein Ukraine-Treffen soll in London Möglichkeiten für neue Verhandlungen mit Russland ausloten. Torwart Manuel Neuer steht beim deutschen Auftaktspiel zur Fußball-WM in der Startelf. Das Wetter trocken und teils sonnig, 17 bis 25 Grad. Bei einem Spitzentreffen in London geht es heute darum, wie die Chancen auf neue Verhandlungen im Ukraine-Krieg stehen. Dazu empfängt der britische Premier Starmer am Abend Präsident Zelensky, Bundeskanzler Merz und den französischen Regierungschef Macron. Hintergrund ist das jüngste Gesprächsangebot Zelenskys an Kreml-Chef Putin. Gabinger Biesinger berichtet.
2: Bundeskanzler Friedrich Merz begrüßte Zelenskys Angebot zu direkten Gesprächen mit dem Kreml-Chef. Er fügte hinzu, es sei aus seiner Sicht selbstverständlich, dass bei einem solchen Gesprächsformat die Europäer mit am Tisch säßen. Was fehle, sei aber die Bereitschaft des russischen Präsidenten, in Gespräche einzutreten. Aus Moskau wurde unterdessen bekannt, dass Putin den deutschen Altbundeskanzler Gerhard Schröder zu einem Vier-Augen-Gespräch im Kreml empfangen hat. Putin hatte für den Fall von Verhandlungen im vergangenen Monat Schröder als seinen bevorzugten Vermittler von europäischer Seite genannt.
1: Der Deutsche Gewerkschaftsbund fordert eine verpflichtende Betriebsrente für alle. DGB-Chefin Fahima hat dem Redaktionsnetzwerk Deutschland gesagt, gut 20 Millionen Bundesbürger hätten keine betriebliche Altersvorsorge. Sie werde in Zukunft aber wichtig sein. Die Arbeitgeber müssten diese zusätzliche Absicherung zumindest mitfinanzieren. Im Kosovo hat am Morgen die vorgezogene Parlamentswahl begonnen. Sie war angesetzt worden, nachdem die Wahl eines Präsidenten gescheitert war. Ministerpräsident Kurti ist mit seiner Selbstbestimmungspartei zwar bei zwei vorausgegangenen Wahlen stärkste Kraft geworden, ihm fehlte aber eine Mehrheit zur Regierungsbildung. Es ist die dritte Parlamentswahl in knapp anderthalb Jahren im Kosovo. Auch in Armenien wird heute ein neues Parlament gewählt. Die Kaukasusrepublik pflegt traditionell enge Beziehungen zu Russland, hatte zuletzt aber Interesse an einer Anbindung an die EU signalisiert. Bei einem Brand in einem mehrstöckigen Stuttgarter Wohnhaus sind am Abend 6 Menschen verletzt worden. Laut Feuerwehr besteht der Verdacht auf Rauchvergiftung. Ein Kind sei deshalb vorsorglich ins Krankenhaus gebracht worden. Aus Stuttgart, Hanna Vogel.
3: Der Brand in dem 9-stöckigen Gebäude war laut Feuerwehr im Keller ausgebrochen. Weil das Treppenhaus verraucht gewesen sei, sei der Fluchtweg für die Bewohnerinnen und Bewohner versperrt gewesen. Beim Eintreffen der Feuerwehr hätten mehrere Personen an den Fenstern und Balkonen auf sich aufmerksam gemacht. Sie seien über Drehleitern betreut worden, während der Brand im Keller gelöscht worden sei. Nach Angaben der Polizei ist die Ursache für den Brand derzeit noch unklar. Es liefen Ermittlungen dazu, teilte eine Sprecherin auf SWR-Anfrage mit.
1: Beim WM-Auftaktspiel der deutschen Fußballnationalmannschaft soll Torwart Manuel Neuer in der Startelf stehen. Das hat Bundestrainer Julian Nagelsmann nach dem 2:1 Testspielsieg gegen die USA am Abend gesagt. Die WM startet am Donnerstag, am Sonntag trifft die DFB-Elf zuerst auf Curaçao. Die Zeit 11.03 Uhr.
4: 5 Meldungen haben wir. Vorsicht, ein totes Reh liegt auf der linken Spur auf der A5 Karlsruhe Richtung Basel zwischen Freiburg-Mitte und Freiburg-Süd. A7 Füssen Richtung Ulm zwischen Memmingen-Süd und Bergheim, hier 7 Kilometer Stau. A8 Stuttgart Richtung Karlsruhe zwischen Heimsheim und der Raststätte Pforzheim-Nord, 5 Kilometer streckenweise stockend. In der Gegenrichtung zwischen Pforzheim-West und Pforzheim-Ost, hier 6 Kilometer stockend. A8 Stuttgart Richtung München zwischen Märklingen und Ulm-Ost, da läuft eine Unfallaufnahme auf der rechten Spur und im Standstreifen, macht hier 2 Kilometer Stau. Und Österreich haben wir noch, Fernpass Bundesstraße Füssen Richtung Reute. Zwischen dem Grenztunnel Füssen und Reute Süd, dichter Reiseverkehr, dauert etwa eine halbe Stunde länger hier. Alle Verkehrsinfos jederzeit über swr1.de und in der swr1-App. Wo es geht, gute Fahrt. Ein sonniger Sonntag, die Temperaturen steigen auf 19 Grad im Hochschwarzwald, 23 Grad in Hohenlohe und bis 25 Grad im Breisgau. In der Nacht ist der Himmel meist klar oder nur locker bewölkt, es kühlt ab auf 12 bis 6 Grad. Morgen sommerlich warm, 22 bis 28 Grad. Aus Westen ziehen immer mehr Wolken rein, im Laufe des Abends wird es dann regnerisch mit Gewittern und Dienstag nach Südosten abziehender Regen, dann ab und zu Sonne, es wird wesentlich kühler, kaum noch über 20 Grad.
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4: Mit Nicole Köster. Guten Morgen.
5: Maria Sibylla Lotter ist Philosophin und hat über die Verschiebungen in unserer Gesellschaft geschrieben, über eine neue Verletzlichkeit.
6: Wenn ich den Umgang unter Studierenden etwa, den ich jetzt wahrnehme, mit meiner eigenen Studienzeit in den 80er Jahren vergleiche, nehme ich einerseits eine sehr positive Veränderung wahr, dass die Studierenden viel mehr darauf achten, einander nicht verletzend zu verletzen und mit der Sprache sehr sorgfältig umgehen.
5: Einerseits, es gibt auch Entwicklungen, die sie kritisch sieht. Hören wir gleich.
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0: Sonntagvormittag mit SWRs Leute der Woche. Schwäche zu zeigen, das galt lange als Tabu. Heute kann, wer sich als Opfer sieht, mit Aufmerksamkeit und Empathie rechnen. So analysiert das die Philosophin Maria Sibylla Lotter. Sie war am Dienstag zu Gast in SWRs Leute und hat erklärt, dass sie als Professorin an der Ruhr-Uni Bochum beobachtet, wie sich die Sprache entwickelt.
1: Ja, also wenn ich den Umgang unter Studierenden etwa, den ich jetzt wahrnehme, mit meiner eigenen Studienzeit in den 80er Jahren vergleiche, nehme ich einerseits eine sehr positive Veränderung wahr, dass die Studierenden viel mehr darauf achten, einander nicht zu verletzen und mit der Sprache sehr sorgfältig umgehen. Andererseits gibt es dann aber auch eine Tendenz, die ich nicht unproblematisch finde, quasi heikle Themen zu vermeiden. Also alles, was jemanden nicht nur persönlich verletzen könnte, sondern eben auch eine erhitzte politische Diskussion auslösen könnte, also wie wir das früher in den 80er Jahren spannend fanden, das wird heute oft vermieden. Also ich habe eine Situation, die ich ganz kurios fand in Erinnerung, da hielt ich eine Vorlesung über Schuld mit Blick auf historisches Unrecht und begann eine Sitzung mit der Ankündigung, dass wir heute sehr problematische Themen ansprechen werden, damit sich die Studenten darauf einstellen können und dass das vielleicht einige belasten wird. Und dann meldete sich ein Studierender und fragte, ja, warum ich das denn dann überhaupt anspreche, wenn das Leute belasten wird. Und also das hat mich sehr überrascht, dass es überhaupt nicht mehr selbstverständlich ist, dass man im Studium, gerade im Ethikstudium, mit schweren Themen wie Kriegsverbrechen, der Schuld späterer Generationen und dergleichen, also Dinge, die hochkontrovers sind und bei denen man sich auch mit erschütternden Tatsachen beschäftigen muss, dass man sich damit auseinandersetzt.
0: Was bedeutet das für den Alltag? Heißt das, es geht uns am Ende eine wertvolle Diskussionskultur verloren?
1: Ja, sie wird zumindest eingeschränkt und das finde ich doch problematisch. Man merkt das in vielen Bereichen, in der Öffentlichkeit ohnehin, aber eben auch in den Wissenschaften, dass in manchen Fächern viele auf harmlose Themen ausweichen, also wo sie wissen, das gibt keinen Streit, da wird niemand protestieren. In manchen Fächern ist das natürlich gar nicht möglich, wie bei Jura, ja, aber ich denke, in der Ethnologie und Kulturwissenschaften, da werden manche Themen einfach vermieden, die konfliktreich sind. Und das ist natürlich keine gute Entwicklung.
0: Wenn wir jetzt allgemein darauf schauen, könnte man nicht sagen, ja, mal schlägt das Pendel in die eine Richtung und dann in die andere Richtung. Also das Thema Wokeness hat man lange diskutiert. Und dann wird es vielleicht wieder automatisch etwas rauer. Kann man das so einfach hinstellen?
1: Ja, das ist schwer zu sagen. Ich denke, es ist im Moment sehr polarisiert. Ja, die einen haben das Gefühl, Verletzlichkeit zu schützen ist in jeder Hinsicht eine gute Sache. Und wir sollten immer darauf achten, dass niemand verletzt wird. Das heißt auch, dass eventuell Vorträge abgesagt werden oder Veranstaltungen nicht stattfinden dürfen.
0: Nur genau, wenn ich da kurz reingrätschen darf, durch diese Absage verletzt man ja vielleicht denjenigen, der eigentlich vorgesehen war. Also es löst ja andere Verletzungen aus.
1: In der Tat, ja. Aber es hat sich so diese Vorstellung verbreitet, es gibt vulnerable Gruppen, die sich über bestimmte Themen ja irgendwie angegriffen fühlen könnten, nicht? Also etwa jüdische Gruppierende könnten sich angegriffen fühlen, wenn ein israelkritischer Vortrag gehalten wird über israelische Militärpolitik oder Transgender-Personen könnten sich angegriffen fühlen über den Vortrag einer Biologin, die der Auffassung ist, der Begriff Frau sollte biologisch verstanden werden, primär jedenfalls und dergleichen.
0: Die Philosophin Maria Sibylla Lotter hat über die neue Verletzlichkeit geschrieben. 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

0: S1 Verkehrsservice, Vorsicht, ein Fahrradkorb liegt auf der Fahrbahn. Auf der A7 Füssen Richtung Ulm zwischen Nesselwang und Eu-Mittelberg vorsichtig fahren, ein Fahrradkorb auf der Fahrbahn. Maria Sibylla Lotter ist Philosophin, lebt in Freiburg und ist an der Ruhr-Uni Bochum. Sie forscht und schreibt über die ganz großen Themen. Aktuell hat sie über Verwundbarkeit als Selbstbild geschrieben, davor über Schuld und Respekt und Scham, Schuld und Verantwortung. In S1 Leute hat sie die Frage beantwortet, welches menschliche Gefühl das mächtigste ist?
1: Oh, das ist eine schwierige Frage. Also das hängt natürlich von der Lebenssituation ab, aber wenn man jetzt so von den unterschiedlichen Lebenslagen abstrahiert, würde ich schon sagen, das Schamgefühl.
0: Das habe ich schon mal gehört. Ja. Wie kommt das, dass die Scham so eine Macht dann am Ende über uns Menschen hat?
1: Ja, einerseits, also wir sind ja soziale Tiere. Wir sind ungeheuer an anderen orientiert und wir brauchen soziale Anerkennung. Gleichzeitig müssen wir uns aber auch vor dem Einfluss der anderen so ein bisschen schützen. Also wir brauchen gewisse Schutzwelle, um nicht einfach emotional aufgerieben zu werden durch das, was andere jeweils von uns wollen. Und das Schamgefühl schützt uns einerseits vor Konflikten, indem wir quasi daran gehemmt werden, bestimmte Dinge zu tun. Nicht? Also wo wir ganz klar in Schwierigkeiten mit anderen geraten würden. Andererseits hemmt es uns aber eben auch bei Dingen, die wir selber gerne tun würden. Also es gibt diese Internalisierung von sozialen Normen und Erwartungen. Und viele Menschen kämpfen sich lebenslang daran ab, nicht? Und haben das Gefühl, ich kann nicht so leben, wie ich möchte, ja? Weil mich die Scham quasi von innen erstickt, auch wenn andere mich gar nicht daran hindern. Also es ist schon wirklich etwas, was für unsere Persönlichkeit sehr zentral ist.
0: Dennoch hat man den Eindruck, der Scham wird jetzt in der Öffentlichkeit gar nicht so viel Aufmerksamkeit geboten.
1: Ich habe schon das Gefühl, dass das Thema die Menschen genauso interessiert, also wie das, über was wir heute gesprochen haben, Verwundbarkeit und Opfer. Also die meisten wissen aus eigener Erfahrung, dass Schamgefühle für sie eine ganz große Rolle spielen. Und dann merken wir ja andererseits in den letzten 20, 30 Jahren auch, dass sich die Kultur verändert hat, was den Umgang mit Scham angeht. Also Schamlosigkeit oder scheinbare Schamlosigkeit in den Medien ist ja auch ein starkes Mittel, Aufmerksamkeit zu erzeugen. Es ist ein Geschäftsmodell für einige Leute. Und natürlich auch ein Risiko, denn wenn man versucht, zur Aufmerksamkeitserzeugung Schamgrenzen auszusetzen, dann verliert man auch einen ganz wichtigen Selbstschutz.
0: Beim Schreiben über das Thema Scham gibt es da etwas, es ist ja mal interessant, Tipps zu bekommen. Was sagt eine Philosophin für den täglichen Umgang? Haben Sie etwas gefunden, was Sie gerne weitergeben möchten?
1: Ja, also ich denke, es ist ganz wichtig, Scham nicht nur negativ zu sehen. Scham wird vor allem auch von der Soziologie durchaus zu Recht als ein sozialer Zwangsmechanismus thematisiert, als Arten und Weisen, in denen die Gesellschaft die Individuen unterwirft und an ihrer Selbstverwirklichung hindert. Da ist sicher etwas Wahres dran. Andererseits ist Scham auch ein ganz wichtiger Instinkt, um uns zu bremsen, was unsere eigenen Emotionen angeht. Also wenn wir uns selbst nicht, was eine völlige Illusion wäre, als vollkommen selbstbestimmte und selbsttransparente Wesen sehen, die sich die immer wissen, was sie wollen, auch im emotionalen Sinne, sondern ich würde es eher sagen als einen Streitplatz verschiedener Emotionen, die wir auch nicht alle verstehen. Da ist das Schamgefühl ein ganz wichtiger Mechanismus, um auch gewisse Gefühle in Schach zu halten. Und ich denke, wenn man sich selbst etwas besser versteht, dann kann man auch sehen, wann man manchmal Nein sagen sollte zu seinem Schamgefühl. Aber man sollte ihm auch dankbar sein, dass es einem viel Arbeit abnimmt.
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12:30 ist es. Vorsicht, eine noch ungesicherte Unfallstelle auf der A5 Kassel Richtung Frankfurt zwischen Bad Homburger Kreuz und Nordwestkreuz Frankfurt. Jetzt Vorsicht auf der A7 Füssen Richtung Ulm zwischen Nesselwang und Eumitt.

0: 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Andreas Machalitzer im SWR1 Wetterstudio, haben vergangene Stunde schon gehört. Also heute ein richtig perfekter, ja fast Sommertag, muss man schon sagen, ne?
1: Ja, 25 Grad sind drin heute Nachmittag, zumindest am Oberrhein zwischen der Ortenau und dem Breisgau. Ansonsten wirklich auch super angenehme Temperaturen, meist um oder knapp über der 20-Grad-Marke. In den höheren Lagen haben wir auch um die 19 Grad. Und dazu gibt's weiterhin doch reichlich Sonnenschein, auch am Mittag und Nachmittag in vielen Teilen von Baden-Württemberg. Ein paar dickere Quellwolken, vor allem noch rund um Oberschwaben. Aber auch hier gibt's generell am Nachmittag immer weniger Wolken. Restwolken lösen sich zum Abend dann komplett auf.
0: Und dann kommt aber auch, das wird die Regenfreunde freuen, kommt dann nochmal ordentlich was runter.
1: Ja, wir starten aber morgen erstmal ganz freundlich, nach einer klaren Nacht häufig mit Sonnenschein. Und die Temperaturen machen nochmal einen Sprung nach oben. Es wird morgen vorübergehend mal sommerlich warm mit 22 bis 28 Grad. Die höchsten Werte gibt's ganz im Osten an der bayerischen Grenze, zum Beispiel an der Brenz und an der Tauber. Dann kommen allerdings von Westen her im Laufe des Tages immer mehr Wolken rein. Morgen Abend wird es dann auch anfangen zu regnen, örtlich mit Gewittern. Das ist eine Kaltfront, die bis zum Dienstag, Vormittag, Dienstag, Mittag durchgezogen sein wird. Dahinter lockert es dann wieder auf. Da kommt aber dann wesentlich kühlere Luft mit rein. Wir haben am Dienstag und auch am Mittwoch, Donnerstag wohl Höchsttemperaturen von gerade mal 14 bis 20 Grad. Also da ist die Schafskälte, die ja oft um den 10. Juni herumkommt, mal wieder ziemlich pünktlich. Und einen Temperaturanstieg können wir dann wieder Richtung kommendes Wochenende erwarten. Da wird es langsam wieder sommerlicher.
0: Andreas, herzlichen Dank. Dir einen schönen Sonntag.
1: Danke dir auch. Ciao.
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0: Lukas Rehse und Marco Roller sind Tierärzte im Karlsruher Zoo und jetzt in einer Doku zu sehen. Sie berichten über die Herausforderungen beim Dreh.
3: Wir haben es oftmals mit sensiblen Fällen zu tun, mit Narkosen zum Beispiel, wo wir nicht nochmal von vorne anfangen können, wenn die Kameraeinstellung nicht gepasst hat.
0: Über die Dreharbeiten im Zoo hören wir gleich. Lukas Rehse und Marco Roller aus dem Karlsruher Zoo.
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0: Der Zoologische Stadtgarten in Karlsruhe gehört zu den beliebtesten Zoos in Baden-Württemberg. Lukas Rehse und Marco Roller sind die örtlichen Tierärzte in Karlsruhe. Für die dreiteilige SWR-Doku, die Zoodogs, gewähren die beiden tiefe Einblicke in ihre komplexe Arbeit. Ja, und die geht weit über die rein medizinische Versorgung der Tiere hinaus. Am Freitag waren Lukas Rehse und Marco Roller in SWRs Leute bei Nabil Atassi zu Gast. Und da haben die beiden erzählt, um wie viele Arten man sich in so einem Zoo kümmert.
1: Da sind wir bei im Moment um die 350 Arten in, ich weiß nicht wie vielen Individuen.
2: Es kommt natürlich immer darauf an, was man alles zählt. Wenn man da jeden Fisch zählt, jedes Insekt, dann werden es viele. Wenn wir jetzt nur mal bei den größeren Tieren sind, sind es aber doch auch mehrere tausend Tiere.
3: Aber wir bewegen uns mal mindestens so, was die Population angeht, unterschiedliche Arten im Hunderterbereich. Habe ich jetzt Arten gesagt? Ist das überhaupt richtig?
1: Nee, ist richtig. Ja? 350 Arten.
3: 350 Arten. Also man kann das so vergleichen mit, Sie sind so die Hausärzte in einem Dorf, könnte man sagen.
2: In einem größeren Dorf, ja. Größeren Dorf, okay.
3: Sie haben sich jetzt lange mit dem SWR umgeben, kann man sagen, weil wir Ihnen nicht von der Seite gewichen sind. Die dreiteilige Doku, die Zoodogs, die ist dabei entstanden. Was bedeutet das eigentlich bei so einer sensiblen Arbeit, wie der von zwei Tierärzten in einem Zoo, dann noch ein Kamerateam mitzuschleppen?
2: Herr Roller. Ich glaube, es ist vor allem auch eine Vertrauensbasis, die sich aufgebaut hat. Gerade mit dem Redakteur, mit Jonas Keinert, hat sich eigentlich auch schon ein freundschaftliches Verhältnis entwickelt. Und mit den anderen Redakteuren, die dann auch immer wieder gefilmt haben, mit den Kameraleuten, mit dem Tonteam, dass man weiß, dass man auch darauf vertrauen kann, dass man nicht einfach alles nochmal machen kann, sondern wir haben es oftmals mit sensiblen Fällen zu tun, mit Narkosen zum Beispiel, wo wir nicht nochmal von vorne anfangen können, wenn die Kameraeinstellung nicht gepasst hat oder die Frage falsch gestellt war oder falsch beantwortet wurde. Und da hat sich, glaube ich, ein ganz gutes System entwickelt, über die Jahre hinweg jetzt auch, wo wir, glaube ich, sehr vertrauensvoll miteinander arbeiten.
3: Ja, Sie waren ja auch schon mehrfach bei uns in der SWR-Landesschau zu sehen und so weiter. Aber das ist schon so, ne? Wenn man jetzt sagt, ich gehe da hin und mache irgendeinen Eingriff oder eine Intervention an einem Tier, da hat man keine drei Versuche, sondern wahrscheinlich nur einen, oder?
1: Ja, absolut. Wobei wir natürlich auch ein Stück weit versuchen, besser planbare Operationen oder kleinere Eingriffe zu machen. Wenn jetzt beispielsweise ein Notfall oder sowas auftritt, da haben wir im normalen Fall auch kein Kamerateam dabei.
3: Mhm. Wie kann ich mir das vorstellen? Also wie viele Notfälle gibt es denn da so im Zoo? Ist das mehr so einer am Tag oder vielleicht auch eher nur einmal die Woche?
1: Das ist so ein bisschen die Frage, wo fange ich bei Notfall an? Oder was ist ein Notfall? Wir arbeiten mit Wildtieren. Wildtiere sind sehr gut darin, zu verstecken, was sie haben. Ein Hund, der kommt irgendwie auch nachts ans Bett und jault. Ein Wildtier zeigt eigentlich eine Krankheit erst, wenn es schon sehr weit fortgeschritten oder sogar schon zu spät ist. Das heißt, wenn es wirklich um Krankheitsfälle geht, dann müssen wir eigentlich schon sagen, dass alles irgendwie sehr, sehr schnell bearbeitet werden muss. Oder wir eine Entscheidung treffen müssen zumindest.
3: Aber ich nehme an, Sie beobachten die Tiere ja auch sehr intensiv. Also sehen Sie wahrscheinlich noch, bevor die Tiere das zugeben, dass die krank sind.
2: Das auf der einen Seite. Auf der anderen Seite haben wir natürlich ein Tierpflegerteam, die täglich mit den Tieren arbeiten und die Tiere gut beobachten, um dann eben genau diese Kleinigkeiten, die Wildtiere eben vielleicht nur ganz subtil zeigen, frühzeitig erkennen zu können. Und deswegen sind Notfälle eigentlich nicht an der Tagesordnung. Da würde im Zoo auch was falsch laufen, wenn wir jetzt jeden Tag kranke Tiere hätten. Sondern viel unserer Arbeit ist eben auch auf Prophylaxe ausgelegt, dass wir schauen, dass wir regelmäßig die Tiere anschauen, routinemäßig Kotproben anschauen, auf Parasiten zum Beispiel untersuchen, die Fütterung der Tiere überprüfen, das Verhalten der Tiere beobachten, um dann eben auch sagen zu können, okay, das Tier zeigt keine Anzeichen einer Erkrankung.
0: Die erste Folge mit den Zoodogs Lukas Rehse und Marco Roller gibt's schon in der ARD-Mediathek und die Leute-Sendung natürlich auch jederzeit nachzuhören in der ARD-Mediathek. 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

0: Lukas Rees und Marco Roller sind Tierärzte am Zoo in Karlsruhe. Die beiden kümmern sich dort tierärztlich um den gesamten Tierbestand, immerhin um die 350 Arten. Dabei wurden sie bei ihrer Arbeit vom SWR begleitet für die dreiteilige Doku Die Zoo-Dogs. Die erste Folge, die gibt's schon in der ARD-Mediathek. Und am Freitag waren Lukas Rees und Marco Roller in SWRs Leute bei Nabil Atassi zu Gast. Und da haben die beiden erzählt, worum es in der ersten Folge geht.
1: Wir haben eine Savannenlandschaft gebaut. Das waren vor vielen, vielen Jahren noch viele Einzelgehege, wo man Tierarten einzeln gehalten hat. Und das, was wir heute in einer moderneren Zootierhaltung, da wo es möglich ist, umsetzen wollen, sind sogenannte Vergesellschaftungsanlagen. Das heißt, dass wir mehrere Tierarten auf einer Anlage halten. Mhm. Und das ist natürlich für die Tiere auch, das ist immer was los. Das ist sehr interessant, wenn Tierarten vergesellschaftet sind. Wir halten zum Beispiel bei uns im Zoo Karlsruhe auf dieser Anlage die Netzgiraffen zusammen mit Weißnacken-Moorantilopen, mit Säbelantilopen. Und perspektivisch kommt da die Nachbaranlage noch mit dazu, wo wir Böhm-Steppenzebras halten. Was natürlich für die Tiere dann immer auch eine Lebensraumbereicherung ist, wenn man nicht nur mit der eigenen Art zusammen auf der Anlage lebt, sondern auch andere Tierarten mit auf der Anlage sind.
2: Mhm, aber wenn man sich dann so als Tier die Anlage plötzlich teilen muss, ist wahrscheinlich nicht nur Freude mit im Spiel, sondern man muss da irgendwie drauf hinarbeiten wahrscheinlich.
3: Absolut, also das ist auch genau das Ziel. Wir wollen die Umgebung anreichern und sie erfahrbarer machen, auch für die Tiere. Und dazu gehören auch nicht nur positive Emotionen, sondern da gehören auch negative Emotionen, das kennt jeder aus dem eigenen Leben, gehören da auch dazu. Solche Vergesellschaftungen führen auch immer zu neuen Strukturen, zum Teil auch zu Spannungen, aber es ist einfach eine Lebensraumanreicherung, die wir dadurch erreichen.
2: Also ich kann mir vorstellen, Sie müssen da beruflich teilweise ganz schön durch dick und dünn gehen. Da ist es, glaube ich, ganz gut, wenn man sich auch privat gut versteht. Und wenn ich das richtig verstanden habe, dann sind Sie nicht nur Kollegen, sondern auch Freunde geworden über die Zeit. Wie sehr vermischt sich denn da, wenn man so einen intensiven Job hat und nur zu zweit ist und den ganzen Zoo betreuen muss, berufliche und private Verbindung?
1: Sehr, ja. Sehr stark.
2: Ja.
1: Also ich glaube, wir sind beide sehr froh, dass wir uns gegenseitig haben, weil das auch immer gut ist, Fälle miteinander diskutieren zu können auf beruflicher Ebene. Wenn man dann privat auch befreundet ist und viel Freizeit auch miteinander verbringt, dann ist es natürlich ein absoluter Gewinn, glaube ich, für so ein Zweierteam an Tierärzten im Zoo.
2: Ja, und zu Hause und privat geht es dann auch um Tiere viel, oder?
3: Ja, das bleibt nicht aus.
2: Also. Was sagt das Umfeld dazu? Also Partner, Partnerin, Frauen, Kinder, was auch immer?
1: Es geht sehr häufig um Zoo und um Tiere, ja.
2: Das bleibt
1: ganz einfach nicht aus.
2: Da müssen die durch, ja.
1: Da müssen die durch, ja.
2: Wie sind Sie beide dazu gekommen, Tierärzte zu werden? Also als Kind schon diesen Berufswunsch gehabt?
3: Ja.
2: Ich glaub, ist das wirklich so?
3: Ja. Absolut.
2: Kommt man sich da manchmal fachlich ins Gehege? Um mal im Wortspiel zu bleiben.
1: Ja, dass wir manchmal unterschiedlicher ansitzen oder Sachen unterschiedlich angehen würden, das bleibt nicht aus. Aber ich glaube, das sind wir beide, glaube ich, gesetzt genug, dass wir da drüber reden können, darüber diskutieren können und dann gemeinsam auch zu einer Entscheidung kommen.
0: Die beiden Tierärzte aus dem Karlsruher Zoo zu sehen in den Zoo-Dogs. Die erste Folge gibt es schon in der ARD-Mediathek. Ja, morgen Vormittag bei uns die Violinistin, Unternehmerin und Psychologin Angelika Bachmann, die mit ihrem Quartett um die Welt reist und für die Kindernothilfe in Kriegs- und Krisengebieten unterwegs ist.

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1: Um 12 Uhr mit Patricia Wern. Guten Tag. Eine Wirtschaftsexpertin sieht Deutschland als Pharma-Standort vor Herausforderungen. Der Cannabiskonsum soll in Zukunft statistisch erfasst werden. Das Wetter trocken und teils sonnig, maximal 17 bis 25 Grad. Die von den Pharmakonzernen Eli Lilly und Boehringer Ingelheim angekündigten Investitionskürzungen sind nach Ansicht des Instituts der deutschen Wirtschaft nur der Anfang einer Entwicklung. Die Pharmaexpertin des Instituts Kirchhoff spricht von deutlichen Warnschüssen für die Politik. Günter Laubes mit den Einzelheiten.
2: Die Lage sei ernst zu nehmen. Viele andere Unternehmen stellten ähnliche Überlegungen an. Angesichts der geplanten Gesundheitsreform fehle den Firmen Planungssicherheit, so Kirchhoff. Sie hoffe, die deutsche Politik habe spätestens jetzt verstanden, dass es einen ernsthaften Konflikt zwischen gesundheits- und wirtschaftspolitischen Zielen gebe. Der US-Konzern Lilly hat angekündigt, seine geplanten rund 2,2 Milliarden Euro Investitionen in sein neues Werk im rheinland-pfälzischen Alzey um die Hälfte zu reduzieren. Boehringer Ingelheim will nach eigenen Angaben 900 Millionen Euro streichen, die vor allem für den Ausbau von Infrastruktur vorgesehen waren.
1: In London soll es heute Abend ein Ukraine-Treffen geben. Der britische Premier Starmer, Frankreichs Präsident Macron, Bundeskanzler Merz und der ukrainische Präsident Zelensky wollen über mögliche Verhandlungen mit Russland über ein Ende des Krieges sprechen und wie ihre Länder daran beteiligt sein könnten. Der russische Präsident Zelensky Putin hatte zuletzt ein persönliches Treffen mit Zelensky in einem neutralen Land abgelehnt. Cannabis als Ursache für schwere Unfälle soll künftig in die amtliche Statistik. Das Bundesverkehrsministerium lässt über ein entsprechendes Gesetz kommende Woche im Bundesrat abstimmen. Andreas Gerlach berichtet.
3: Im Gesetz konkret vorgesehen ist, den Grad der Cannabis-Einwirkung zu erfassen. Das wird aktuell bei Alkohol schon so gemacht. Es geht um Unfälle mit hohen Schäden oder bei denen mindestens eine Person verletzt oder getötet wurde. Mit der Erfassung von Cannabis-Werten soll die Unfallforschung verbessert werden. Seit der Legalisierung von Cannabis vor rund 2 Jahren gilt im Straßenverkehr ein Grenzwert von 3,5 Nanogramm THC je Milliliter Blut. Wer mehr hat, muss mit 500 Euro Bußgeld rechnen, sowie Fahrverbot und Punkten. Kommt noch Alkohol dazu, werden 1.000 Euro Buße fällig.
1: Mehr als 1,2 Millionen Menschen haben einen Gottesdienst mit Papst Leo XIV. In der spanischen Hauptstadt Madrid besucht. Nach Angaben der Organisatoren versammelten sich die Gläubigen am Morgen auf einem zentralen Platz in der Innenstadt und in den umliegenden Straßen. Für den Abend steht für den Papst noch ein Empfang mit Kulturschaffenden auf dem Programm. Die Zeit, es wird 12.03 Uhr.
4: Mahlzeit auf die Straßen. Wir gucken zu euch auf die A7 Füssen Richtung Ulm zwischen Memmingen Süd und Dettingen. 8 Kilometer Stau und stockender Verkehr. Ihr braucht ihr bis zu 30 Minuten länger. Und im weiteren Verlauf zwischen Altenstadt und Föhringen 13 Kilometer streckenweise stockender Verkehr. Verzögerung auch hier rund eine halbe Stunde. Pfingstreiseverkehr, die Rückreisewelle. Wir sind mittendrin. Betrifft auch die A8 München Richtung Stuttgart zwischen der Raststätte Eichen Nord und Mühlhausen. Pannen-Pkw auf der rechten Spur, dahinter nur eine Spur frei. 13 Kilometer streckenweise Stau und stockender Verkehr. Dauert rund eine Dreiviertelstunde länger. A8 Stuttgart Richtung Karlsruhe zwischen Pforzheim Süd und Pforzheim Nord. 4 Kilometer streckenweise stockender Verkehr. Verzögerung bis zu einer Viertelstunde. Und in der Gegenrichtung zwischen Pforzheim West und Ost 7 Kilometer streckenweise stockender Verkehr, Verzögerung bis zu 20 Minuten. Die Bundesstraßen B293 Heilbronn Richtung Eppingen, die ist zwischen Böckingen und Heilbronner Straße gesperrt, hier läuft eine Unfallaufnahme. Und Österreich, Fernpass, Bundesstraße Füssen Richtung Reute, zwischen dem Grenztunnel Füssen und Reute Süd, dichter Reiseverkehr, hier dauert es rund eine Stunde länger. 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Immerhin ist es sonnig, es ist trocken, viel Sonne, ein paar Wolken, das ist das Wetter heute. Rund um St. Blasien werden es dabei 19 Grad, 23 Grad gibt es rund um Mulfingen und 25 Grad werden es rund um Bad Krozingen. Morgen dann erstmal sommerlich mit bis zu 28 Grad. Gegen Abend dann aber Regen, örtlich auch mal ein Gewitter. Dienstag dann eher wechselhaft und ja, vergleichsweise kalt, nur noch knapp an die 20 Grad.
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4: Mit Ingo Lege, Mahlzeit. 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Was da bis 18 Uhr auf den Tisch kommt, wir lupfen mal den Deckel in rund 10 Minuten.
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0: gut durch diesen vielfach sonnigen Sonntag. Es ist 13 Minuten nach 12.
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0: Das ist sozusagen Pfändle to go. Wir haben alles eingepackt, Töpfe, Pfannen, Essen und sind heute live auf der Landesgartenschau in Ellwangen. Da gibt es ein Best-of-Pfändle auf der Bühne mit unserem Pfändle-Koch Eberhard Braun und Moderatorin Petra Klein. Und mit dabei SWR1 Pfändle-Reporter Benedikt Walisch. Bene, ihr habt gerade eben angefangen. Was steht denn auf dem Menüplan und hast du schon was gegessen?
3: Also, es steht jetzt erstmal Tiramisu von Ebi an und es gibt außerdem Reh von Martin Halt, der ist hier Geschäftsführer vom Landhotel Hirsch in Ellwangen. Die haben sogar einen grünen Michelin-Stern, weil sie besonders nachhaltig sind mit ihrer Gastro. Und zu deiner Frage, ob ich schon was gegessen habe, nein, ich habe darauf spekuliert, dass ich gleich was kriege, weil es gibt ja immer auch Probierportionen auf der Bühne und die gehen dann runter und wenn ich hier rechtzeitig fertig bin mit unserem Gespräch, Ingo, dann kriege ich hoffentlich Tiramisu mit schönen Erdbeeren drin und Mascarpone und ein bisschen was vom zarten Reh. Ich freue mich auf jeden Fall drauf.
0: Ja, nicht, dass du irgendwie vom Fleisch fällst. Und beschreib mal kurz, was ist gerade los auf der Landesgartenschau? Wie sieht's da aus? Wetter, Menschen, gut, jupp.
3: Es ist wirklich wunderschön. Das Wetter könnte perfekter nicht sein, um noch, wer noch einen Programmpunkt braucht für den letzten Ferientag in Baden-Württemberg, hier nochmal vorbeikommen. Es gibt immer wieder Wolken, dann kommt wieder die Sonne raus, sind so angenehme 20 bis vielleicht 25 Grad. Und wer bei uns vorbeikommt, der kann uns auch nicht verfehlen, wenn man dann vom Haupteingang kommt bei der Landesgartenschau. Da steht ein riesig großes Zelt, weiß, die Sparkassenheimatbühne, da sind wir. Man kann uns hören, man kann uns sehen, man läuft direkt an uns vorbei. Und ich bin schon ein bisschen über das Landesgartenschau-Gelände auch gelaufen. Wirklich, wirklich wunderschön. Tolle Blumen, tolle Ausstellungen auch. Ich habe direkt Lust gekriegt, ein Tiny House zu kaufen und auch noch ein bisschen zu campen. Also man kann richtig was erleben und es ist für die Kids wirklich auch so ein bisschen Abenteuerspielplatz hier. Ganz viel, was man machen kann. Hüpfburg und. Also ich werde heute auf jeden Fall auch zu meinem Sport kommen.
0: Also wir laden euch herzlich ein. Schaut euch einen staunenden Reporter an und natürlich SWR1 Fan heute live auf der Landesgartenschau in Ellwangen. Bis 16 Uhr werden wir da brutzeln. Und wer es nicht schafft, live dabei zu sein fürs Fanle-Feeling zu Hause, es gibt ganz viele Rezepte zum Nachkochen hier. Zum Beispiel lecker geschmorte Ostalb-Lammschulter. Ganz cool. Bei uns online jetzt auf swr1.de.
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entspannten Sonntag. The Lumineers Ho Hey in SWR 1 Baden-Württemberg und die Pfingstreisewelle rollt dickste Klopper im Moment auf der A7 Füssen Richtung Ulm. Zwischen Memmingen Süd und Dettingen 8 Kilometer Stau und stockender Verkehr. Das dauert rund eine halbe Stunde länger und im weiteren Verlauf zwischen Altenstadt und Vöhringen 13 Kilometer streckenweise stockender Verkehr. Da kommt auch nochmal eine halbe Stunde obendrauf. Wie es im Moment auf der Fahrt zu eurem Nachhause aussieht, da sprechen wir gleich drüber im Verkehrsservice um kurz nach halb eins.

Die Fauna und Blondes, What's Up? Ach, die 90er, damals waren wir noch jung und schön, heute sind wir nur noch und. Aber auch das kann nett sein. Hier ist SWR1 Baden-Württemberg am Sonntagnachmittag. 12:30 haben wir's. Wir gucken auf den Pfingstreiseverkehr, der die Rückreisewelle rollt. A5, Basel Richtung Karlsruhe zwischen Freiburg Nord und Riegel. 5 Kilometer streckenweise stockender Verkehr. Hier dauert rund eine Viertelstunde länger. Dicker kommt's auf der A7, Füssen Richtung Ulm zwischen Memmingen Süd und Dettingen. 9 Kilometer Stau und stockender Verkehr. Eine halbe Stunde dauert's hier zum einen länger, denn im weiteren Verlauf klemmt es nochmal zwischen Altenstadt und Föhringen. 13 Kilometer streckenweise stockend, Verzögerung bis zu 30 Minuten. A8 München Richtung Stuttgart zwischen der Raststätte Eichen Nord und Mühlhausen. Da steht ein defekter Pkw auf der rechten Spur. Es ist nur eine Spur frei. 16 Kilometer streckenweise Stau und stockender Verkehr. Dauert rund eine Dreiviertelstunde länger. A8 Stuttgart Richtung Karlsruhe zwischen Pforzheim Süd und Pforzheim Nord. 3 Kilometer streckenweise stockender Verkehr. Und in der Gegenrichtung zwischen Pforzheim West und Pforzheim Ost 6 Kilometer streckenweise stockend. Verzögerung rund 20 Minuten. Die B293 Eppingen Richtung Heilbronn, die ist zwischen Leingarten, Großgartach und Böckingen wegen der Unfallaufnahme gesperrt. Dann die Schweiz, A2 Luzern Richtung Gotthard zwischen Wassen und Göschenen. 3 Kilometer Stau, dauert eine halbe Stunde länger. Die Einfahrt Göschenen ist gesperrt. Und Österreich, Fernpass Bundesstraße Füssen Richtung Reute zwischen Grenztunnel Füssen und Reute Süd. Dichter Reiseverkehr, hier dauert es rund eine Stunde länger, bis ihr da draußen durch seid. 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
0: Heute trefft ihr uns live auf der Landesgartenschau in Ellwangen. Da gibt's ein Best-of-Pfennle auf der Sparkassenheimatbühne. An den Töpfen unser Pfennle-Koch Eberhard Ebi Braun und Moderatorin Petra Klein. Bis 16 Uhr wird gekocht und klar, kochen, das ist immer beeinflusst auch von den Produkten, die aus der Region kommen. Und wir haben deshalb mal die Landesgartenschau-Besucher gefragt, wie schmeckt sie denn bitte schön, die Ostalb?
3: Also ich denke ganz gerne an Wacholder. Das ist für mich eigentlich Ostalb pur. Das verbindet auch alles. Wir haben die Wacholderheiden, wo die Lämmer drauf sind und quasi hier Landschaftspflege betreiben, und wir haben natürlich mit dem Gin auch eine ganz fantastische Möglichkeit, den Wacholder von den Sträuchern nochmal zu verwenden. Deswegen also für mich Wacholder.
4: Gerade das Ostalblamm, das Wild, Kocher, Forelle.
5: An was denke ich da? An gut bürgerliche Küche. Ganz plump, oder wie man sagen soll, Schnitzel mit Spätzle. So ist Heimat, ganz einfach. Und wenn wir es dann noch weiter treiben, dann kommt da noch Linse mit Spätzle.
6: Die Ostalb schmeckt für mich einfach gute Produkte. Das schmeckt einfach. Ne? Ich bin hier bestens versorgt. Eigentlich ist es eine Kombination von den vielen Sachen, die hier wachsen.
7: Also wirklich natürlich. Manchmal auch ein bisschen rauer. Also die Ostalb ist nicht das feine Sushi, sondern die Ostalb ist halt auch einfach mal ein kräftiger Braten, eine kräftige Soße, so wie wir auch sind, so wie unsere Natur ist. Bei uns Produkte, die hier ja gedeihen, die müssen einfach ein bisschen widerstandsfähiger sein. Aber wie wir auch selber sind, die Ostalbler, wenn man das mal kennen und vor allem schätzen gelernt hat, dann kann man es auch richtig genießen, und so schmeckt für mich auch die Ostalb.
0: Klingt toll, oder? Wild, gut bürgerlich und als Gin auch gerne mal auf Flaschen gezogen. So schmeckt die Ostalb. Trefft uns heute dort live bei der Landesgartenschau Ellwangen noch bis 16 Uhr auf der Sparkassenheimatbühne. Pfennle live.
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Rico della Luna in SWR 1 Baden-Württemberg am Sonntagnachmittag. Und bitteschön, seid vorsichtig auf der A5 Basel Richtung Karlsruhe. Zwischen Ettenheim und Lahr hat es eben einen Unfall gegeben. Die Unfallstelle ist noch nicht abgesichert. Fahrt ihr bitte vorsichtig. Gute Fahrt.

0: Baden-Württemberg am Sonntagmittag. Heute sind wir lecker unterwegs. Wir kochen live für euch auf der Landesgartenschau in Ellwangen. Was da auf und in die Pfanne kommt, Rezepte findet ihr jetzt auf swr1.de. Und da gibt's auch eine Alternative, wenn ihr das nächste Grillfest mal so ein bisschen pimpen wollt. Das geht mit dem Klassiker aus den USA, Gurkenrelish. Funktioniert auch prima zum Mitbringen. Fendekoch Eberhard Braun, was kann denn so eine Gurkenrelish?
1: Gurkenrelish zum Grillen ist der ideale Begleiter für Burger, für Hotdogs oder auch für Fisch und Geflügel, wenn man mal auf Ketchup verzichten möchte. Ein Relish ist ja immer eine Würzsoße aus fein geschnittenen Obst oder Gemüse, meist sehr stückelig und säuerlich. Und unser Relish wird aus heimischen Salatgurken gemacht und dann noch verfeinert mit Ingwer, mit Senfsamen und Selleriesamen. Und es gibt dem Gurkenrelish eine ganz feine, unwiderstehliche Note.
0: Gurkenrelish fürs nächste Grillfest, ganz schnell zusammengeferkelt. Und wie es gemacht wird, das Rezept findet ihr jetzt auf swr1.de. Und bei dem ganzen Essen, irgendwie duftet der nächste Hit ganz schwer nach Hitparade, oder?

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2: Um 13 Uhr mit Patricia Wern. Guten Tag. Eine Wirtschaftsexpertin sieht Deutschland als Pharma-Standort vor Problemen. Die UNESCO-Welterbestätten in Baden-Württemberg laden zu Mitmachaktionen ein. Das Wetter? Freundlicher Nachmittag mit Sonne und ein paar Wolken bei maximal 19 bis 25 Grad. Die von den Pharmakonzernen Eli Lilly und Boehringer Ingelheim angekündigten Investitionskürzungen sind nach Ansicht des Instituts der deutschen Wirtschaft nur der Anfang einer Entwicklung. Die Pharma-Expertin des Instituts Kirchhoff spricht von deutlichen Warnschüssen für die Politik. Günter Laubis mit den Einzelheiten.
3: Die Lage sei ernst zu nehmen. Viele andere Unternehmen stellten ähnliche Überlegungen an. Angesichts der geplanten Gesundheitsreform fehle den Firmen Planungssicherheit, so Kirchhoff. Sie hoffe, die deutsche Politik habe spätestens jetzt verstanden, dass es einen ernsthaften Konflikt zwischen gesundheits- und wirtschaftspolitischen Zielen gebe. Der US-Konzern Lilly hat angekündigt, seine geplanten rund 2,2 Milliarden Euro Investitionen in sein neues Werk im rheinland-pfälzischen Alzey um die Hälfte zu reduzieren. Boehringer Ingelheim will nach eigenen Angaben 900 Millionen Euro streichen, die vor allem für den Ausbau von Infrastruktur vorgesehen waren.
2: Russland hat nach ukrainischen Angaben ein Lager für abgebrannte Brennelemente in der Nähe des Atomkraftwerks Tschernobyl angegriffen. Der Generalstab in Kiew teilte mit, dort sei eine russische Drohne eingeschlagen. Die Strahlungswerte seien aber stabil und es gebe keine Berichte über Tote und Verletzte. Die Internationale Atomenergiebehörde will die Anlage besuchen und Schäden prüfen. Generaldirektor Grossi erklärte, der Vorfall sei sehr besorgniserregend. Bundespräsident Steinmeier unterstützt nun doch eine Bewerbung Deutschlands als Ausrichter der Olympischen Spiele 2036. Das hat Steinmeier dem ARD-Hauptstadtstudio exklusiv mitgeteilt. Bisher war der Bundespräsident aus historischen Gründen dagegen. Jan-Frederik Willems berichtet.
4: Olympische Spiele in Deutschland. Ausgerechnet 100 Jahre nach der nationalsozialistischen Propaganda-Olympiade von 1936. Das konnte sich Bundespräsident Frank-Walter Steinmeier lange nicht vorstellen. Aus dem Bundespräsidialamt heißt es zwar, seine historischen Bedenken seien nicht verschwunden. Mittlerweile sei Steinmeier aber fest überzeugt, dass alle Beteiligten mit diesem Datum verantwortungsvoll umgehen würden. Deutschland habe großartige Sportstätten, eine sportbegeisterte Bevölkerung und seine Gastfreundschaft bei der Fußball-WM 2006 bewiesen, teilte Steinmeier dem ARD die Hauptstadtstudio mit.
2: Die UNESCO-Welterbestätten in Deutschland laden heute zu besonderen Aktionen ein, wie Führungen, Konzerten und Mitmachaktionen. Auf der Schwäbischen Alb an der Steinzeithöhle Hohle Fels können Familien zum Beispiel bei Workshops mitmachen. Auch das Kloster Maulbronn bietet ein vielfältiges Programm an. Die Zeit 13.03 Uhr.
5: Grüße auf die Straßen. Wir starten bei euch auf der A5 Basel Richtung Karlsruhe. Zwischen Riegel und Herbolzheim 3 Kilometer Stau. Ihr braucht hier unten eine Viertelstunde länger. Die Rückreisewelle von den Pfingstferien rollt. Das merken wir besonders auf der A7 Füssen Richtung Ulm. Zwischen Memmingen Süd und Dettingen 7 Kilometer Stau und stockender Verkehr. Dauert eine halbe Stunde länger. Und im weiteren Verlauf zwischen Altenstadt und dem Dreieck Hettistetten 11 Kilometer streckenweise stockend. Auch hier rund eine halbe Stunde mehr. A8 München Richtung Stuttgart, zwischen der Raststätte Eichen-Nord und Mühlhausen, da steht ein Pannen-Pkw auf der rechten Spur, dadurch ist nur eine Spur frei. 15 Kilometer Stau und stockender Verkehr, das dauert eine Stunde länger. A8 Stuttgart Richtung Karlsruhe, zwischen Pforzheim Süd und Pforzheim Nord, 3 Kilometer streckenweise stockender Verkehr und in der Gegenrichtung zwischen Pforzheim West und Pforzheim Ost, 7 Kilometer stockend, Verzögerung rund eine halbe Stunde. A81 Heilbronn Richtung Stuttgart, zwischen Stuttgart-Zuffenhausen und dem Engelbergtunnel, 4 Kilometer stockend. Die B27 Balingen, Villingen-Schwenningen ist zwischen Neukirch und Rottweil gesperrt, da läuft eine Unfallaufnahme. Service Schweiz, A2 Luzern Richtung Gotthard, zwischen Amsteg und Göschenen, 4 Kilometer Stau, hier dauert es rund 40 Minuten länger und die Einfahrt Göschenen ist gesperrt. Blick nach Österreich, die B179 Füssen Richtung Reute, zwischen dem Grenztunnel Füssen und Reute Süd, Reiseverkehr, Verzögerung hier bis zu 30 Minuten. 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Das Wetter heute, ein schöner Sommertag, viel Sonne, ein paar Wolken. Im Hochschwarzwald rund um Schluch und Titisee gibt es dazu 19 Grad. 23 Grad werden es auf der Ostalb rund um die Landesgartenschau in Ellwangen. Und 25 Grad haben wir rund ums Glottertal. Morgen dann erstmal sommerlich bis zu 28 Grad und gegen Abend dann Regen, örtlich Gewitter. Dienstag eher wechselhaft und kühler und nur noch knapp um die 20 Grad.
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5: Schönen Sonntagnachmittag. Ich bin Ingo Lege. Hi. Und heute kommen wir zu euch. Fenle-Koch Eberhard Braun und SWR1-Moderatorin Petra Klein kochen bis 16 Uhr live auf der Landesgartenschau in Ellwangen. Am Start auch Sternekoch Andreas Wittmann und der bezeichnet sich als Alpstyler. Was dahinter steckt, hört ihr gleich.
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0: Sonntagmittag. Starship, Nothing's Gonna Stop Us Now. Es ist 10 nach 1.
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0: Pfennle heute live auf der Ostalb. Trefft uns auf der Landesgartenschau Ellwangen. Wir kochen live für und mit euch. Mit dabei auch Sternekoch Andreas Wiedmann als Gast. Der kommt aus Königsbronn-Zang. Das ist so ein kleiner Ort auf der Ostalb. 1600 Einwohner, knapp 40 Minuten von Ellwangen weg. Aber in Sachen Genuss waren hier zum Beispiel schon die Vereinsbosse vom FC Chelsea, als sie in Heidenheim gespielt haben. Königsbronn-Zang ist ein Treffpunkt für Feinschmecker, Fahrradfahrer und Wanderfreaks. Das Ziel? Wittmanns Alpleben. Das ist ein Hotel, Sternerestaurant, Gasthaus, Kochschule und Biergarten und geschaffen von Sommelier Anna und Sternekoch Andreas Wiedmann. Der nennt sich selbst Alpstyler. Und SWR1-Pfennle-Moderatorin Petra Kleiner hat ihn getroffen und gefragt, was bitteschön ist denn das, ein Alpstyler?
3: Das Wort ist entstanden quasi auf dem Wort Lifestyle, aber wir möchten natürlich alles immer mit Bezug zur Alp machen. Mir geht es eben nicht nur ums Kochen an sich. Ich möchte Teil meiner Heimat sein, Teil der Alp sein, aber eben nicht fürs Museum, nicht immer nur Tradition, sondern modern, und deswegen muss da ein bisschen Style rein.
4: Du lebst, du brennst für deinen Ort, für diese Region. Jetzt hat ein Tante-Emma-Laden bei euch im Ort auch noch zugemacht und den hast du belebt.
3: Wir sind Teil dieses Ortes, wir sind Teil unserer Heimat. Und wie bei vielen anderen auch, ist die Nahversorgung halt nicht mehr die beste bei uns im Ort. Vielleicht können wir da einen kleinen Beitrag wieder dazu leisten. Wir haben davor Automaten aufgestellt und wir möchten einfach gute Lebensmittel immer verfügbar machen. Und deswegen haben wir das jetzt probiert, mit einem kleinen Laden, der zweimal in der Woche geöffnet hat, gute Produkte anzubieten. Wir haben ja ein tolles Netzwerk von Erzeugern, da wird es auch immer wieder Aktionen geben mit frischem Biogemüse, mit frischem Grillfleisch im Sommer. Und so wollen wir halt auch da wirklich Teil unserer Heimat sein.
4: Du holst dir alles hier aus der Heimat, ne?
3: Ja, wir müssen auch was tun, damit die Leute hierher kommen. Die Ostalb vor allem als, ich sage immer so ein bisschen, das Stiefkind der Schwäbischen Alb. Wir müssen auf uns aufmerksam machen. Wir haben große, tolle Konkurrenz, was den Tourismus angeht. Und deswegen versuchen wir natürlich dann mit besonderen Ideen, mit besonderen Aktionen da unseren Teil dazu beizutragen.
4: Du warst auch ziemlich unterwegs, ne?
3: Ja.
4: Auf der Welt.
3: Ich war nach meiner Ausbildung, die ich in Fellbach-Schmieden gemacht habe, war ich längere Zeit in München, war dann gemeinsam mit meiner Frau auch in Neuseeland, hat uns sehr geprägt, wir haben dort auf einer Insel gelebt und die ganzen Eindrücke, die bringe ich natürlich mit hier nach Hause, aber halt immer mit der regionalen Basis.
4: Trotzdem könnte man natürlich sagen, wow, Neuseeland, warum komme ich auf die raue Ostalb zurück?
3: Ja, das ist eine Frage, die habe ich mir ehrlich gesagt irgendwie gar nicht gestellt. Das ist so gewesen, das war so. Ich habe es bis heute auch nie bereut. Es ist einfach was ganz Besonderes, wirklich den Ort, an dem man geboren ist, die Heimat zu seinem Lebensmittelpunkt zu machen und auch ein Teil dessen zu sein. Es macht einen schon auch stolz, wenn man dann, wie jetzt zum Beispiel mit unserem Sternerestaurant, diesen kleinen Ort Zang, der immer so ein bisschen belächelt wurde, auf die kulinarische Landkarte zu bringen. Das ist dann nochmal ein anderes Gefühl, wie wenn man das irgendwo anders macht. Diese Verbindung, unsere Kinder sind jetzt in dem Schul- und Kindergartenalter, das heißt, man spielt ja alles jetzt gerade so nochmal durch auf dem Dorf. Freunde von früher, mit denen ich Fußball gespielt habe, sind die Kinder jetzt auch im Kindergarten, sind Gäste von uns. Das ist einfach ein Zusammengehörigkeitsgefühl, das ist ein Gefühl von Heimat, von angekommen sein. Das kann man halt nirgends anders haben und das ist schon sehr besonders. Ja.
0: Weltoffen und hebt die kulinarischen Schätze seiner Heimat auf die Karte. Andreas Wiedmann, ein Schatz, teilt übrigens gerne eines seiner Lieblingsrezepte, geschmorte Keule vom Ostalblamm, sehr lecker. Das steht bei uns im Netz und Fotos, wie es zubereitet wird, auch. Schaut mal nach auf swr1.de.
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0: der Sonntagmittag in SWR 1 Baden-Württemberg. Kurzer Blick auf die Pfingstrückreisewelle. Und erstmal Vorsicht bei euch auf der A5 Karlsruhe Richtung Basel zwischen Efringenkirchen und dem Dreieck Weil am Rhein. Da liegt ein totes Reh auf der linken Spur. Die Staus A5 Basel Richtung Karlsruhe zwischen Riegel und Herbolzheim. 3 Kilometer Stau, 15 Minuten plus. A5 Karlsruhe Richtung Frankfurt zwischen Bruchsal und Waldorf-Wiesloch. 8 Kilometer streckenweise stockender Verkehr. Auch hier 15 Minuten plus. Dann geht's weiter auf der A5 Karlsruhe Richtung Frankfurt. Zwischen Bruchsal und Waldorf-Wiesloch 8 Kilometer streckenweise stockender Verkehr. Weil so schön war, auch gerne doppelt, immer noch eine Viertelstunde. Dann die A7 Füssen Richtung Ulm. Zwischen Memmingen Süd und Dettingen 7 Kilometer Stau und stockender Verkehr. 30 Minuten plus. Und im weiteren Verlauf zwischen Altenstadt und dem Dreieck Hettistetten 11 Kilometer streckenweise stockender Verkehr. Da kommt noch mal eine halbe Stunde obendrauf. A8 München Richtung Stuttgart. Zwischen der Raststätte Eichen-Nord und Mühlhausen eine Fahrbahn ist hier wieder frei, beziehungsweise die Fahrbahn ist da wieder frei. Da stand ein Pannenauto, das ist weg. Aktuell aber noch 15 Kilometer Stau und stockender Verkehr. Dauert noch rund eine Dreiviertelstunde. A8 Stuttgart Richtung Karlsruhe zwischen Pforzheim Süd und Pforzheim Nord. 3 Kilometer streckenweise stockender Verkehr. Und in der Gegenrichtung zwischen Pforzheim West und Pforzheim Ost 7 Kilometer stockend. Verzögerung hier eine halbe Stunde. A81 Heilbronn Richtung Stuttgart zwischen Stuttgart-Zuffenhausen und dem Engelbergtunnel 4 Kilometer stockender Verkehr. Service Schweiz A2 Luzern Richtung Gotthard zwischen Wassen und Göschenen 3 Kilometer Stau, halbe Stunde plus. Die Einfahrt Göschenen ist gesperrt. Und Österreich B179 Füssen Richtung Reute zwischen dem Grenztunnel Füssen und Reute Süd, Reiseverkehr verzögert sich hier um bis zu 30 Minuten alles. 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
0: Wir kochen wie die wilde Wutz und das bis 16 Uhr live mit euch auf der Landesgartenschau in Ellwangen. Treffpunkt, die Bühne am Schießwasen. Da sind Fenle-Koch Eberhard Braun und SWR 1 Moderatorin Petra Klein. Und das ist sehr gut gewählt. Denn der Platz bietet viel Platz und das brauchen wir da heute auch, denn die Hütte ist voll. Wie voll? Wir gucken gleich.

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2: Das ist sozusagen Pfennle to go. Wir kochen heute live auf der Landesgartenschau in Ellwangen bis 16 Uhr. Da gibt es ein Best-of-Pfennle auf der Sparkassen-Heimatbühne. An den Töpfen Pfennekoch Eberhard Braun und Moderatorin Petra Klein und mittendrin SWR 1 Pfennle-Reporter Benedikt Walisch. Benedikt, ich habe mir sagen lassen, fast wie beim Stones-Konzert, die Hütte bei euch ist voll, oder?
3: Absolut, ja. Nur, dass die Leute auch bis vorne an die Bühne ran sitzen und nicht stehen. Aber es ist wirklich richtig viel los. Die Leute kommen und gucken zu beim Kochen. Und es gibt aber natürlich noch hinten ein paar Plätze. Also ich denke, da passen gut. Also was, 400 Leute wahrscheinlich werden da sitzen, Platz haben.
2: Wow.
3: Hinten gibt es noch ein paar Plätze. Also es lohnt sich noch durchaus vorbeizukommen. Und es gibt ja auch noch was zu probieren. Ich hatte ziemlich Hunger, ich durfte von dem Erdbeer-Tiramisu probieren von Ebi Braun. Und ich kann sagen, ich hätte mich am liebsten damit eingerieben. Es war wirklich fantastisch. Kann man übrigens nachmachen, ist auf swr1.de das Rezept. Gut. Extrem lecker.
2: Gut, welcher Sonnenschutzfaktor natürlich jetzt so ein Erdbeer-Tiramisu hat, das wissen wir nicht. Aber was macht denn so, da kann man jetzt auch sagen, warum gucken diese Menschen beim Kochen zu? Was macht diese Faszination davon aus, Bene? Was ist das?
3: Ich habe mich auf die Bühne gestellt und auch zugeguckt und habe die Leute angeguckt und habe dann gemerkt, die haben einfach richtig viel Spaß. Die sitzen da und gucken nach vorne auf die Bühne und es passieren immer wieder Dinge, die nicht planbar sind. Das ist nun mal, wenn man mit der Reiseküche unterwegs ist, da passiert es, dass Dinge so passieren. Vorhin haben Gläser gefehlt. Man konnte keinen Wein trinken. Sie wollten gerne anstoßen mit dem Chef der Landesgartenschau.
2: Ja.
3: Und dann ist ein Mitarbeiter vom SWR losgerannt und kam mit Maßkrügen wieder. Und dann, ja, solche kleinen Geschichten. Und ab und zu kommt auch mal ein Küchenkäpsel bei raus. Ich durfte schon mal eine Zitrone zum Beispiel auspressen und sollte dann, Ebi hat gesagt, mach doch ein Küchenkäpsel draus. Und dann habe ich sie einfach so rumgehalten, die Hälfte, dass die angeschnittene Hälfte nach oben war und die Kerne nicht rausgefallen sind. Und er war hin und weg von meinem Trick. Habe ich mir natürlich schon mal irgendwann im Internet abgeguckt. Aber ist auf jeden Fall so, die Leute sitzen da, haben einfach Spaß. Es passieren Pannen, da freuen sie sich am allermeisten. Und sie kommen immer raus, einfach die beiden, der Ebi und die Petra. Und die Gäste natürlich auch, die kommen auch immer gut bei weg.
2: Es wäre ein Pfennle, wo der Wein noch stilecht aus Maßkrügen getrunken wird. Heute live auf der Landesgartenschau in Ellwangen bis 16 Uhr. Ein Riesenspaß. Wer es nicht schafft, live dabei zu sein fürs Pfennle-Feeling zu Hause, gibt es natürlich ganz viele Rezepte zum Nachkochen. Zum Beispiel jetzt für die Saisonfrüchte Erdbeeren. Was ihr draus zaubern könnt, schaut mal nach auf swr1.de.
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0: SWR 1 Baden-Württemberg am Sonntagmittag und wir müssen auf die Straßen. Viele gelbe Meldungen gerade im Rückreiseverkehr aus den Pfingstferien. Seid vorsichtig auf der A3 Nürnberg Richtung Frankfurt. Zwischen Würzburg-Randersack und Würzburg-Heidingsfeld, da steht ein Pannenfahrzeug auf der rechten Spur. Dann Vorsicht auf der A5 Frankfurt Richtung Karlsruhe. Zwischen der Raststätte Bruchsal und Karlsruhe Nord. Fahrzeugteile auf allen Fahrstreifen. Dann die B29 Stuttgart-Aalen zwischen Teiler B19, B29 in Aalen und der Falteried. In beide Richtungen ungesicherte Unfallstelle. Das Fahrzeug hier brennt noch. Es liegen Gegenstände auf der Fahrbahn. Bitte fahrt in allen drei Bereichen und natürlich auch sonst wo vorsichtig.
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1: Um 14 Uhr mit Patricia Wern. Guten Tag. Die Union unterstützt den Vorschlag des Gewerkschaftsbundes für eine verpflichtende Betriebsrente. Die späten Spielzeiten der Fußball-WM könnten die Gastro-Umsätze schmälern. Das Wetter: freundlicher Nachmittag mit Sonne und ein paar Wolken bei maximal 19 bis 25 Grad. Der Deutsche Gewerkschaftsbund bekommt für den Vorstoß für eine verpflichtende Betriebsrente Zuspruch aus der Union. Der Vorsitzende des CDU-Arbeitnehmerflügels Radke sagt, das wäre ein richtiger Schritt. Sebastian Segebade berichtet.
2: Radke sagte den Funke-Medien, die Betriebsrente funktioniere bereits hervorragend, zum Beispiel in der Chemieindustrie. Um ein ausreichendes Rentenniveau zu sichern, müsse man die drei Säulen, also staatliche, betriebliche Rente und private Vorsorge, vernetzter denken. DGB-Chefin Jasmin Fahimi fordert laut Redaktionsnetzwerk Deutschland, dass es eine verpflichtende betriebliche Alterssicherung für alle geben sollte. Hintergrund ist die laufende Debatte über die angekündigte Rentenreform. Fahimi schlägt vor, dass die Gewerkschaften eine Betriebsrente für alle kollektiv regeln könnten. Allerdings müssten sich auch die Arbeitgeber stärker finanziell beteiligen.
1: Die von den Pharmakonzernen Eli Lilly und Boehringer Ingelheim angekündigten Investitionskürzungen sind nach Ansicht des Instituts der deutschen Wirtschaft nur der Anfang einer Entwicklung. Die Pharmaexpertin des Instituts Kirchhoff spricht von deutlichen Warnschüssen und grundlegenden Herausforderungen des Standorts Deutschland. In Armenien läuft die Parlamentswahl. Sie gilt als Bewährungsprobe für Premierminister Pashinyan. Er strebt nach Frieden mit den Erzfeinden Aserbaidschan und der Türkei und in Richtung Europäische Union. Björn Blaschke berichtet.
3: Die Parlamentswahl hat mit mehreren Festnahmen begonnen. In der Stadt Gyumri durchsuchten Polizisten das Büro einer Oppositionspartei, die als pro-russisch gilt. Mehr als 10 Personen wurden unter dem Vorwurf des Stimmenkaufs festgenommen. Die Wahllokale in der Südkaukasusrepublik sind seit 6 Uhr deutscher Zeit bis 18 Uhr geöffnet. Regierungschef Nikol Pashinyan will zum dritten Mal im Amt bestätigt werden und damit ein Mandat erhalten, das seinen Kurs in Richtung EU bestätigt. Und er will einen Friedensvertrag mit dem Nachbarland Aserbaidschan, mit dem Armenien mehrfach im Krieg um die umstrittene Region Bergkarabach war.
1: Die späten Anstoßzeiten bei der Fußball-Weltmeisterschaft wegen der Zeitverschiebung könnten das Geschäft von Kneipen und Biergärten in Deutschland dämpfen. Nach einer Umfrage erwarten die Wirte, weniger Umsatz zu machen, als wenn die Spiele früher beginnen würden. Ein Wirtschaftsexperte sagte, die WM könnte der Gastronomie hierzulande rund 67 Millionen Euro zusätzliche Einnahmen bringen. Wären alle Spiele um 19 Uhr angesetzt, sogar etwa 103 Millionen Euro. Die Fußball-WM in den USA, Kanada und Mexiko startet am Donnerstag. Die Zeit 14.03 Uhr.
4: Schönen Nachmittag raus auf die Straßen, eine Menge los. Wir starten bei euch auf der A81, Singen Richtung Stuttgart. Zwischen Rottenburg und Herrenberg, da liegt ein totes Tier auf der linken Spur. Vorsicht im Kreis Lindau, auf der Landesstraße zwischen Wasserburg und Enzisweiler. Da hat es einen Unfall gegeben und nach diesem Unfall sind ja noch Menschen auf und im Fahrbahnbereich unterwegs. Seid vorsichtig. Die Staus, A5, Basel Richtung Karlsruhe, zwischen Riegel und Herbolzheim, 3 Kilometer Stau, Zeitverlust eine Viertelstunde. A5 Karlsruhe Richtung Frankfurt, zwischen Bruchsal und Waldorf-Wiesloch, 8 Kilometer streckenweise stockender Verkehr, auch hier eine Viertelstunde plus. A61 Speyer Richtung Koblenz, zwischen dem Kreuz Mutterstadt und dem Kreuz Frankenthal, 4 Kilometer stockend. A7 Füssen Richtung Ulm, zwischen Altenstadt und dem Dreieck Hettistetten, 17 Kilometer streckenweise stockender Verkehr, eine Dreiviertelstunde plus. Und in der Gegenrichtung, zwischen dem Dreieck Hettistetten und Illertissen, 7 Kilometer stockend, hier dauert es 30 Minuten länger. A8 München Richtung Stuttgart, zwischen der Raststätte Eichen Nord und Hohenstadt, stockender Verkehr, 30 Minuten plus. A8 Karlsruhe Richtung Stuttgart, zwischen Pforzheim West und Pforzheim Ost, 7 Kilometer stockend, Verzögerung rund eine Viertelstunde. A81 Heilbronn Richtung Stuttgart, zwischen Stuttgart-Zuffenhausen und dem Engelbergtunnel, 3 Kilometer stockend. Service Schweiz, A2 Luzern Richtung Gotthard, zwischen Wassenen und Göschenen, 3 Kilometer Stau, Zeitverlust eine halbe Stunde, die Einfahrt Göschenen ist zudem gesperrt. Österreich, B179 Füssen Richtung Reute, zwischen dem Grenztunnel Füssen und Reute Süd, Reiseverkehr. Ach was, Verzögerung bis zu 30 Minuten, dann seid ihr da durch. Alle Verkehrsinfos gibt's immer auch zu jeder Zeit in der SWR1-App. Kommt gut an euer Ziel. Wenigstens ist das Wetter gut, da kann man nicht meckern. Es hat ein paar Sonnen, beziehungsweise ein paar Sonnen, jetzt lege, komm, konzentrier dich. Also es hat ein paar Wolken, dazu aber auch viel Sonne. Das ist das Wetter heute. Rund um Todtnau haben wir 19 Grad, 23 Grad gibt es rund um Forchtenberg und 25 Grad, wenn es heute rund um Freiburg. Morgen dann erstmal sommerlich mit bis zu 28 Grad. Das täuscht aber nur an. Gegen Abend kommt dann Regen rein und örtlich mal ein Gewitter. Dienstag dann eher wechselhaft und kühler und nur noch knapp an die 20 Grad.
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4: Mit Ingo Lege. Hi. SWR. Andreas Wittmann, der ist Sternekoch aus Königsbronn-Zang im Kreis Heidenheim. Er ist heute einer unserer Gäste auf der Landesgartenschau Ellwangen und eines seiner Lieblingsrezepte ist Lamm. Und das muss man gut schnüren, sagt er.
5: Macht immer eine Schlaufe nach der anderen, zieht das Ganze dann zusammen, weil das soll ja auch noch eine schöne Form geben, wenn ich es aufschneiden will.
4: Ja, und das ganze Rezept für Lamm à la Wittmann, das bekommt er gleich.
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0: SWR 1 Baden-Württemberg an einem verkehrsreichen Sonntagmittag. Seid vorsichtig auf der A5 Frankfurt Richtung Karlsruhe zwischen Bruchsal und Karlsruhe Nord. Ungesicherte Unfallstelle auf der linken Spur und Obacht auch auf der A8 Stuttgart Richtung Karlsruhe zwischen Pforzheim Süd und Pforzheim Ost. Ungesicherte Unfallstelle auf der linken Spur. Fahrt hier bitte vorsichtig.
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0: Wir kommen zu euch heute live auf der Landesgartenschau in Ellwangen. Da kochen wir mit euch auf der Sparkassen-Heimatbühne. Schaut gerne mal vorbei. Da trefft ihr nicht nur Pfändlekoch Eberhard Braun und SWR1-Moderatorin Petra Klein. Unterstützt werden die beiden auch von Andreas Wittmann. Der ist Sternekoch aus Königsbrunn-Zang, kleiner Ort auf der Ostalb. Und seine Heimat inspiriert Andreas auch immer für seine Rezepte. Petra hat Andreas besucht und da ging es unter anderem um sein Lieblingslammrezept.
3: Ja, also die Ostalb schmeckt für mich natürlich immer gut, richtig gut, aber halt ein bisschen rauer, ein bisschen natürlicher. Und jetzt bekommt man natürlich auch gute Produkte und das Produkt ist absolut für uns steht, wie der Name schon sagt, ist unser Ostalblamm.
4: Wir haben jetzt hier eine fantastische Keule. Wie wiegt die?
3: Die wiegt so circa 2 Kilo.
4: Gut, da sind die Knochen dran, das ist auch ganz wichtig.
3: Genau, also ich versuche immer so viel wie möglich, gerade bei großen Bratenstücken, am Knochen zu garen, weil das einfach den Geschmack natürlich erhält. Man muss immer überlegen, wie viel Knochen gebe ich vorweg schon für die Soße, wie viel lasse ich am Fleisch, aber ich mag es immer gern im Ganzen.
4: Das ist eine kapitale Keule, die hast du jetzt innen drin schon aufgeschnitten, aus gutem Grund, weil wir befüllen die.
3: Die ist jetzt gefüllt mit, also erstmal gewürzt, mit Salz, Pfeffer, muss Geschmack ran. Und jetzt haben wir so typische Kräuter, die zum Lamm passen. Rosmarin, Thymian, kann man auch einen Majoran nehmen, einfach was es im Garten gibt, halt harte Kräuter. Und die haben wir jetzt quasi gebunden.
4: Also ich hätte jetzt für mich noch Knoblauchzehen reingetan.
3: Das kommt in den Ansatz, in den Schmoransatz.
4: Wir binden sie jetzt. Dann nehme ich einen Küchengarn zu. Gibt es da einen Trick bei?
3: Ja, also am besten klassisch binden wie eine Roulade. Das heißt, man fängt oben an, macht immer eine Schlaufe nach der anderen, zieht das Ganze dann zusammen, sodass man wirklich eine kompakte Bindung hat, weil das soll ja auch noch eine schöne Form geben, wenn ich es aufschneiden will.
4: Mhm. Kann man sich bei uns im Internet angucken, wie man es richtig macht. Bei mir werden die Rouladen immer durchstochen. Weiß ich, ist nicht schön. Die ist gebunden. Die ist von innen gewürzt. Die würzen wir nicht von außen.
3: Ja, na, die wird jetzt ganz kurz einmal quasi wie so ein Ansatz gemacht, wie ein Schmoransatz. Da kommt die dann oben drauf, richtig schön auf Röschgemüse und kommt dann ganz klassisch in den Ofen bei 120 Grad. Bis sie weich ist, bis sie zart ist. Circa 2,5-3 Stunden dauert schon.
4: Das Schöne am Lammfleisch ist, man kann es wirklich bei niedrigen Temperaturen ganz lange garen. Woran liegt das? Das hat was mit dem Fleisch zu tun.
3: Ja, es ist natürlich die Zusammensetzung vom Fleisch aus schon fettigen Teilen, aus wirklich gut durchwachsenen Teilen, aber natürlich einfach ein junges Tier, ein zartes Tier. Das heißt, ich brauche nicht so wahnsinnig lange wie bei einem Rind, um das wirklich dann auch weich zu bekommen. Es ist an sich schon weich. Man kann es aber sehr gut schmoren, indem man einfach wirklich die Temperatur niedrig hält, weil ich einfach nicht so ein durchwachsenes Fett habe. So, wir machen es jetzt auch dran und ich wünsche natürlich schon viel Spaß beim Nachkochen.
0: Ja, und das geht eigentlich ganz easy. Das Rezept und die Fotos, wie die Lammkeule richtig gebunden wird, seht ihr jetzt auf swr1.de. Und es ist wirklich schade, dass man Radio nicht riechen kann.
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Baden-Württemberg auf dem Weg durch den Sonntagnachmittag und es ist viel los, vor allen Dingen in Sachen Rückreiseverkehr aus den Pfingstferien. Der dickste Stau ist im Moment auf der A7 Füssen Richtung Ulm zwischen Altenstadt und den drei Kethi-Städten. 17 Kilometer streckenweise stockender Verkehr. Das dauert hier rund bis zu 40 Minuten länger. Und in der Gegenrichtung zwischen den drei Kethi-Städten und Illertissen 7 Kilometer stockender Verkehr. Verzögerung hier bis 25 Minuten. Wir lassen euch da nicht alleine durch. Was im Moment auf eurer Strecke los ist, mehr vom Verkehr, gibt es gleich bei uns im Service um kurz nach 2:30 Uhr.

0: wunderbarer Soundtrack für diesen, ja, Sommersonntag. Give it up! In SWR 1 Baden-Württemberg, es ist 2:30 am Sonntag und eine Menge los auf den Straßen. Seid vorsichtig, und zwar auf der A6 Nürnberg Richtung Heilbronn. Zwischen Öhringen und Bretzfeld, da gibt es eine ungesicherte Unfallstelle auf der linken Spur im Baustellenbereich. Und Vorsicht auch auf der Landesstraße Hockenheim Richtung Wiesloch. Zwischen Wiesloch B3 und Ludwig-Wagner-Straße ebenfalls. Ein Unfall, Unfallstelle ist noch nicht abgesichert. Die Staus A5 Basel Richtung Karlsruhe, zwischen Riegel und Herbolzheim 3 Kilometer Stau, eine Viertelstunde plus. A5 Karlsruhe Richtung Frankfurt, zwischen Bruchsal und Waldorf-Wiesloch 4 Kilometer streckenweise stockender Verkehr. Auch hier kommt eine Viertelstunde obendrauf. A61 Speyer Richtung Koblenz, zwischen dem Kreuz Mutterstadt und dem Kreuz Ludwigshafen 3 Kilometer stockend. A7 Füssen Richtung Ulm, zwischen Altenstadt und dem Dreieck Hittistetten 17 Kilometer streckenweise stockender Verkehr, Verzögerung rund eine Dreiviertelstunde. Und in der Gegenrichtung zwischen dem Dreieck Hittistetten und Illertissen 7 Kilometer stockend, Verzögerung bis zu einer halben Stunde. A8 München Richtung Stuttgart, zwischen Ulm-West und Mühlhausen 12 Kilometer streckenweise stockender Verkehr, Verzögerung bis zu 45 Minuten. Dann die A8 Karlsruhe Richtung Stuttgart, zwischen Pforzheim-West und Pforzheim-Süd 8 Kilometer Stau, eine halbe Stunde plus. Und in der Gegenrichtung zwischen Pforzheim-Süd und Pforzheim-Ost Unfall auf der linken Spur, 3 Kilometer Stau, hier dauert es 20 Minuten länger. A81 Heilbronn Richtung Stuttgart, zwischen Stuttgart-Zuffenhausen und dem Engelberg-Tunnel 3 Kilometer Stau, 15 Minuten plus. Service Schweiz, A2 Luzern Richtung Gotthard, zwischen Wassen und Göschenen 3 Kilometer Stau, Verzögerung bis zu einer halben Stunde. Die Einfahrt Göschenen ist gesperrt. Und Österreich, B179 Füssen Richtung Reute, zwischen dem Grenztunnel Füssen und Reute Süd, Reiseverkehr, auch hier 30 Minuten plus. Alle Verkehrsinfos gibt's immer auch zu jeder Zeit in der SWR 1 App. Und da schleicht sich noch einer rein. Vorsicht bitte auf der A8 München Richtung Stuttgart zwischen Märklingen und Hohenstadt. Pannenfahrzeug blockiert die rechte Spur. Fahrt bitte vorsichtig. Allen unterwegs eine gute und sichere Fahrt durch den Sonntag.
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0: Die deutsche Fußballnationalmannschaft, hurra, hat ihre WM-Generalprobe gestern Abend gegen die USA bestanden. Aber ich sehe Skepsis im Gesicht von Detlef Lindner.
2: Naja, so richtig berauschend war es nicht. Also es ist nicht so, dass ich in die Luft gesprungen bin. Ja. Ich bin schnell wieder gelandet, sagen wir mal so, ein bisschen abgehoben. Dieser 2-1-Sieg macht aber deutlich, mit dieser Leistung reicht es vielleicht gegen Curaçao, würde ich mal behaupten. Aber vielleicht schon nicht mehr gegen Gruppengegner Elfenbeinküste. Gut, immerhin, es war der 9. Sieg in Folge. Bundestrainer Julian Nagelsmann.
3: Ich war insgesamt sehr

0: Landes haben offenbar noch kein Visum für die USA-Einreise erhalten. Absoluter sportlicher Höhepunkt heute. Aus deutscher Sicht das French Open-Finale natürlich der Männer mit Alexander Zverev gegen den Italiener Cobolli. Die beiden verstehen sich gut. Für Zverev wäre es der erste Grand-Slam-Titel seiner bisher doch schon recht langen Karriere.
1: Super Spieler, super talentiert, super jung, verbessert sich immer wieder. Und ich werde mich auf ein toughes Match vorbereiten und hoffentlich einfach mein Level zeigen können.
0: Ja, und SWR1 berichtet natürlich von dieser Partie. 15 Uhr geht's los. Ein Youngster mischt derweil die Formel 1 ja richtig auf. Kimi Antonelli geht auch in Monte Carlo von der Position aus ins Rennen. Achim Scheu.
2: Drei Formel-1-Generationen stehen beim Start auf den Plätzen 1 bis 3. Der Jüngste, der WM-Führende, der 19-jährige Kimi Antonelli im Mercedes startet von der Pole in Monaco und fährt weiter beeindruckend. Daneben Startplatz 2 Max Verstappen im Red Bull. Andere waren favorisiert, aber der Niederländer hat wieder einmal geliefert. Startplatz 3 der Rekordweltmeister Lewis Hamilton. Der Brite will im Ferrari sein erstes Rennen gewinnen, muss dafür aber auch seinen Teamkollegen Charles Leclerc in Schach halten, der von Rang 4 aus in den Grand Prix in seiner Heimatstadt geht.
0: Auch hier gilt, 15 Uhr geht's los mit der Formel 1. Antonelli könnte da seinen 5. Sieg und das in Serie einfahren.
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4: Wir sind live bei euch und kochen heute auf der Landesgartenschau in Ellwang. Bis 16 Uhr trefft ihr uns auf der Bühne am Schießwasen. Vor Ort auch Fendle-Reporter Benedikt Walisch, immer in Sachen guter Geschmack unterwegs. Und was dort auf dem Landesgartenschaugelände aktuell passiert, wir schauen in den nächsten 20 Minuten wieder rüber.

0: Simon & Garfunkel, The Sound of Silence in SWR 1 Baden-Württemberg. Pfennle unterwegs, wir kochen aktuell mit euch auf der Landesgartenschau in Ellwange noch bis 16 Uhr. Pfennle-Koch Eberhard Braun und SWR 1 Moderatorin Petra Klein zaubern die tollsten Sachen auf der Bühne. In ein paar Minuten spickeln wir dann wieder live in die Töpfe. Wer vorab noch eine Idee braucht, wie er zum Beispiel den Salat heute Abend zum Grillen oder für schnelle Picknick noch ein wenig pimpen kann, kein Problem. Beim Salat kommt es auf das Dressing an und da hilft Pfennle-Koch Ebi Braun.
1: Für unseren Salat zum Picknick brauche ich ein perfektes Dressing. Und da empfehle ich jetzt in der Frühlingszeit unser Kresse-Apfel-Dressing. Weil Apfel und die Meerrettich-Aromen von der Kresse, die harmonieren total gut. Das ist ein ideales Food-Pairing, eine ideale Aromenpartnerschaft. Und wenn ich da noch ein gutes Öl habe, zum Beispiel ein heimisches Traubenkernöl und einen milden, leicht süßlichen Essig wie den Balsamico Bianco oder einen Apfelessig, dann habe ich eine perfekte Grundlage für ein tolles Dressing.
0: Lecker, oder? Und es ist auch flott gemacht. Wie? Mehr Rezepte findet ihr auf swr1.de.

0: passend. The Weekend Blinding Lights.
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0: Wir machen Pfände to go. Wir kochen heute live auf der Landesgartenschau in Ellwangen. Da gibt's ein Best-of-Pfändle auf der Sparkassen-Heimatbühne. An den Töpfen Pfändlekoch Eberhard Ebi Braun und Moderatorin Petra Klein. Und mittendrin SWR 1 Pfändle-Reporter Benedikt Walisch. Bene, bis 16 Uhr wird noch gekocht. Lohnt es sich noch zu kommen?
3: Ja, du hast es ja selber schon gesagt. Wenn du sagst, bis 16 Uhr, natürlich lohnt sich das. So. Noch. Hier 10 Minuten vor 3. Es ist also um 15:15 geht das nächste Showkochen los. Und ich sag mal so, das Zelt ist voll. Also auf jeden Fall Sonnencreme mitbringen, denn man muss außen stehen und zugucken. Aber das ist dann, es gibt große Öffnungen. Man kann also alles auch von draußen im Stehen in der Sonne mitkriegen. Ebi Braun ist bei mir und von dem lernen wir in SWR1 Baden-Württemberg immer sehr viel. Wie was geht, Küchenkäpsele etc. Ganz viele Rezepte von ihm. Ebi, du hast jetzt schon zweimal gekocht auf der Bühne, gleich das dritte Mal. Lernst du eigentlich auch noch was, wenn wir so viel von dir lernen? Lernst du bei solchen Shows noch was?
4: Ja, das ist meine Quelle. Wenn Leute in der Küche zusammenkommen oder hier auf der Bühne, die gern kochen, dann kann man sich immer was abgucken. Zum Beispiel der Andreas Wiedmann, der macht jetzt ganz viel mit Kräutern. Zum Beispiel hat er Schnittlauchblüten eingelegt in Essig. Der Essig hat sich verfärbt und hat den Geschmack angenommen. Sensationell, kann ich nur empfehlen.
3: Siehste, also, es lernt sogar noch der Meisterkoch von SWR1 Baden-Württemberg, lernt hier noch auf der Bühne. Und wenn ihr was lernen wollt und wenn ihr was probieren wollt, na dann kommt noch vorbei, es lohnt sich.
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0: die Hooters und All Your Zombies für euren Sonntagnachmittag in SWR 1 Baden-Württemberg. Die Rückreisewelle an Pfingsten läuft. Wir haben eine Gefahrenmeldung gerade reingekriegt. Vorsicht bitte auf der A3, Würzburg Richtung Frankfurt, zwischen Weibersbrunn und Bessenbach-Walderschaff. Da steht ein Pannen-LKW, blockiert den Standstreifen und es liegen Reifenteile auf dem mittleren und rechten Fahrstreifen. Fahrt in diesem Bereich bitte vorsichtig. Allen unterwegs eine gute und sichere Fahrt. Wie es auf eurer Strecke aussieht, dazu gleich mehr im Verkehr um kurz nach 3.
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1: Um 15 Uhr mit Patricia Wern. Guten Tag. Bundespräsident Steinmeier unterstützt nun doch Olympische Spiele 2036 in Deutschland. Tennisprofi Alexander Zverev kämpft im French Open-Finale um seinen ersten Grand-Slam-Titel. Das Wetter, freundlicher Nachmittag mit Sonne und ein paar Wolken bei 19 bis 25 Grad. Bundespräsident Steinmeier unterstützt nun doch eine Bewerbung Deutschlands als Ausrichter der Olympischen Spiele 2036. Das hat Steinmeier der ARD exklusiv mitgeteilt. Bisher war der Bundespräsident aus historischen Gründen dagegen. Jan-Frederik Willems berichtet.
2: Olympische Spiele in Deutschland. Ausgerechnet 100 Jahre nach der nationalsozialistischen Propaganda-Olympiade von 1936. Das konnte sich Bundespräsident Frank-Walter Steinmeier lange nicht vorstellen. Aus dem Bundespräsidialamt heißt es zwar, seine historischen Bedenken seien nicht verschwunden. Mittlerweile sei Steinmeier aber fest überzeugt, dass alle Beteiligten mit diesem Datum verantwortungsvoll umgehen würden. Deutschland habe großartige Sportstätten, eine sportbegeisterte Bevölkerung und seine Gastfreundschaft bei der Fußball-WM 2006 bewiesen, teilte Steinmeier dem ARD die Hauptstadtstudio mit. Der Deutsche Olympische Sportbund DOSB bereitet gerade die deutsche Bewerbung für Olympia 2036, 2040 und 2044 vor.
1: Bundesratspräsident Bovenschulte warnt die Bundesregierung davor, zu viele Reformen auf einmal anzugehen. Dem Spiegel sagte der SPD-Politiker, Steuerreform, Gesundheitsreform, Pflege, Rente, Arbeit und Energie, das scheine ihm ein bisschen viel bis zur politischen Sommerpause. Er rate, sich darauf zu konzentrieren, was Wachstum auslöse und Arbeitsplätze sichere. Für ihn habe die Steuerreform die höchste Priorität. Der Deutsche Gewerkschaftsbund bekommt für den Vorstoß für eine verpflichtende Betriebsrente Zuspruch aus der Union. Der Chef des CDU-Arbeitnehmerflügels Radke sagt, das wäre ein richtiger Schritt. Sebastian Segebade berichtet.
3: Radke sagte den Funke-Medien, die Betriebsrente funktioniere bereits hervorragend, zum Beispiel in der Chemieindustrie. Um ein ausreichendes Rentenniveau zu sichern, müsse man die drei Säulen, also staatliche, betriebliche Rente und private Vorsorge, vernetzter denken. DGB-Chefin Jasmin Fahimi fordert laut Redaktionsnetzwerk Deutschland, dass es eine verpflichtende betriebliche Alterssicherung für alle geben sollte. Hintergrund ist die laufende Debatte über die angekündigte Rentenreform. Fahimi schlägt vor, dass die Gewerkschaften eine Betriebsrente für alle kollektiv regeln könnten. Allerdings müssten sich auch die Arbeitgeber stärker finanziell beteiligen.
1: Bei den French Open in Paris beginnt gleich das Finale der Herren. Der deutsche Tennisprofi Alexander Zverev spielt gegen den Italiener Flavio Cobolli. Gewinnt Zverev, wäre das sein erster Grand-Slam-Titel. 2024 stand Zverev bereits im Finale der French Open, verlor aber gegen Carlos Alcaraz. Die Zeit 15.03 Uhr.
4: Wir blicken zu euch auf die Straßen. Vorsicht erstmal auf der A6 Heilbronn Richtung Mannheim. Zwischen Heilbronn und Eisesheim und Bad Rappenau, da liegt eine Stoßstange auf der Fahrbahn. Die Staus A5 Karlsruhe Richtung Frankfurt zwischen Kronau und Waldorf-Wiesloch. 6 Kilometer Stau, eine halbe Stunde plus. A61 Speyer Richtung Koblenz zwischen dem Kreuz Mutterstadt und dem Kreuz Ludwigshafen. 3 Kilometer stockend. Dann die A8 München Richtung Stuttgart zwischen Ulm-West und Hohenstadt. 7 Kilometer Stau, eine Dreiviertelstunde plus. A8 Karlsruhe Richtung Stuttgart zwischen Pforzheim-West und Pforzheim-Süd. 8 Kilometer Stau, eine halbe Stunde plus. Und in der Gegenrichtung zwischen Heimsheim und Pforzheim-Ost. Unfallaufnahme auf der linken Spur. 4 Kilometer Stau, eine halbe Stunde plus. A81 Heilbronn Richtung Stuttgart zwischen Stuttgart-Zuffenhausen und dem Engelbergtunnel. 3 Kilometer Stau, Verzögerung bis zu einer Viertelstunde. Die B500 Schwarzwald-Hochstraße Baden-Baden-Freudenstadt, die ist zwischen dem Abzweig nach Neuweier und dem Abzweig nach Herrenwies in beide Richtungen gesperrt, hat es einen Unfall gegeben. Und Service Schweiz A2 Luzern Richtung Gotthard zwischen Wassen und Göschenen 2 Kilometer Stau, Verzögerung bis zu 20 Minuten. Österreich B179 Füssen Richtung Reute zwischen dem Grenztunnel Füssen und Reute Süd, Reiseverkehr, Verzögerung hier bis zu einer halben Stunde. Alle Verkehrsinfos gibt's auch immer zu jeder Zeit in der SWR 1 App. Allen unterwegs gute und sichere Fahrt.
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4: Ihr trefft uns bei Pfände heute live Fendlekoch Eberhard Braun und SWR1-Moderatorin Petra Klein kochen für uns live auf der Landesgartenschau in Ellwangen. Treffpunkt, die Bühne am Schießwasen, das ist die Sparkassenheimatbühne. Da startet gleich um 14:45 das nächste Showcooking mit Ebi und Petra. Und Eindrücke vorab gibt's noch in dieser halben Stunde.
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0: Einen leckeren Sonntag in die Runde. Hier ist SWR 1 Baden-Württemberg. Heute mit Fenle live. Ihr trefft uns bei der Landesgartenschau in Ellwangen. Fenle-Koch Eberhard Braun und SWR 1 Moderatorin Petra Klein kochen live für euch. Nächste Kochshow startet jetzt in diesen Minuten. Ein bester Fenle steht übrigens dort auf dem Menüplan. Einfach vorbeikommen und zuschauen auf der Sparkassen-Heimatbühne. Und best of bei Fenle, da gibt es mittlerweile einiges. Klassiker zum Beispiel die Blitz-Hollandaise. Jedes Jahr zur Spargelsaison einer der Renner in unseren Online-Abrufen. Und ein weiterer Klassiker passt zu jeder Fete im Freien. Der vermutlich erste Salat, den du vom Essen erstmal ordentlich verprügeln darfst. Der Klatschgurkensalat. Fenle-Koch Ebi Braun verrät, wer da wo was klatscht.
1: Ja, die Klatschgurke, das sagt schon der Name, das ist ungewöhnlich, weil die längs halbierte Gurke, Salatgurke, mit der Schnittfläche auf dem Brett gelegt wird und dann mit einer Pfanne ordentlich geklatscht wird. Also die springt auf, da gibt es Risse und das hat einen Zweck, denn ich möchte, dass das Dressing in diesen Rissen haften bleibt. Es bleibt richtig kleben bei der Klatschgurke.
0: Und das Ganze wird dann auch schön asiatisch angehaucht mit einem Dressing aus Sojasauce, Limette und Ingwer. Das Rezept findet ihr natürlich online bei uns auf swr1.de.
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TLC und Waterfalls für euren Sonntagnachmittag in SWR 1 Baden-Württemberg. 4:10 haben wir's. Und Vorsicht bitte, wenn ihr unterwegs seid auf der A6 Heilbronn Richtung Nürnberg zwischen dem Rastplatz Sulmtal Süd und dem Kreuz Weinsberg. Da steht ein Pannenfahrzeug auf der linken Spur. Fahrt hier bitte vorsichtig. Alle Infos auch zur Pfingstreisewelle zurück aus den Ferien in den Alltag rein. Hört ihr gleich wieder um 3:45.

0: Kommt gut durch den Sonntag. Wir haben es gleich 3:30. Kurzer Blick auf die Straßen. Die Pfingst-Rückreisewelle rollt und da haben wir einige Staus dabei. A8 München Richtung Stuttgart. Zwischen Ulm-West und Hohenstadt im Moment 7 Kilometer Stau. Hier braucht ihr rund eine Dreiviertelstunde länger. Dann die A8 Karlsruhe Richtung Stuttgart. Zwischen Pforzheim-West und Pforzheim-Süd 8 Kilometer Stau, 30 Minuten plus. Und in der Gegenrichtung zwischen Heimsheim und Pforzheim-Ost Unfallaufnahme auf der linken Spur. 5 Kilometer Stau, 30 Minuten plus. A81 Heilbronn Richtung Stuttgart, zwischen Stuttgart-Zuffenhausen und dem Engelbergtunnel. 3 Kilometer Stau, Verzögerung hier bis zu einer Viertelstunde. Die B500 Schwarzwald-Hochstraße Baden-Baden-Freudenstadt, die ist zwischen dem Abzweig nach Neuweier und dem Abzweig nach Herrenwies nach einem Unfall in beide Richtungen gesperrt. Dann die Schweiz A2 Luzern Richtung Gotthard, zwischen Wassen und Göschenen 2 Kilometer Stau, Verzögerung bis zu 20 Minuten. Und ein Blick noch nach Österreich, B179 Füssen Richtung Reute, zwischen dem Grenztunnel Füssen und Reute Süd, Reiseverkehr, hier eine Verzögerung von 30 Minuten. Alle Verkehrsinfos gibt es immer auch zu jeder Zeit in der SWR1 App. Allen unterwegs gute und sichere Fahrt.
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0: Das könnte ein ganz großer Tag für Deutschlands besten Tennisspieler werden. Alexander Zverev greift nach dem French Open-Titel Detlef Lindner.
2: Ja, und es ist sein viertes Grand-Slam-Finale. Also es hat dreimal nicht geklappt und jetzt wäre er doch eigentlich dran. Er hat ja auch seine bisherigen Matches in Paris auf Sand sehr konzentriert gespielt, fast schon unspektakulär gewonnen, hält auch verbal den Ball sehr flach, auch ungewöhnlich für ihn. Und im Endspiel ist Zverev jetzt Favorit gegen den Italiener Cobolli. Tennisreporter vor Ort ist Guido Ringel.
3: Der Beginn von beiden nicht. Aber Cobolli hat nochmal den Kopf sozusagen gleich mal aus der Schlinge gezogen. Aber beide Spieler profitieren von der eher fehlerhaften Art des Gegenüber. Und jetzt der nächste Vorhandball von Zverev im Aus. Er versucht Cobolli am Netz zu überloppen. Das gelingt allerdings nicht. Viele Fehler auf beiden Seiten. Doppelfehler auch schon beim aufschlagenden Cobolli. Der musste 2 Breakbälle abwehren, hat aber dann eben ein bisschen die Ruhe bewahrt und kann jetzt in dieser Anfangsphase der Partie 4 Minuten sind gespielt hier. Das erste Spiel holen. Match hat ja, wie gesagt, erst vor kurzem begonnen. Die Sonne lacht über Paris. 15.000 sind hier, freuen sich auf ein richtig gutes Match. Das ist es jetzt zu Beginn noch nicht.
2: Ja, aber das kann ja so richtig in die Länge gehen. Es geht über 3 Gewinnsätze. SWR1 bleibt natürlich dran. Wir haben natürlich noch die Formel 1. Die fährt seit 15 Uhr auf dem Stadtkurs in Monte Carlo. Der Star der Saison ist der 19-jährige Kimi Antonelli. Er fährt für Mercedes und er führt zurzeit auch tatsächlich nach 19 Runden der junge Mann mit dem Vorteil gegenüber Lewis Hamilton auf Rang 2 im Ferrari und der zweite Ferrari auf Rang 3, Charles Leclerc. Max Verstappen-Debakel da beim Start. Sein Wagen Red Bull ist stehen geblieben. Er ist raus, nicht mehr mit dabei, der Weltmeister. Noch eine Woche, dann beginnt es ja für die deutsche Fußballnationalmannschaft die WM gegen Curaçao und wir warten ganz ungeduldig drauf, dass das DFB-Team in WM-Form kommt. Der 2:1-Sieg gestern in Chicago gegen Gastgeber USA war nicht unbedingt so überzeugend. Der deutsche Kapitän Joshua Kimmich.
4: Wir sind sehr glücklich, dass wir gewinnen konnten. Ich glaube, das hat man auch gemerkt, dass es wichtig ist natürlich fürs Selbstvertrauen, wenn man auch spürt, dass gewisse Dinge funktionieren. Manche Dinge funktionieren noch nicht perfekt. Da werden wir noch dran arbeiten. Wir haben noch eine Woche und dann werden wir hoffentlich einen guten Start ins Turnier haben.
2: Triathletin Laura Philipp hat bei der Ironman-Europameisterschaft in Hamburg die erfolgreiche Titelverteidigung knapp verpasst und das trotz einer starken Aufholjagd. Die Heidelbergerin musste sich dann der Norwegerin, sie ist Weltmeisterin Löfseth, geschlagen geben. Und die Deutsche hat ja während der Vorbereitung mit lang anhaltenden Bauch- und auch Rückenschmerzen zu kämpfen.
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0: Fenle unterwegs. Bis 16 Uhr live noch auf der Landesgartenschau in Ellwangen. Da wird ein Fenle Best-of angerichtet. Schaut gern vorbei auf der Bühne am Schießvasen. Tolle Gäste waren bereits da. Sternekoch Andreas Wiedmann aus Königsbronn-Zang. Und es gab auch Halleluja, Brüder und Schwestern. Geistlichen Beistand. Gute Rezepte für ein Halleluja. Die ganze Geschichte noch vor 3.

0: SWR1 Baden-Württemberg seid vorsichtig auf der B491 Tuttlingen-Engen zwischen Emmeningen und dem Abzweig nach Biesendorf. Da hat es einen Unfall gegeben. Unfallstelle ist noch nicht abgesichert. Hier liegen Fahrzeugteile auf der Fahrbahn. Fahrt bitte vorsichtig.
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0: Fenle to go. Wir kochen heute live auf der Landesgartenschau in Ellwangen. Da gibt's ein Best of Fenle auf der Sparkassenheimatbühne. An den Töpfen Fenle-Koch Eberhard Braun, Moderatorin Petra Klein, viele Gäste und am Schlemmen auch die Geistlichen. Und Petra war zu Recht begeistert.
3: Ich hab's geahnt. Es wird das Highlight des Nachmittags, wenn unsere beiden Geistlichen aus Ellwangen bei uns auf der Bühne kochen. Naja, was sage ich denn kochen? Sie haben wieder eine großartige Unterhaltungsshow. Nicht abgezogen, sondern die beiden verstehen sich einfach auf das Beste. Evangelische Pfarrer Martin Schuster und der katholische Pfarrer Sven van Megen stehen jetzt mit mir hinter der Bühne und schlabbern das, was eben gekocht wurde. Vegetarische Kutteln.
4: Also sieht aus wie Spaghetti, ist aber in Milch gekochte Selleriestreifen.
3: Kann man damit leben?
4: Ah, das ist wunderbar. Das ist eine richtige Geschmacksexplosion, die sich da gibt. Und dieses Säuerliche, das ist ganz eigenartig, richtig gut. Und ich habe es jetzt gern gegessen und gern mitgekocht.
3: Sie sind ein eingespieltes Team, Sie duzen sich. Sie haben eigentlich einen echten Dreh zueinander. Sie haben heute Morgen schon hier auf der Bühne gestanden, auf der Landesgartenschau, schon Gottesdienst gehalten. Jetzt waren auch richtig, richtig viele Menschen da. Bei wem waren mehr?
5: Also ich glaube, beim Gottesdienst heute Morgen war es sogar wirklich mehr, weil die Leute, je länger der Gottesdienst dauert und sie merken, ich nehme da was mit, dann kommen wirklich Leute dazu und sagen, das ist eine Kraftquelle für mich, das ist klasse. Und genau das soll es ja sein. Bei Ihnen wie bei uns auch. Wir sollen was mitnehmen, Freude tanken und das haben wir heute mehr als gut empfangen. Es war ein echtes Geschenk und schön, dass Sie auch da waren.
0: Tja, und wir freuen uns natürlich über die Hunderten von Besuchern, die zu SWR1 Fenle heute gekommen sind in Ellwangen, live auf der Landesgartenschau. Und wer es nicht geschafft hat, fürs Fenle-Feeling zu Hause, es gibt wirklich ganz, ganz viele wundervolle Rezepte zum Nachkochen. Zum Beispiel, ich empfehle, unbedingt probieren die sizilianische Marinade für alles vom Grill, Fisch, Fleisch, Gemüse. Das zaubert gleich so ein bisschen Mittelmeer nach Hause. Sehr lecker. Gibt's bei uns online auf swr1.de.
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klingt er, der sonnige Sonntag. Paul Young, Love of the Common People in SWR 1 Baden-Württemberg. Heute mit Pfändle unterwegs, zu Gast auf der Landesgartenschau Ellwangen. Und übrigens, alle tollen Pfändle-Rezepte findet ihr jetzt auch auf swr1.de. Da gibt es zum Beispiel die geschmorte Ostalb-Lammschulter oder auch tolle Grillrezepte plus passende Soßen. Lohnt sich bestimmt. Der nächste Sommer kommt bestimmt mit der nächsten Grillfete. Ich wünsche auf jeden Fall richtig guten Hunger jetzt. Ingo Lege mein Name und ich reiche den Kochlöffel für die nächste Sendung weiter an den großartigen Sebastian Frisch. Er bringt euch ab 16 Uhr durch den Nachmittag und in den frühen Abend. Ich wünsche allen zusammen einen schönen Sonntag.

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1: Um 16 Uhr mit Patricia Wern. Guten Tag. Bundesratspräsident Bovenschulte kritisiert ein Übermaß an Reformplänen. Triathletin Laura Philipp aus Heidelberg wird bei der Ironman-Europameisterschaft Zweite. Das Wetter: bis zum Abend wenige Wolken bei maximal 19 bis 25 Grad. Bundesratspräsident Bovenschulte warnt die Bundesregierung davor, zu viele Reformen auf einmal anzugehen. Dem Spiegel sagte der SPD-Politiker, das könne zu hohe Erwartungen wecken. Und sollte es für die Bundesländer finanzielle Nachteile geben, würden sie die Vorhaben im Bundesrat blockieren. Sven Weingärtner berichtet.
2: Aktuell sind wir Weltmeister im Ankündigen, sagte Bovenschulte im Interview. Steuerreform, Gesundheitsreform, Pflege, Rente, Arbeit, Energie. Das scheine ihm ein bisschen viel bis zur politischen Sommerpause, so der SPD-Politiker. Er rate der Regierung, sich darauf zu konzentrieren, was Wachstum auslöst und Arbeitsplätze sichert. Für ihn habe deshalb die Steuerreform die höchste Priorität. Bovenschulte sprach sich dafür aus, moderate Steuersenkungen für kleine und mittlere Einkommen über neue Schulden zu finanzieren. Er wisse, dass die Union sehr hohe Einkommen und Vermögen nicht stärker belasten werde. Und mit staatlichen Einsparungen würde die Wirtschaft nicht belebt, so Bovenschulte.
1: Bundespräsident Steinmeier unterstützt nun doch eine Bewerbung Deutschlands als Ausrichter der Olympischen Spiele 2036. Das hat Steinmeier der ARD exklusiv mitgeteilt. Bisher war der Bundespräsident aus historischen Gründen dagegen. Jan-Frederik Willems mit Einzelheiten.
3: Olympische Spiele in Deutschland. Ausgerechnet 100 Jahre nach der nationalsozialistischen Propaganda-Olympiade von 1936. Das konnte sich Bundespräsident Frank-Walter Steinmeier lange nicht vorstellen. Aus dem Bundespräsidialamt heißt es zwar, seine historischen Bedenken seien nicht verschwunden. Mittlerweile sei Steinmeier aber fest überzeugt, dass alle Beteiligten mit diesem Datum verantwortungsvoll umgehen würden. Deutschland habe großartige Sportstätten, eine sportbegeisterte Bevölkerung und seine Gastfreundschaft bei der Fußball-WM 2006 bewiesen, teilte Steinmeier dem ARD die Hauptstadtstudio mit. Der Deutsche Olympische Sportbund DOSB bereitet gerade die deutsche Bewerbung für Olympia 2036, 2040 und 2044 vor.
1: Israels Armee hat trotz der offiziell geltenden Waffenruhe wieder Vororte der libanesischen Hauptstadt Beirut angegriffen. Dies sei eine Vergeltungsmaßnahme für Attacken der Hisbollah-Miliz auf Israel, teilte der israelische Ministerpräsident Netanyahu mit. Anwohner berichteten von mehreren Explosionen. Ob es Tote oder Verletzte gibt, ist nicht bekannt. Triathletin Laura Philipp aus Heidelberg ist bei der Ironman-EM in Hamburg Zweite geworden. Europameisterin wurde Solveig Löfseth aus Norwegen. Die 39-jährige Philipp hat sich mit Platz 2 auch einen Startplatz für die Ironman-WM auf Hawaii gesichert. Die Zeit 16.03 Uhr.
4: SWR 1 Verkehrsservice, das ist ein voller Nachmittag auf den Straßen. A8 München Richtung Stuttgart zwischen Ulm West und Hohenstadt. Nach dem Unfall hier inzwischen 8 Kilometer Stau, dauert fast eine Stunde länger. Wir bleiben auf der A8 Karlsruhe Richtung Stuttgart zwischen Pforzheim West und Süd. Hier 8 Kilometer Stau, halbe Stunde plus. Gegenrichtung zwischen Heimsheim und Pforzheim Ost gab es einen Unfall auf der linken Spur. 4 Kilometer Stau, auch hier dauert es fast eine halbe Stunde länger. A81 Singen Richtung Stuttgart zwischen Rottenburg und Herrenberg, hier 4 Kilometer Stau. Die gute Nachricht, inzwischen sind aber alle Fahrbahnen hier wieder geräumt. Die B500 Schwarzwald-Hochstraße Baden-Baden-Freudenstadt, hier zwischen dem Abzweig nach Neuweier und dem Abzweig nach Herrenwies. Sperre in beiden Richtungen, der Grund ein Unfall. Und der Blick noch nach Österreich, B179, die Fernpassstrecke in Richtung Deutschland, hier vor dem Grenztunnel Fürstenblock-Abfertigung. Und deshalb dauert es bis zu einer halben Stunde länger. Alle Verkehrsinfos, auch die kürzeren, kleineren Staus, immer zum Nachlesen auf swr1.de. Wir schauen aufs Wetter. Ja, das ist ein freundlicher Nachmittag heute. So geht's dann auch in den Abend. Heute Nacht wird's aber wieder ziemlich kühl mit 12 bis 6 Grad. Morgen zum Wochenbeginn scheint erst die Sonne. Ab dem Nachmittag kommt dann neuer Regen rein. Örtlich sind da auch Gewitter mit dabei. 22 Grad sind's im Schwarzwald und bis 28 Grad bekommen wir am Bodensee. Der Dienstag ist im Südosten erst noch regnerisch, sonst scheint ab und zu die Sonne. Es ist kühler, kaum noch über 20 Grad und auch der Mittwoch unbeständig und kühl.
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4: ganz entspannt auf dem Balkon mit einem Stück Kuchen oder einem guten Buch oder vielleicht gerade auf dem Heimweg nach dem langen Wochenende. Wir lassen es ganz entspannt angehen, jetzt mit Musik von Fleetwood Mac.

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0: Ja, da haben die Waschmaschinen im Land wieder gut zu tun. Jetzt am Wochenende nach dem Pfingsturlaub. Hier ist SWR 1 Baden-Württemberg und wir sagen willkommen zurück. Die Pfingstferien gehen zu Ende. Viele kommen spätestens heute wieder daheim an. Merken wir auch auf den Autobahnen, auf den Straßen ist einiges los. Wir hoffen, ihr habt eine gute Zeit gehabt. Ganz egal, ob am Meer oder irgendwo in den Bergen. Wie war's denn? Wo seid ihr gewesen? Gerne mal melden. Wie groß ist euer Erholungsfaktor jetzt am Ende der Pfingstferien? 0711 26 27 28. Entweder ihr ruft einfach kurz an oder schickt eine Sprachnachricht, zum Beispiel per WhatsApp an die 0711 26 27 28. Schreiben geht natürlich auch. Wie war euer Pfingsturlaub?
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0: Schönen Sonntagnachmittag mit SWR 1 Baden-Württemberg. 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

0: Gleich wird's 16:30. Der Blick auf die Straßen mit den wichtigsten Meldungen. A8 München Richtung Stuttgart zwischen Ulm-West und Hohenstadt nach dem Unfall inzwischen 9 Kilometer Stau. Das dauert hier fast eine Stunde in dem Bereich länger. Wir bleiben auf der A8 Karlsruhe Richtung Stuttgart zwischen Pforzheim-West und Pforzheim-Süd 8 Kilometer Stau. Da kommt eine halbe Stunde obendrauf. Und wir bleiben auf der A8 Gegenrichtung zwischen Heimsheim und Pforzheim-Ost nach dem Unfall auf der linken Spur 5 Kilometer Stau. Dauert eine halbe Stunde hier länger. A81 Singen Richtung Stuttgart zwischen Rottenburg und Herrenberg, hier an der Stelle 3 Kilometer Stau im Moment. Die B500 Schwarzwaldhochstraße Baden-Baden-Freudenstadt, die ist zwischen dem Abzweig nach Neuweier und dem Abzweig nach Herrenwies in beiden Richtungen gesperrt. Der Grund hier: gab es einen Unfall. Und Blick nach Österreich, B179 in Richtung Deutschland zwischen Reute und dem Grenztunnel Blockabfertigung. Da dauert es bis zu einer halben Stunde länger. Das waren jetzt mal die wichtigsten Meldungen von den Straßen. Alle Meldungen, auch die kleineren Staus, die gibt es bei uns in der App immer auch nochmal zum Nachlesen. Ganz egal, wo es hingeht. Ich wünsche eine gute und sichere Fahrt.
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0: Alex Zverev ist 29 gerade mal und wartet immer noch auf einen Titel bei den 4 großen Grand-Slam-Turnieren. Detlef Lindner, heute könnte es aber in Paris endlich soweit sein.
2: Ja, es ist sein 4. Grand-Slam-Finale, also schon einiges an Routine versammelt auf den breiten Schultern von Alex Zverev. Die French Open liegen aber Zverev, dem Hamburger. Er spielt gerne auf Sand. Im Endspiel Zverev Favorit, läuft auch ganz gut gegen den Italiener Coboli. Wollen wir uns mal erkundigen bei unserem Tennisreporter, wie sieht's aus, Guido Ringel?
3: Erstmals ist Zverev so ein bisschen in Gefahr, droht hier sein Aufschlagspiel zu verlieren. 3-3 steht's im zweiten Satz, aber jetzt Breakball für Coboli, der hechtet nach dieser Vorhand von Zverev und bringt die nicht mehr anständig zurück. Also Breakball abgewehrt vom weiterhin guten Alexander Zverev. Vielleicht hat er ein bisschen seine Übermacht verloren. Das liegt aber auch daran, dass Coboli jetzt besser aufschlägt und deswegen hier auch ein ebenbürtiger Gegner ist. Erster Satz Zverev. Das war wirklich ein Schauspiel. 6-1. Da war Coboli komplett neben sich. Viele Fehler. Jetzt so langsam kommt er auf Betriebstemperatur. Zverev muss ein bisschen mehr tun. Aber es ist insgesamt der bessere Eindruck, den der Hamburger hinterlässt. 1-0 Satzführung. Zverev 3-3 im zweiten.
2: Also ist spannend weiterhin in Paris, da ist noch nichts entschieden. SWR 1 bleibt natürlich dran, genauso wie auch an der Formel 1. Dort haben wir 65 Runden Stadtkurs Monte Carlo absolviert. Derzeit ist das Safety Car nach Unfall auf der Strecke. Kimi Antonelli, Mercedes-Fahrer, 19 Jahre, der Emporkömmling der Saison. Er ist vorne, er führt das Rennen an. Lewis Hamilton, Ferrari auf 2, Charles Leclerc derzeit auf 3. Auch da ist noch ganz vieles möglich, weil Safety Car eben da ist und das alles vielleicht auch dann neu sortiert. Der gestrige Sieg gegen WM-Gastgeber USA in Chicago ist schon wieder Vergangenheit geworden. Jetzt gilt es für die deutsche Fußballnationalmannschaft, die WM auch tatsächlich anzugehen. Nationalmannschaftsreporter Thomas Kunze.
4: Grundsätzlich ist Julian Nagelsmann damit zufrieden. Und deswegen haben sich jetzt auch alle erstmal einen freien Tag verdient.
5: Die haben ganz frei. Wir im Trainerteam werden sicherlich das Spiegel anschauen und ein paar Szenen rausschneiden, die wir auch dann in der Nachbetrachtung nächste Woche der Mannschaft zeigen. Aber generell haben die Jungs frei, können auch machen, was sie wollen. Ist echt eine schöne Stadt, da kann man ein bisschen was erleben. Und sonst kann man sich frei bewegen.
4: Zum Beispiel am Strand des wunderschönen Lake Michigan, wenige Minuten entfernt vom deutschen Teamhotel. Die kurze Pause wird ganz sicher gut tun, ehe es dann am Montagvormittag Ortszeit mit dem Flugzeug ins deutsche WM-Quartier nach Winston-Salem geht.
2: Also da wird es dann auch schon wieder ernst. Triathletin Laura Philipp hat bei den Ironman-Europameisterschaften in Hamburg die erfolgreiche Titelverteidigung verpasst, hat eine starke Aufholjagd hingelegt. Die Heidelbergerin musste sich der Norwegerin Löfseth, der Weltmeisterin, geschlagen geben. Mehr dazu auch online. swr.de Sport.
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0: Mit Sebastian Frisch und ich wünsche einen schönen, entspannten Sonntagnachmittag.

0: SWR1 Baden-Württemberg, das, was da Ende Juli in Tübingen passiert, das gibt's auch nicht jeden Tag. Schlager trifft Big Band. Es geht um Dieter Thomas Kuhn, covert seit Jahrzehnten ja Kultschlager. Und jetzt gibt's was Neues von ihm. Er covert sich ja quasi selbst zusammen mit der SWR Big Band. Da nimmt er seine größten Hits neu auf mit Suttenbläser-Sound und ganz viel Big Band-Glanz, muss man sagen. Natürlich sind da auch die echten Klassiker von ihm mit dabei, Über den Wolken oder Ich war noch niemals in New York. Wir können das alles live erleben und mit dabei sein. Wie gesagt, Ende Juli in Tübingen. 2 Termine gibt's. Alle Infos dazu zu den Tickets auf swr1.de. Dieter Thomas Kuhn zusammen mit der SWR Big Band. Vorgeschmack gibt's hier jetzt bei uns. Vielen Dank für die Blumen.
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0: Dieter Thomas Kuhn zusammen mit der SWR Big Band. Mehr davon gibt's live Ende Juli in Tübingen. 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

0: 9 Minuten vor 5. Hier ist der SWR 1 Baden-Württemberg am Sonntagnachmittag.
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0: Das Land fährt nach Hause nach dem langen Wochenende oder dem Pfingsturlaub. Da verbringt man ja viel, viel Zeit zusammen als Paar. Aber wie ist das sonst so im Alltag? Stichwort gemeinsame Zeit. Braucht es dafür auch gemeinsame Hobbys? SWR1-Reporter Stefan Schnegel war in Freiburg.
2: Nee.
3: Warum nicht?
2: Weil jeder seinen eigenen Weg geht und man hat zusammen eine Basis und jeder steigt auf seinen eigenen Berg.
3: Finden Sie, Paare brauchen ein gemeinsames Hobby?
4: Ja, ich gehe zum Beispiel mit meinem Mann tanzen. Und das ist unser Abend, dienstags.
3: Was passiert da miteinander?
4: Wir tanzen im gleichen Takt.
5: Ich bin Musiker und meine Frau ist überhaupt nicht musikalisch begabt. Dafür geht sie gerne joggen und das können wir beide irgendwie so voll ausleben. Wir sind zufrieden.
3: Und brauchen Sie nicht irgendwo auch eine Schnittmenge?
5: Uns verbindet die Begeisterung für das Camping.
3: Haben Sie doch ein gemeinsames Hobby?
5: Ja, wenn Sie das als Hobby bezeichnen wollen.
3: Haben Sie ein gemeinsames Hobby?
6: Ja, Sport und Eisbaden.
7: Eisbaden. Wir gehen zweimal die Woche im Baggersee schwimmen.
3: Sie haben ein gemeinsames Hobby, aber Sie nennen es unterschiedlich.
6: Ja.
3: Sie nennen es Eisbaden und Sie nennen es Baggersee schwimmen.
7: Ja, ja.
6: Kommt aber im Endeffekt auf selbe raus.
7: Ja, wir nehmen kein Eispickel.
6: Kein Eispickel, aber wir sind ja das ganze Jahr auch im Winter, wenn es auch kalt ist, gehen wir ins Wasser.
3: Da gibt es auch keine Diskussion, dass der eine sagt, ich will und der andere nicht.
7: Wenn der eine krank ist oder nicht kann, geht er zumindest mit.
8: Ich bin ja so ein Vogelkundler.
3: Da haben Sie Ihre Frau versucht, mit Vogelkunde zu begeistern.
8: Das ist schief gegangen.
3: Woran haben Sie das gemerkt?
8: Weil ich ja immer wieder stehen bleibe, ja, und begeisterungsfähig bin für einen Vogel, meine Frau gerne läuft. Und mich dann auch damit ein bisschen unter Druck setzt, weil ich dann nur halb so lange nach so einem Vogel gucke und schon haben wir eine Spannung. Das ist nicht gut.
3: Das heißt, man braucht ein Hobby, man darf aber nicht zu zwanghaft versuchen, eins zu finden.
8: Ja.
9: Ja, wir machen beide Wein.
3: Sie stellen Wein her?
9: Ja, richtig.
3: Aber jeder getrennt?
9: Nee, zusammen und machen das gerne zusammen. Aber ich glaube, dass getrennte Hobbys manchmal auch sehr wertvoll sind.
0: Braucht's als Paar gemeinsame Hobbys.
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1: Um 17 Uhr mit Patricia Wern. Guten Tag. Bundesratspräsident Bovenschulte kritisiert ein Übermaß an Reformplänen. Triathletin Laura Philipp aus Heidelberg wird bei der Ironman-Europameisterschaft Zweite. Das Wetter: bis zum Abend wenige Wolken bei maximal 19 bis 25 Grad. Bundesratspräsident Bovenschulte warnt die Bundesregierung davor, zu viele Reformen auf einmal anzugehen. Dem Spiegel sagte der SPD-Politiker, das könne zu hohe Erwartungen wecken. Und sollte es für die Bundesländer finanzielle Nachteile geben, würden sie die Vorhaben im Bundesrat blockieren. Sven Weingärtner berichtet.
2: Aktuell sind wir Weltmeister im Ankündigen, sagte Bovenschulte im Interview. Steuerreform, Gesundheitsreform, Pflege, Rente, Arbeit, Energie. Das scheine ihm ein bisschen viel bis zur politischen Sommerpause, so der SPD-Politiker. Er rate der Regierung, sich darauf zu konzentrieren, was Wachstum auslöst und Arbeitsplätze sichert. Für ihn habe deshalb die Steuerreform die höchste Priorität. Bovenschulte sprach sich dafür aus, moderate Steuersenkungen für kleine und mittlere Einkommen über neue Schulden zu finanzieren. Er wisse, dass die Union sehr hohe Einkommen und Vermögen nicht stärker belasten werde. Und mit staatlichen Einsparungen würde die Wirtschaft nicht belebt, so Bovenschulte.
1: In London ist am Abend ein Ukraine-Treffen geplant, und zwar mit dem britischen Premierminister Starmer, Frankreichs Präsident Macron, Bundeskanzler Merz und dem ukrainischen Präsidenten Zelensky. Sie wollen über mögliche Verhandlungen mit Russland über ein Ende des Krieges in der Ukraine sprechen und wie ihre Länder daran beteiligt sein könnten. Der russische Präsident Putin hatte zuletzt ein persönliches Treffen mit Zelensky in einem neutralen Land abgelehnt. In Berlin-Neukölln ist Deutschlands größter Hindu-Tempel eingeweiht worden. Der fast 18 Meter hohe Turm wurde bei der feierlichen Weihe mit Wasser aus der Spree und dem indischen Fluss Ganges übergossen. Der Bau des Hindu-Tempels hat mehr als 1 Million Euro gekostet und wurde nach Angaben des Initiators aus Spenden finanziert. Die Fertigstellung hatte sich wegen mehrerer Baustopps verzögert. Triathletin Laura Philipp aus Heidelberg ist bei der Ironman-Europameisterschaft in Hamburg Zweite geworden. Die amtierende Weltmeisterin und neue Europameisterin ist Solveig Löfseth aus Norwegen. Sportreporter Jan Müller mit den Einzelheiten.
3: Laura Philipp aus Heidelberg, die war auf der Radstrecke etwas zurückgefallen. Es war windig, es hat zum Teil geregnet. Rund 8 Minuten der Rückstand beim Wechsel zum Marathon. Und da drehte Philipp, die in Hamburg mit Trainingsrückstand angetreten war, dann nochmal auf. Kam immer näher heran an die Norwegerin, aber es reichte nicht ganz. 1 Minute und 18 Sekunden fehlten ihr am Ende. Trotzdem ein starkes Rennen, das fand auch Laura Philipp selbst hinterher. Platz 3 ging an die Dänin Katrine Christensen.
1: Und die Zeit, es wird gleich 17.03 Uhr.
4: SWR 1 Verkehrsservice. Aufpassen bitte auf der A659 Weinheim Richtung Viernheim. Zwischen Viernheim Ost und Viernheim, da liegt ein Smartphone auf der Fahrbahn. A5 Basel Richtung Karlsruhe. Ungesicherte Unfallstelle hier zwischen Rust und Ettenheim. Aktuell hier auch schon 1 Kilometer Stau. A8 München Richtung Stuttgart. Zwischen Ulm Ost und Hohenstadt nach dem Unfall 8 Kilometer Stau. Dauert bis zu einer Stunde an dieser Stelle hier länger. Wir bleiben auf der A8 Karlsruhe Richtung Stuttgart. Zwischen Pforzheim West und Süd 8 Kilometer Stau, 25 Minuten plus. Gegenrichtung A8 zwischen Heimsheim und Pforzheim Ost immer noch die Reinigungsarbeiten auf der linken Spur. 4 Kilometer Stau, da kommt eine halbe Stunde obendrauf. Die B500 Schwarzwald-Hochstraße Baden-Baden-Freudenstadt ist zwischen dem Abzweig nach Neuweier und dem Abzweig nach Herrenwies in beiden Richtungen weiterhin gesperrt. Auch hier Reinigungsarbeiten und wir haben weiterhin Rückreiseverkehr auch in Österreich auf der Fernpassstrecke in Richtung Deutschland vor dem Grenztunnel Füssen Blockabfertigung. Hier dauert es bis zu 30 Minuten länger. Alle Verkehrsinfos auch immer zum Nachlesen, zum Beispiel auf swr1.de. Gute Fahrt! Blick aufs Wetter. Es ist ein schöner, angenehmer Sonntagabend. Heute scheint oft noch die Sonne, bis sie untergeht. Nur über der Alp gibt es ein paar Wolken mehr. Die Nacht wird kühl mit 6 bis 12 Grad. Morgen am Montag wird es ja, für einen Tag lang sommerlich und warm mit bis zu 28 Grad am Bodensee. Dazu bekommen wir erst Sonne. Ab dem Nachmittag wird es dann von Westen her wieder nass. Teilweise sind da auch Gewitter mit dabei. Ab Dienstag ist es dann kühl mit kaum noch 20 Grad.
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4: Mit Sebastian Frisch und Baden-Württemberg trommelt gemeinsam im Takt aufs Lenkrad. Jetzt hier zu Queen. Schönen Sonntag.

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2: Live heute auf der Landesgartenschau in Ellwangen mit Eberhard Braun und Petra Klein auf der Showbühne und an den Töpfen. Und die ganzen vielen leckeren Rezepte von heute, vom Lamm über Aprikosen mit Speck oder auch sizilianischer Marinade, gibt's zum Nachlesen, wenn ihr gerade auf dem Heimweg seid, ganz bequem auf swr1.de. Petra hat mir gerade eben noch verraten, besser als dieser Tag kann eigentlich ein letzter Pfingstferientag gar nicht laufen.
3: Da hat einfach alles gepasst. So viele tolle Leute, so viele nette Besucher. Wir hatten weit über 1000 Menschen vor unserer Bühne. Das Wetter, diese Landesgartenschau und tolle Bühnengäste, das war einfach ein Traum.
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0: Das ist wichtig für alle, die gerade unterwegs sind. Besonders auf der A7 Füssen Richtung Ulm zwischen Eumittelberg und dem Dreieck Allgäu. Da liegt ein größeres Metallteil auf der Fahrbahn. SWR1 Baden-Württemberg ist hier am Sonntagnachmittag. So langsam, ja, trudeln alle wieder ein. Katrin aus Esslingen ist auch wieder zurück. Hi Sebastian. Wir sind am Freitag schon zurückgekommen. Eine Woche wandern in Frankreich in den Vogesen. Wetter war durchwachsen, aber wir haben das Beste draus gemacht, schreibt sie. Ja, morgen also geht die Schule weiter nach den Pfingstferien. Und natürlich gibt's dann auch in der Werkstatt, auf der Baustelle oder im Büro dann wieder viel zu erzählen. Was bringt die neue Woche sonst? Wettermäßig morgen mal einen echten Sommertag. Hält aber nicht lang, sagt unser Wettermann Andreas Machalitzer.
1: Morgen Abend wird es dann auch anfangen zu regnen, örtlich mit Gewittern. Das ist eine Kaltfront, die bis zum Dienstag, Vormittag, Dienstagmittag durchgezogen sein wird. Dahinter lockert es dann wieder auf. Da kommt aber dann wesentlich kühlere Luft mit rein. Wir haben am Dienstag und auch am Mittwoch, Donnerstag wohl Höchsttemperaturen von gerade mal 14 bis 20 Grad. Also da ist die Schafskälte, die ja oft um den 10. Juni herumkommt, mal wieder ziemlich pünktlich. Und einen Temperaturanstieg können wir dann wieder Richtung kommendes Wochenende erwarten. Da wird es langsam wieder sommerlicher.
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0: Gleich wird's 17:30. SWR1 Verkehrsservice mit den wichtigsten Meldungen jetzt. Wir beginnen auf der A5 Basel Richtung Karlsruhe zwischen Riegel und Herbolzheim. Nach dem Unfall 3 Kilometer Stau, 20 Minuten plus. Weiter auf der A5 zwischen Rust und Ettenheim nach dem Unfall auf der linken Spur 2 Kilometer Stau. Dann auf die A8 München in Richtung Stuttgart zwischen Ulm-Ost und Hohenstadt 8 Kilometer Stau. Lösen sich jetzt so langsam auf. Die Unfallstelle, die ist hier immerhin geräumt. Dann bleiben wir auf der A8 Karlsruhe Richtung Stuttgart zwischen Pforzheim-West und Pforzheim-Ost hier 5 Kilometer. Streckenweise stockender Verkehr. Viertelstunde kommt obendrauf. Und in der Gegenrichtung zwischen Heimsheim und Pforzheim-Ost immer noch die Reinigungsarbeiten auf der linken Spur. 4 Kilometer Stau, 30 Minuten plus. Ganz aktuell Falschfahrer auf der A8 München-Karlsruhe zwischen Stuttgart-Bliningen und im Kreuz Stuttgart. Da kommt der Falschfahrer entgegen. Bitte äußerst rechts fahren und nicht überholen. Ich wiederhole nochmal: A8 München-Karlsruhe zwischen Stuttgart-Bliningen und im Kreuz Stuttgart. Hier ist ein Falschfahrer unterwegs. Bitte in beiden Richtungen gut aufpassen.
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0: Alex Zverev kämpft im Finale der French Open. Detlef Lindner, sein Gegner, ist jetzt zuletzt stärker geworden.
2: Ja, ist ein harter Kampf geworden gegen den Italiener Flavio Cobolli. Die beiden Herren sind im dritten Satz. Guido Ringer aus Paris.
3: Eben neben mir vom Kollegen hieß es treffend, der wird jetzt wieder sicherer. Zverev, gebe ich ihm recht. Ist so, der wirkt gut, der Hamburger. Auch wenn noch nichts Wesentliches zu seinen Gunsten passiert ist im dritten Satz. 1:1 in den Sätzen gegen Cobolli. 4:3 die Führung für Zverev im dritten und Aufschlag Cobolli. Also er muss jetzt diese Sicherheit und wieder verbesserte Formkurve auch bei Aufschlag Cobolli unter Beweis stellen, um sich hier gegebenenfalls dann bald diesen dritten Satz und damit vielleicht den entscheidenden Vorteil im Finale von Paris zu sichern. Aber Cobolli ist gewachsen im Laufe dieser Partie, jetzt nicht körperlich, aber in seinem Spiel. Und der erste Aufschlag, der gar nicht kam im ersten Satz, ist jetzt mittlerweile viel besser da. Aber er hat etwas mehr Probleme, der Italiener, die Aufschlagspiele durchzubringen im Vergleich zum Hamburger. Aber ausgeglichener dritter Satz.
2: Kann also ein langer Nachmittag werden für die beiden Herren in Paris im Finale, Zverev oder Cobolli, das ist die große Frage. Wir kommen zur Formel 1, die ist gerade eben zu Ende gegangen und Mercedes-Pilot Kimi Antonelli, der 19-Jährige, hat es tatsächlich geschafft. Er hat den großen Preis von Monaco zum ersten Mal in seiner Karriere, noch jungen Karriere, gewinnen können. Das ist sein fünfter Sieg in Folge, der fünfte Sieg im sechsten WM-Lauf. Das ist mal eine Leistung. Der italienische WM-Spitzenreiter setzte sich im Fürstentum vor Ferrari-Pilot Lewis Hamilton durch. Und das Rennen hat sehr lange gedauert, weil es gab eine längere Unterbrechung. Da musste der Asphalt wieder repariert werden, gab einen Unfall. Deswegen diese Verzögerung. Die Handball-Bundesliga mit dem letzten Spieltag heute. Die Rhein-Neckar-Löwen verlieren in Gummersbach 27:28. DVB Stuttgart gewinnt 22:17 gegen Erlangen. Und Göppingen verliert beim Bergischen HC 28:29, die Rhein-Neckar-Löwen Tabelle Rang 8, Göppingen 9, Stuttgart auf 12, Magdeburg ja Meister, Berlin Vize auf Rang 2.
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0: Mit Freunden beim Grillen oder noch unterwegs auf dem Heimweg. Habt einen schönen, entspannten Sonntagabend. Ich bin Sebastian Frisch. Hallo.

0: ist den Trigema-Chef Wolfgang Krupp, einer der ja bekanntesten Unternehmer hier aus Baden-Württemberg, aus Burladingen auf der Schwäbischen Alb. Lange Zeit war er für viele, vor allem der Mann mit dem Affen aus der Fernsehwerbung. Wer aber steckt hinter Wolfgang Krupp wirklich? Was ist das für ein Mensch? Das zeigt jetzt eine Biografie über ihn. Rainer Hartmann aus dem SWR1-Team hat die schon gelesen und sein Fazit, das ist ein richtig gutes Buch.
1: Zum ersten Mal tauchte Trigema für mich in den 80er Jahren auf, in Karlsruhe. Trigema war Trikotsponsor beim KSC und jeder Fußballfan wollte so ein Shirt haben. Fußballclubs zu sponsern war keine billige, aber eine durchschlagende Geschäftsidee von Wolfgang Krupp. Der Name wurde bekannt. Ich habe Geld verdient wie Heu, erzählt Krupp über früher, als er auch Comicfiguren und Fußballstars auf T-Shirts drucken ließ. Diese Biografie liest sich fast wie ein Roman. Über den strengen Vater, die schrecklichen Zeiten im Internat, wie er in seinen wilden Studienjahren in Köln von einer Party zur nächsten geht. Wie er schließlich das Familienunternehmen an sich reißt, weil er überzeugt ist, die besseren Ideen zu haben. Der Erfolg gibt ihm recht. Junggeselle war Wolfgang Krupp bis 46. Dann ging er die Familienplanung so strategisch und mit Plan an, wie er das in seinem Konzern tut. Seine Frau, 25 Jahre jünger als er. Sie sagte damals zu ihren Eltern, so einen Spinner habe ich noch nie erlebt. Wir erfahren, dass Wolfgang Krupps Villa ein Reetdach hat, weil ihn das an frühere Urlaubstrips nach Sylt erinnert. Dass er kein großer Esser ist und Müsli am Mittag seine Hauptmahlzeit, weil er streng darauf achtet, sein Normalgewicht von 68 Kilogramm nicht zu überschreiten. Wolfgang Krupp, ein Millionär mit Hubschrauber, Swimmingpool und Hausangestellten. Aber Protz gibt es nicht. Ihm war es immer wichtig, dass er ein ehrbarer Kaufmann ist und fair ist zu den 1200 Mitarbeiterinnen und Mitarbeitern, wie er in SWR 1 Leute mal erzählt hat.
2: Je besser ich meine Mitarbeiter behandle, je netter ich zu ihnen bin, desto mehr leisten die und desto freudiger arbeiten die. Und das brauchen wir. Wir brauchen ein Miteinander.
1: Die Firmenübergabe an seine Kinder Bonita und Wolfgang Junior, die Tatsache, dass er plötzlich Lebensinhalt und dann auch Lebenssinn verloren hat, sein Suizidversuch, all das wird im Buch prägnant beschrieben. Es zeigt den Unternehmer und den Privatmensch mit all seinen Stärken und Schwächen, ein Mensch, der sich vor allem über Erfolg und Nützlichkeit definiert. Abgerundet wird das alles durch viele Fotos im Mittelteil. Krupp war es wichtig, dass das Buch über ihn journalistisch und also kritisch ist und eben keine Gefälligkeitsbiografie. Herausgekommen ist eine spannende, gut geschriebene Lebensgeschichte, die man neugierig liest, mal unterhaltsam, mal ernst und sehr ehrlich.
0: Wolfgang Krupp, die autorisierte Biografie vom Wirtschaftsjournalisten Volker Thier Haseborg, hat gut 250 Seiten und kostet 30 Euro.
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1: Um 18 Uhr mit Klaus Regineck. Der Präsident des Bundesrates warnt die Regierung vor zu vielen Gesetzesänderungen auf einmal. Formel-1-Fahrer Kimi Antonelli gewinnt den Großen Preis von Monaco. Das Wetter nachts meist klar, morgen anfangs Sonne, später Regen bei bis zu 28 Grad. Bundesratspräsident Bovenschulte warnt die Bundesregierung davor, zu viele Reformen auf einmal anzugehen. Dem Spiegel sagte der SPD-Politiker, Steuerreform, Gesundheitsreform, Pflege, Rente, Arbeit und Energie, das scheine ihm ein bisschen viel zur politischen Sommerpause. Er rate der Regierung, sich auf die Dinge zu konzentrieren, die Wachstum auslösten und Arbeitsplätze sicherten. Seiner Ansicht nach habe deshalb die Steuerreform die höchste Priorität. Israels Armee hat wieder Vororte der libanesischen Hauptstadt Beirut angegriffen. Trotz Waffenruhe. Das teilte das israelische Militär mit. Aus Tel Aviv berichtet SWR-Korrespondent Julio Segador.
2: Die Angriffe hätten dort Kommandozentralen der Terrororganisation Hisbollah gegolten, erklärte Israels Premier Netanyahu in einer gemeinsamen Erklärung mit Verteidigungsminister Katz. Beide betonten, dass die Angriffe eine Reaktion seien auf den Beschuss der Hisbollah in Richtung israelisches Territorium. Unklar ist, welche Auswirkungen die israelischen Angriffe auf die zwischen der USA und dem Iran vereinbarten Waffenruhe haben. Der Iran hatte zuvor mehrmals erklärt, dass zur Umsetzung dieser Waffenruhe die israelischen Angriffe beendet werden müssten.
1: Russland hat nach Angaben der Ukraine ein Lager für abgebrannte Brennelemente in der Nähe des Atomkraftwerks Tschernobyl angegriffen. Der Generalstab in Kiew teilte mit, dort sei eine russische Drohne eingeschlagen. Die Strahlungswerte seien aber stabil und es gebe keine Berichte über Tote und Verletzte. Die Internationale Atomenergiebehörde will die Anlage in Kürze besuchen und den Schaden prüfen. Generaldirektor Grossi sagte, der Vorfall sei äußerst besorgniserregend. Angriffe auf kerntechnische Anlagen verstießen gegen zentrale Grundsätze der nuklearen Sicherheit während eines militärischen Konflikts. Formel-1-Pilot Kimi Antonelli hat den Großen Preis von Monaco gewonnen. Der italienische Mercedes-Pilot feierte den 5. Sieg in Folge in dieser Saison und ist mit 19 Jahren der bisher jüngste Gewinner des Rennens. 10 Runden vor Schluss musste der Grand Prix unterbrochen werden, weil sich Asphalt von der Rennstrecke gelöst hatte. Achim Scheu.
3: Der Restart ging wieder an Kimi Antonelli im Mercedes, der auch vor der Unterbrechung das Rennen offensichtlich locker von der Pole Position weg dominiert hatte und schlussendlich im 6. Saisonrennen sich den 5. Sieg holte. Neben ihm bei der Champagnerdusche auf dem Podium Ferrari-Pilot Lewis Hamilton als Zweitplatzierter. Ausgeschieden hingegen Max Verstappen direkt beim Start, Weltmeister Lando Norris und auch Lokalmatador Charles Leclerc. Der einzige Deutsche im Fahrerfeld, Nico Hülkenberg im Audi, wurde 14. in diesem am Ende recht chaotischen Rennen in Monaco.
1: Die Zeit 18.03 Uhr.
4: SWR 1 Verkehrsservice auf der A5 Karlsruhe Richtung Basel. Da liegen Fahrzeugteile und zwar zwischen Aachen und Appenweier. Dann auf die A81 Heilbronn Richtung Stuttgart zwischen Ludwigsburg Süd und Zuffenhausen. Hier eine ungesicherte Unfallstelle auf der rechten Spur und dem Standstreifen. Dann auf die A5 Basel Richtung Karlsruhe. 6 Kilometer Stau zwischen Riegel und Herbolzheim. Immerhin die Unfallstelle ist geräumt. A67 Mannheim Richtung Darmstadt zwischen Gernsheim und Pfungstadt. Unfall 4 Kilometer Stau. A8 München Richtung Stuttgart zwischen Ulm-Ost und Hohenstadt. Rückreiseverkehr, 10 Kilometer Stau und stockender Verkehr dauert eine halbe Stunde länger. Die Unfallstelle ist geräumt, aber das Ganze löst sich hier in dem Bereich nur relativ langsam auf, weil es dann eben von 3 auf die 2 Spuren geht. A81 Heilbronn Richtung Stuttgart zwischen Zuffenhausen und dem Engelbergtunnel. Nach dem Unfall 2 Kilometer Stau. Die B500 Schwarzwald-Hochstraße noch, Baden-Baden-Freudenstadt. Hier weiterhin die Sperre zwischen dem Abzweig nach Neuweier und dem Abzweig nach Herrenwies. Hier gibt es immer noch Reinigungsarbeiten und die Sperre in beiden Richtungen. Allen unterwegs gutes Ankommen. Beim Wetter geht's in einen angenehmen Sonntagabend. Es bleibt trocken mit viel Sonne. Wer noch draußen sitzen will, es wird dann aber relativ schnell wieder kühl, wenn die Sonne weg ist. Es kühlt runter heute Nacht auf 6 bis 12 Grad. Morgen am Montag bekommen wir erst Sonne und 22 bis 28 Grad. Von Westen kommt dann schnell aber neuer Regen rein. Teilweise sind da auch Gewitter mit dabei. Und ab Dienstag ist es dann kühl mit kaum noch 20 Grad.
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4: mit Sebastian Frisch und wir spickeln schon mal so ein bisschen in die Playlist für die nächste halbe Stunde. AC/DC sind mit dabei, Whitney Houston und das hier ist Kim Wilde.

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SWR1 Baden-Württemberg am Sonntagabend. Das ist ja eine große Aufgabe. Wer soll Baden-Württemberg musikalisch zum 75. Geburtstag vertreten? Nächstes Jahr ist ja großes Geburtstagsjahr, 2027. Und wir können abstimmen und mitmachen beim Wettbewerb Ein Song für unser Land. Das Ganze gibt's auf swr1.de. 3 Songs insgesamt stehen zur Auswahl. Bis 20 Uhr heute hören wir in alle 3 Songs, die da zur Auswahl stehen, noch rein. Jetzt zum Beispiel die Band Faxen. Die Musiker nehmen das Leben zwischen Deutscher Bahn, Kartoffelsalat und schwäbischem Alltag mit viel Humor, so ein bisschen aufs Korn und feiern aber auch gleichzeitig die Liebe hier zu Baden-Württemberg. Und ihr Song ist ziemlich, ja, energiegeladen mit ein bisschen Augenzwinkern. Hier sind Faxen mit The Land in SWR 1 Baden-Württemberg.

Geburtstag. Wuhu! Damals, 1952, haben sich Baden-Württemberg und Hohenzollern gedacht, komm, das kriegen wir gemeinsam besser hin. Und was sollen wir sagen? Sie hatten recht. Aus drei Regionen wurde ein echtes Power-Team. Und liebe Leute, es geht noch weiter.

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1: Die Band Faxen mit The Land, einer von drei Songs, die das Zeug haben, der Jubiläumssong von Baden-Württemberg zu werden. Nächstes Jahr zum 75. Geburtstag. Die anderen beiden Songs hören wir später auch noch nach 19 Uhr. Ihr könnt jetzt schon abstimmen bei uns online.
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0: Gleich wird's 6:30. Der Blick auf die Straßen mit dem SWR1 Verkehrsservice. Ja, für viele geht's nach dem langen Wochenende oder auch aus dem Pfingsturlaub jetzt wieder zurück. Es ist sehr voll, deshalb hier die wichtigsten Meldungen. A3 Nürnberg Richtung Frankfurt, zwischen Würzburg-Randersacker und Kist, 6 Kilometer stockender Verkehr. A5 Basel Richtung Karlsruhe, zwischen Riegel und Herbolzheim, noch 2 Kilometer Stau, Unfallstelle ist geräumt. Wir bleiben auf der A5, Karlsruhe Richtung Frankfurt, zwischen Kronau und Waldorf-Wiesloch, hier 5 Kilometer stockender Verkehr. A67, Mannheim Richtung Darmstadt, zwischen Gernsheim und Pfungstadt, 5 Kilometer Stau nach dem Unfall auf der linken Spur, Verzögerung hier über eine halbe Stunde. A8, München Richtung Stuttgart, zwischen Merklingen und Mühlhausen, 9 Kilometer streckenweise Stau und stockender Verkehr, dauert bis zu 20 Minuten länger. A81, Heilbronn Richtung Stuttgart, zwischen Ludwigsburg-Nord und Zuffenhausen, hier der Unfall auf der rechten Spur, 3 Kilometer Stau. B33, Ravensburg-Konstanz, zwischen Neuhaus und Stadel, hier Unfallaufnahme für beide Richtungen, ist abwechselnd nur eine Spur frei, jeweils 1 Kilometer Stau. Und im Schwarzwald-Baar-Kreis auf der Strecke zwischen Brigach und Obertal, hier die Sperre in beiden Richtungen nach einem Unfall. Hier ist auch ein Rettungshubschrauber im Einsatz. Alle Verkehrsmeldungen, auch die kürzeren Staus, wie immer zum Nachlesen, zum Beispiel bei uns in der SWR1-App. Kommt gut an!
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0: Mit Sebastian Frisch. Schönen Sonntagabend.

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1: Wow, das ist richtig spannend. Ein spannendes Tennis-Endspiel bei den French Open. Seit Stunden schon, kann man sagen. Alexander Zverev will ja unbedingt seinen ersten Grand-Slam-Titel holen. Detlef Lindner, wie schaut's aus in Paris?
2: Also es ist wirklich eine Nervensache, muss man wirklich sagen. Und es ist wichtig, dass Alexander Zverev bei sich bleibt. Er hat zwei Sätze gewonnen, nämlich den ersten und den dritten Satz. Dazwischen hat er ein Tief gehabt. Flavio Cobolli, der Italiener, teilweise sehr, sehr stark, dreht immer wieder auf, hat aber auch immer wieder Konzentrationslücken. Zverev auch immer wieder mit leichten Fehlern. Die Herren sind jetzt im vierten Satz und da steht es zurzeit 5-5. Also beide schwächeln so ein bisschen, wenn ich denen so auf dem Bildschirm in die Augen schaue. Ich bin mal gespannt, wie das da weitergeht. Also Zverev hat wirklich alle Möglichkeiten, den ersten Grand-Slam-Titel seiner ja schon langen Karriere auch tatsächlich zu holen in Paris. Aber Cobolli ist und bleibt weiterhin ein starker Gegner.
1: Spannend und aufregend heute auch der große Preis von Monaco in der Formel 1.
2: Ja, erst einmal, weil das natürlich ein Stadtkurs ist. Das ist immer ein Aufreger, wo kaum überholt werden kann. Da siehst du im Hintergrund das Meer und diese Ruderboote, diese Riesenjachten. Ja, ich weiß nicht, wie viele Millionen die kosten. Und dann passieren dann halt auch noch unvorhergesehene Dinge beim Sieg von Kimi Antonelli, diesem Youngster in der Formel 1. Formel 1-Reporter Achim Scheu.
3: Bis 10 Runden vor Schluss war es eher langweilig in Monaco. Dann die Rennunterbrechung nach 68 von 78 Runden. Der Asphalt kurz nach der Start-Zielgeraden hatte sich gelöst. Nach etwas mehr als 30 Minuten Pause ging es dann aber weiter. Und der Restart ging wieder an Kimi Antonelli im Mercedes, der auch schlussendlich im 6. Saisonrennen sich den 5. Sieg holte. Neben ihm auf dem Podium Ferrari-Pilot Lewis Hamilton als Zweitplatzierter.
2: Nico Hülkenberg, das wollen wir schon nochmal auch melden, der einzige Deutsche im Feld, wurde 14. in seinem Audi.
1: Dann gucken wir noch zur deutschen Fußballnationalmannschaft. Was macht die heute? Gestern ja der 2-1-Sieg bei der WM-Generalprobe in Chicago gegen WM-Gastgeber USA.
2: Ja, tatsächlich heute auch diese Zeitverschiebung natürlich, müssen wir mal wieder einrechnen. Die haben heute wirklich den letzten freien Tag, also die Spieler, bevor es dann für die Deutschen genau in einer Woche gegen Curaçao mit dem ersten Gruppenspiel dann auch mit der WM losgeht. Trainerteam muss dagegen arbeiten. Da steht das Videostudium von gestern an gegen die USA. Analysen werden erstellt. Morgen dann der Flug und auch der Umzug ins WM-Quartier in Winston-Salem. Hoffentlich bleiben sie da ganz lange, die Deutschen. Der 250.000 Einwohnerstadt in North Carolina. Ich habe nochmal die Handball-Bundesliga zusammengefasst, weil letzter Spieltag Rhein-Neckar-Löwen verlieren in Gummersbach 27-28. Stuttgart gewinnt 22-17 gegen Erlangen und Göppingen verliert beim Bergischen HC 28-29. Ordnen wir das nochmal in der Tabelle ein. Rhein-Neckar-Löwen auf 8, Göppingen 9, Stuttgart auf 12.
1: Da ist doch einiges los heute in Sachen Sport. Alles Wichtige gerade gehört von Detlef Lindner.

0: SWR1 Baden-Württemberg mit einer aktuellen Meldung. In der Ortenau ist die Kreisstraße zwischen Allerheiligen und Oppenau in beiden Richtungen gesperrt. Hier in dem Bereich hat es einen Unfall gegeben. Ist wichtig für alle, die gerade vielleicht auf dem Heimweg sind, hier nach einem Ausflug in den Schwarzwald. Willkommen zurück hier in Baden-Württemberg. 2 Wochen Pfingstferien gehen jetzt ja so langsam zu Ende. Morgen geht die Schule wieder weiter. Für viele geht es zurück in die Werkstatt oder auch ins Büro oder auf die Baustelle. Ja, und auch wenn jetzt erstmal nach dem Urlaub daheim wieder vielleicht ein bisschen Arbeit wartet, auch mit Koffer auspacken, Post sortieren und so weiter. Ich finde, das Schönste nach jedem Urlaub ist doch dann, endlich wieder im eigenen Bett zu schlafen.
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1: Um 19 Uhr mit Klaus Reginek. In der Union gibt es Diskussionen um die Betriebsrente. Formel-1-Fahrer Kimi Antonelli gewinnt den Großen Preis von Monaco. Das Wetter? Nachts meist klar, morgen anfangs Sonne, später Regen bei bis zu 28 Grad. Die Union ist uneins darüber, ob es in Deutschland eine verpflichtende Betriebsrente geben soll. Die Vorsitzende der Mittelstandsunion Konnemann sagte dem Handelsblatt, das wären neue Belastungen für die Betriebe. Die kämpften aber schon jetzt mit steigenden Lohnnebenkosten. Der Chef des CDU-Arbeitnehmerflügels Radke bezeichnete eine verpflichtende betriebliche Altersversorgung dagegen als richtigen Schritt. Der Vorschlag kam vom Deutschen Gewerkschaftsbund. Er verwies darauf, dass 20 Millionen Beschäftigte keine Betriebsrenten hätten. Bundesratspräsident Bovenschulte warnt die Bundesregierung davor, zu viele Reformen auf einmal anzugehen. Dem Spiegel sagte der SPD-Politiker, Steuerreform, Gesundheitsreform, Pflege, Rente, Arbeit und Energie, das scheine ihm ein bisschen viel bis zur politischen Sommerpause. Er rate der Regierung, sich auf die Dinge zu konzentrieren, die Wachstum auslösten und Arbeitsplätze sicherten. Seiner Ansicht nach habe deshalb die Steuerreform die höchste Priorität. In Armenien haben fast 2,5 Millionen Menschen über die politische Zukunft des Landes entschieden. Vor einer Stunde haben die Wahlbüros bei der Parlamentswahl geschlossen. Dabei ging es um die Entscheidung, um eine Annäherung an Russland oder den Westen. Die Situation erklärt SWR-Korrespondent Björn Blaschke.
2: Der regierenden Partei mit Namen Zivilvertrag unter dem amtierenden Regierungschef Nikol Paschinyan standen drei große Oppositionsblöcke gegenüber. Die stärkste Oppositionspartei führt der armenisch-russische Milliardär Samvel Karapetyan. Gegen ihn ist eine Klage anhängig. Der Vorwurf, er habe einen Staatsstreich geplant. Das weist der armenisch-russische Oligarch zurück. Mehrere Politiker aus Karapetyans Partei wurden festgenommen wegen angeblichen Stimmenkaufs. Während Regierungschef Nikol Paschinyan näher an die EU heranrückt, will Karapetyan weiterhin gute wirtschaftliche und politische Beziehungen mit Russland pflegen.
1: Mercedes-Pilot Kimi Antonelli hat den Großen Preis von Monaco gewonnen. Er hat damit seine Führung in der Formel-1-Weltmeisterschaft ausgebaut. Der 19-jährige Italiener setzte sich vor Ferrari-Pilot Lewis Hamilton durch. Dritter wurde Isaac Hadjar im Red Bull. Nico Hülkenberg im Audi wurde Neunter. Antonelli ist damit der jüngste Monaco-Sieger überhaupt. Die Zeit, es ist gleich 19.03 Uhr.
3: SWR 1 Verkehrsservice auf der A5 Frankfurt Richtung Karlsruhe. Zwischen Karlsruhe Nord und Durlach hier ein kaputtes Auto auf der rechten Spur. B28 Neu-Ulm-Bad Urach zwischen Blaubeuren und Stiegziegelhütte. Da liegt ein Stein auf der Fahrbahn. Dann die A5 Basel Richtung Karlsruhe zwischen Riegel und Herbolzheim. Nach dem Unfall 2 Kilometer Stau und weiter zwischen Herbolzheim und Rust nochmal ein Unfall, 2 Kilometer Stau. Der Unfall hier auf der Überholspur. Wir bleiben auf der A5 weiter Richtung Frankfurt zwischen Heppenheim und Seeheim-Jugenheim. 5 Kilometer streckenweise stockender Verkehr. A67 Mannheim Richtung Darmstadt zwischen Lorsch und Pfungstadt. Unfall auf der linken Spur, 6 Kilometer Stau. Das dauert über eine Dreiviertelstunde in dem Bereich hier länger. A8 München Richtung Stuttgart zwischen Merklingen und Wilhausen, 15 Kilometer streckenweise Stau und stockender Verkehr, dauert aber in Anführungszeichen nur eine Viertelstunde länger in dem Bereich. A8 Karlsruhe Richtung Stuttgart zwischen Pforzheim West und Pforzheim Ost, 4 Kilometer Stau, der Grund hier die Großbaustelle und noch der Blick in die Ortenau, hier die Strecke zwischen Allerheiligen und Oppenau in beiden Richtungen gesperrt. Hier hat es einen Unfall gegeben. Alle Meldungen auch immer noch mal in aller Ruhe zum Nachlesen auf swr1.de. Kommt gut an! Beim Wetter ist das ein heute ja freundlicher Abend. Heute Nacht wird es dann wieder ziemlich kühl mit 12 bis 6 Grad. Morgen zum Wochenbeginn scheint dann erst noch eigentlich fast überall die Sonne. Ab dem Nachmittag fängt es dann an zu regnen aus Westen. Örtlich sind da auch Gewitter mit dabei. Davor bekommen wir nochmal 22 Grad im Schwarzwald und sommerliche 28 am Bodensee. Am Dienstag ist es im Südosten erst noch regnerisch, sonst gibt es ab und zu Sonne. Es ist wesentlich kühler mit kaum noch über 20 Grad und auch am Mittwoch bleibt's unbeständig und kühl.
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3: Mit Sebastian Frisch kommt gut in diesen Sonntagabend.

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Großes Jubiläumsjahr steht an. Nächstes Jahr wird Baden-Württemberg 75 und dafür wird ein offizieller Jubiläumssong gesucht. Drei Songs haben es ins Finale geschafft. Wer am Ende gewinnt, das entscheiden wir alle. Abstimmen geht nämlich online bei uns auf swr1.de. Wir hören in die drei Songs, in die drei Titel hier heute Abend rein. Und eine der Finalistinnen, das ist Annika, kommt aus Ulm. 21 ist sie, Singer-Songwriterin, verbindet moderne Sounds mit einer ganz persönlichen Liebeserklärung an ihre Heimat. Ihr Titel heißt Im Ländle da, erzählt vom Ankommen, vom Wohlfühlen und von diesem besonderen Gefühl, zu Hause zu sein. Hier ist Annika in SWR 1 Baden-Württemberg mit Im Ländle da.

Kanika mit Im Ländle da. Das ist einer der drei Finalsongs zum Wettbewerb Ein Song für unser Land. Welcher Song der Soundtrack zum 75. Baden-Württemberg-Geburtstag im nächsten Jahr wird, entscheiden wir alle. Abstimmen jetzt auf swr1.de. Zwei Songs haben wir schon gehört und den dritten, den gibt's dann gleich um kurz nach 7:30.

0: SWR 1 Baden-Württemberg am Sonntagabend. Morgen geht die Schule wieder los, die Pfingstferien gehen zu Ende. Aber das nächste Großereignis steht ja quasi schon in den Startlöchern. Die Fußball-WM in Kanada, Mexiko und in den USA. Donnerstag ist es soweit, dann geht's los. Bisher ist ja von WM-Stimmung jetzt noch nicht so viel zu merken. Wie schaut's aus bei den Menschen in Konstanz?
1: Endlich mal wieder ein Turnier, schöner Sommer, schönes Wetter. Wir können alle zusammen uns auf was freuen, jeder guckt es an.
2: Ich freue mich auch voll auf die WM. Ich glaube, es wird auch wieder ein cooles Sportereignis. So ein Zusammengehörigkeitsgefühl ist ja schon immer da. Alle fiebern gemeinsam mit.
3: Ich freue mich nicht so sehr, weil ich finde die WM unter dem Rahmen, wie sie gerade ausgetragen wird, finde ich nicht unterstützenswert.
4: Ich muss zugeben, dass ich am Überlegen bin, die zu boykottieren, weil Richtung USA und Trump mir das nicht so gefällt.
5: Die WM ist schon immer eine schöne Stimmung. Wieder viel auf den Straßen, lange draußen, die Spiele anschauen, Deutschland anfeuern.
0: Ja, das erste Gruppenspiel der Nationalmannschaft bei der Fußball-WM ist übrigens heute in genau einer Woche, 19 Uhr, am nächsten Sonntag ist Anpfiff.
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0: Gleich wird's 7:30, SWR1 Verkehrsservice. A5, Basel Richtung Karlsruhe, zwischen Riegel und Herbolzheim. Nach dem Unfall 2 Kilometer Stau und weiter zwischen Herbolzheim und Rust. Dann nochmal ein Unfall auf der Holspur und hier nochmal 2 Kilometer Stau. Wir bleiben auf der A5, Karlsruhe Richtung Frankfurt, zwischen Kronau und dem Kreuz Waldorf. Hier der Unfall, 2 Kilometer Stau auf der rechten Spur. Die A5 war auch kurze Zeit gesperrt. Da ist ein Rettungshubschrauber gelandet. Inzwischen ist die Sperre aber aufgehoben. A5, Karlsruhe Richtung Frankfurt, zwischen Heppenheim und Seeheim-Jugendheim, 5 Kilometer streckenweise stockender Verkehr. A67, Mannheim Richtung Darmstadt, zwischen Lorsch und Pfungstadt, Unfall auf der linken Spur, 4 Kilometer Stau. Da dauert es aber eine Dreiviertelstunde länger. A8, München Richtung Stuttgart, zwischen Merklingen und Bühlhausen, der Klassiker Rückreiseverkehr hier, 13 Kilometer Stau und stockender Verkehr, dauert ungefähr 20 Minuten länger. Wir bleiben auf der A8, Karlsruhe Richtung Stuttgart, zwischen Pforzheim West und Pforzheim Ost, an der Großbaustelle 6 Kilometer Stau und stockender Verkehr. Ganz egal, wo es hingeht, ganz aktuell kommt jetzt noch rein, ungesicherte Unfallstelle. A81, Singen Richtung Stuttgart, zwischen Geisingen und dem Dreieck Bad Dürrheim, hier eine ungesicherte Unfallstelle im Baustellenbereich. Jetzt war es das aber gewesen für den Moment. Ganz egal, wo es hingeht, an diesem Sonntagabend, fahrt vorsichtig und kommt gut an.
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0: Entspannter Sound jetzt für alle, die gerade auf dem Balkon oder der Terrasse zu Abend essen. Wetter passt ja gut. Eigentlich überall Sonnenschein in Baden-Württemberg noch. Hier ist Barbara Streisand. Schönen Sonntagabend. Ich bin Sebastian Frisch. Hallo.

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Wir sind alle gefragt, welcher Titel wird der offizielle Jubiläumssong zum 75. Landesgeburtstag von Baden-Württemberg? Gefeiert wird dann ja nächstes Jahr, 2027. Wir können abstimmen noch bis Ende Juni für diesen Jubiläumssong. Klickt mal rein, swr1.de. Insgesamt gibt's drei Finalisten. Wir hören in die Songs hier alle drei rein heute Abend. Einer fehlt noch, und zwar der von Freezy Bakery. Hinter dem Namen steckt ein Songwriter-Team, kommt aus Mannheim, haben sich kennengelernt an der Pop-Akademie und machen ziemlich erfolgreich nationale und internationale Produktionen. Ihr Song heißt Irgendwo hier und beschreibt das Gefühl von Heimat. Freezy Bakery mit Irgendwo hier, jetzt in SWR 1 Baden-Württemberg.

0: SWR1 Baden-Württemberg ist hier. Welcher Song wird der Jubiläumssong zum 75. Geburtstag von Baden-Württemberg? Vielleicht ja die Nummer hier, die wir gerade gehört haben, Freezy Bakery, irgendwo hier. Wir können abstimmen für den Gewinnersong jetzt auf swr1.de und gefeiert wird dann großer 75. Geburtstag dann im nächsten Jahr 2027.
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Sonntagabend. Hier ist SWR 1 Baden-Württemberg. Was für ein Finale ist das gewesen? Über 4 Stunden hat es gedauert. Das ist wirklich dauernd hin und her gegangen. Jetzt ist es aus. Alexander Zverev gewinnt die French Open. Er holt damit seinen ersten Grand Slam-Titel. Unglaubliche Leistung, die er da gebracht hat in den letzten Stunden und Tagen. Wir sagen herzlichen Glückwunsch, Alexander Zverev.

0: SWR1 Baden-Württemberg am Sonntagabend. Gleich ist es 20 Uhr. Annette Lores ist schon hier im Studio. Musikclub Soul heute Abend. Was gibt's bei euch?
1: Also ich bin jetzt fertig mit den Nerven. Ich gebe so Tennis. Ist jetzt ja so ein Wahnsinn, was der Zverev da geleistet hat. Ich habe immer zwischendrin Pause gemacht. Ja, spielen die immer noch?
0: Heute? Bis morgen früh.
1: Ja, Wahnsinn. Ein irres Match. Naja gut, er hat's gewonnen. Das ist
0: jetzt
1: Hauptsache.
0: Können wir uns dem Soul widmen.
1: Genau, jetzt können wir uns entspannen und wir haben den Soundtrack dazu. Also wir haben zum Beispiel, wobei das ist auch eine ziemlich intensive Geschichte, die der Fugees vor genau 30 Jahren hatten, die ihren allerersten weltweiten Hit. Und danach ging es so steiles bergauf mit denen, ging es dann ja auch brachial bergab. Und warum es nie wieder eine Reunion, zumindest nicht in den nächsten 14 Jahren geben wird, darüber werden wir sprechen. Außerdem auch ganz tollen neuen, so unter anderem von Freya Ridings. Alles zum Sonntagabend schöner machen bei uns.
0: Ne? Wunderbar, die Fugees. Ja, ist ja oft so. Wenn dann der schnelle große Erfolg kommt, geht es dann oft wirklich ganz schnell wieder bergab. Ist
1: ja
0: leider so.
1: Ja, es war eine blöde Geschichte bei den Fugees. Und aktuell sitzt einer von den drei im Gefängnis die nächsten 14 Jahre. Von daher, wie gesagt, eine Reunion wird so schnell.
0: Wird schwierig werden wahrscheinlich. Ja. Oh. Musikclub Soul, gleich ab 20 Uhr mit Annette Lores. Viel Spaß dabei. Das war SWR1 Baden-Württemberg mit Sebastian Frisch. Schönen Sonntagabend noch.

0: SWR 1 Nachrichten. Um 20 Uhr mit Klaus Reginek. Tennisprofi Alexander Zverev hat die French Open gewonnen. Er besiegte den Italiener Flavio Cobolli in einem packenden Finale. SWR-Sportreporter Guido Ringel fasst zusammen.
1: 5 Sätze, 4 Stunden, 16 Minuten, ganz genau. Und dann hat er es geschafft, den zweiten Matchball verwandelt. Er konnte davon profitieren, dass Cobolli in diesem wichtigen, entscheidenden 5. Satz nicht mehr da war. Kein ernstzunehmender Kontrahent, viel zu viele Fehler. Irgendwie schien ihm die Kraft zu verlassen. Der Mann aus Florenz hatte viel erreicht, viel geschafft und wäre vor manches Problem gestellt. Aber in der Summe war der Hamburger der bessere Tennisspieler. Und deswegen gibt es nach 5 aufreibenden und auch mitreißenden Sätzen den großen Pokal in Paris, der French Open, zum ersten Mal. Ein Grand-Slam-Titel für Alexander Zverev.
0: Die Union ist uneins darüber, ob es in Deutschland eine verpflichtende Betriebsrente geben soll. Die Vorsitzende der Mittelstandsunion Konnemann sagte dem Handelsblatt, das wären neue Belastungen für die Betriebe und die kämpften schon jetzt mit steigenden Lohnnebenkosten. Der Chef des CDU-Arbeitnehmerflügels Radke bezeichnete eine verpflichtende betriebliche Altersversorgung als richtigen Schritt. Die nigerianische Armee hat nach eigenen Angaben 360 Zivilisten befreit. Die waren zuvor von der bewaffneten islamistischen Gruppe Boko Haram entführt worden. Zu den Entführten gehörten demnach auch Kinder. ARD-Korrespondentin Bettina Rühl.
2: Der Befreiungsaktion sei wochenlange Geheimdienstarbeit vorausgegangen. Den Angaben zufolge haben 2 Kleinkinder die harschen Bedingungen der Gefangenschaft nicht überlebt. Der Großteil der geretteten Menschen wurde vor 5 Wochen entführt. Im Nordosten Nigerias kämpft Boko Haram seit mehr als 20 Jahren gegen den Staat. Immer wieder kommt es zu Verschleppungen, besonders von Minderjährigen. Der bekannteste Fall ist die Entführung von 276 Schülerinnen durch Boko Haram im April 2014 in Chibok.
0: Die OPEC-Plus-Mitgliedstaaten haben beschlossen, die Ölförderquote für Juli um knapp 190.000 Barrel pro Tag zu erhöhen. In einer Erklärung hieß es, damit solle der Ölmarkt stabilisiert werden, aber auch Gewinne in einer Zeit historisch hoher Ölpreise gesteigert werden. Analysten gehen davon aus, dass die Erhöhung der Fördermenge kaum eine Rolle spielt, solange die Straße von Hormuz durch den Iran gesperrt ist. Die OPEC Plus besteht aus den 12 OPEC-Staaten und 10 weiteren erdölexportierenden Ländern, darunter Russland. Das Wetter, nachts meist klar oder locker bewölkt, die Tiefstwerte liegen zwischen 12 und 6 Grad. Morgen anfangs Sonne, dann verdichten sich die Wolken und ab dem Nachmittag fängt es an zu regnen. Örtlich sind auch Gewitter dabei. Die Temperaturen steigen auf bis zu 28 Grad. Die Zeit 20.03 Uhr.
3: ARD Verkehrsservice. Vorsicht auf der A6 Mannheim Richtung Heilbronn zwischen Mannheim Schwetzingen und Schwetzingen Hockenheim. Hier liegt ein Stein auf der linken Spur. Vorsicht auf der A8 Stuttgart Richtung München zwischen Esslingen und Wendlingen liegen Fahrzeugteile auf der Fahrbahn. A3 Frankfurt Richtung Köln zwischen Kelzerbach und Raunheim 4 Kilometer Stau. A5 Basel Richtung Karlsruhe zwischen Herbolzheim und Rustnachheim Unfall auf dem linken und mittleren Fahrstreifen 3 Kilometer Stau. Das dauerte eine Viertelstunde länger. A5 Karlsruhe Richtung Frankfurt zwischen Bruchsal und Kronau steht ein defekter PKW, 1 Kilometer Stau. A5 Karlsruhe Richtung Frankfurt zwischen Kronau und Kreuzwaldorf nach einem Unfall auf der rechten Spur, 3 Kilometer Stau. Das kostet auch eine Viertelstunde. A7 Fulda Richtung Würzburg zwischen Dreieck Fulda und Bad Brückenau-Volkers, 3 Kilometer Stau. A8 München Richtung Stuttgart zwischen Merkling und Mühlhausen, 13 Kilometer Stop and Go. Das kostet eine Viertelstunde. A8 Karlsruhe Richtung Stuttgart zwischen Pforzheim West und Pforzheim Ost an der Baustelle. 6 Kilometer stockender Verkehr. Allen unterwegs Geduld da, wo nötig, und dann gute und sichere Fahrt.
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3: Am Mikrofon Annette Lores. Schönen Sonntagabend. So, wir atmen mal alle tief durch, vor allem die mit Alexander Zverev mitgefiebert und jetzt gefeiert haben. Er hat es geschafft. Die Spannung kann sich langsam abbauen. Wir haben den Soundtrack dazu. Unter anderem geht es hier um den Aufstieg und Fall der Fugees, die Geschichte der Backgroundsängerin Judith Hill und wir haben Neues von Jayan Ngonda, Freya Ridings und ein paar sehr schöne Juni-Songs.
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George Michael über all die Dinge, die draußen mehr Spaß machen. Outside im ARD Musikclub Soul. Reden wir über Friar Ridings. Sie hat Geschichte geschrieben, Musikgeschichte. Mit ihrem Song Lost Without You war sie die erste Frau an der Spitze der Charts, die das mit einem selbstgeschriebenen und komplett selbstproduzierten und komplett selbstgespielten Song geschafft hat. Nämlich mit diesem hier.

Das war ein weltweiter Hit für sie. Jetzt ist sie mit neuem Album zurück und das ist zum Teil sehr wütend geworden. Heißt Mother of Pearl, denn ihr geht die männlich dominierte Musikindustrie ordentlich auf den Geist. Deshalb nahm sie sich auf ihrem neuen Album vor, Wut, Weisheit und Weiblichkeit zu feiern. Und ja, das ist ihr definitiv gelungen. Können wir uns auch live anschauen und hören. Frau Ridings kommt im Herbst auf Tour. Am 8. Oktober nach Frankfurt, am 9. nach Köln, am 16. Oktober in München und am 19. ist sie in Zürich. Und aus dem neuen Album Mother of Pearl hören wir Strength in Me. Frau Ridings.

Perfekter Soundtrack für einen sonnigen Sonntagabend, Lovely Day von Bill Withers im ARD Musikclubs Hall. Kurz auf die Straße, ARD Verkehrsservice. Vorsicht auf der A7 Ulm-Würzburg zwischen Bad Windsheim und Uffen am Langensteinach. Hier ist eine Entenfamilie auf der Fahrbahn. Und Vorsicht auf der A7 Ulm Richtung Füssen zwischen Föhringen und Illertissen gibt es eine Ölspur auf der rechten Spur. Hier steht auch ein defektes Fahrzeug. Noch eine Gefahrenstelle von der A7 Ulm Richtung Füssen zwischen Eu-Mittelberg und Nesselwang, eine ungesicherte Unfallstelle und hier sind Menschen auf der Fahrbahn. Oh, wir kriegen so nette Post an dieser Stelle. Einfach mal ein dickes Danke dafür, dass es so, so schön zu hören, wie ihr den Musikclub Soul feiert. Melanie Vetter aus Siegen hat uns letzte Woche Folgendes geschrieben. Ich höre heute erneut eher zufällig euren Soul-Club. Ich bin wie jedes Mal sehr begeistert und habe euch heute sogar auf meine Abendgassi-Runde durch den Wald mitgenommen. Ich habe das noch nie gemacht, aber ich würde mal gerne einen Wunsch äußern. Vielleicht klappt es ja am Abend noch was von D-Fest aus dem Album Prankster Pride, nämlich Soulflakes zu spielen. Ich würde mich sehr freuen, habe euch bereits als Favorit gespeichert und hoffe, dass ich zukünftig daran denke, dass der Soulclub läuft und ich nicht wieder dem Zufall überlasse, euch zuzuhören. Liebe Grüße von Melanie. Melanie, ganz liebe Grüße zurück. Das freut uns natürlich sehr. Und wenn du uns als Favorit gespeichert hast, bin ich zuversichtlich. Im Zweifel gibt es natürlich den Soulclub ab immer so montags morgens in der ARD Sounds App zum Nachhören. Für jede Gassi-Runde. Jetzt aber zu dem Wunsch von Melanie, beziehungsweise für alle anderen, die auch gern was wünschen würden. Nichts leichter als das. Ihr schickt uns einfach eine Nachricht ins Studio per WhatsApp, per Signal oder ihr ruft an 0711 26 27 28. Wir freuen uns auf eure Wünsche und jetzt freuen wir uns über die Fest und Soulflakes.

0: Kurz nach 9 ARD Verkehrsservice. Vorsicht auf der A7 Ulm Richtung Füssen zwischen Eu-Mittelberg und Nesselwang. Eine ungesicherte Unfallstelle und hier sind Menschen auf der Fahrbahn. A3 Frankfurt Richtung Köln zwischen Kelzerbach und Wiesbadener Kreuz steht ein defekter Pkw. Die rechte Spur ist gesperrt. 5 Kilometer Stau. Das dauerte eine Viertelstunde länger. A5 Karlsruhe Richtung Frankfurt zwischen Kronau und Kreuzwaldorf. Nach einem Unfall auf der rechten Spur 3 Kilometer Stau. A6 Nürnberg Richtung Heilbronn zwischen Kirchberg und Ilshofen-Wolpertshausen 2 Kilometer Stau. A8 München Richtung Stuttgart zwischen Merkling und Mühlhausen 10 Kilometer dichter Rückreiseverkehr. Im Kreis Böblingen ist die Straße zwischen dem Abzweig nach Tennental und Dachtel nach einem Unfall in beiden Richtungen gesperrt. Allen unterwegs gute und sichere Fahrt.
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0: Mit Annette Loris. Guten Abend. Auf den Tag, fast genau ist es 30 Jahre her, da feierten die Fugees ihren ersten richtig großen Erfolg. Ja, und was dann so alles passierte, darüber sprechen wir in ein paar Minuten hier.
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The Black Pumas und Fire im ARD Musikclub Soul. Gehen wir mal zurück, 30 Jahre zurück, beziehungsweise fast 30 Jahre, ein Tag fehlt noch. Es war am 8. Juni 1996, da erreichten die Fugees mit Killing Me Softly zum ersten Mal den Platz 1 der UK Single Charts. Eine Coverversion von Roberta Flack's Hit aus dem Jahr 1973, Killing Me Softly with His Song. Und Samples von der Tribe Called Quest und der Psychedelic Soul Band der 60er Jahre, Rotary Connection. Der Song wurde zum meistverkauften Single des Jahres. Es gab ein

Grammy dafür. Und es machte die drei Fugees, Wyclef Jean, Lauryn Hill und Pratt Michelle zu Superstars. Dann zerlegte sich die Band. Nicht durch Skandale von außen oder nach außen, sondern wirklich von innen. Zwischen Lauryn Hill und Wyclef Jean gab es wohl eine etwas kompliziertere Liebesgeschichte. Dazu kamen drei sehr starke Persönlichkeiten, die alle sehr eigene Vorstellungen hatten, wohin es musikalisch gehen sollte. Lauryn Hill zog sich zunehmend zurück, Wyclef und Pras starteten Soloaktivitäten. 2005 dann so ein bisschen Hoffnung, es gab eine Reunion-Tour, das sah sehr nach Neuanfang aus, aber schnell wurde klar, die alten Spannungen sind nicht weg. 2021, dann wurde eine ganz große Jubiläumstour angekündigt, aber wegen Pandemie, Logistik und, wie es hieß, interner Probleme abgesagt. Am Ende blieb das Gefühl, dass eine der wichtigsten Hip-Hop-Bands der 90er sich vor allem durch Streit, verletzte Egos und verpasste Chancen selbst im Weg gestanden hatte. Wir mussten ganz kurz auf die Straße, ARD-Verkehrsservice, Vorsicht, auf der B45 zwischen Eppertshausener Dreieck und Münster werden Steine von einer Brücke geworfen. Bitte in beiden Richtungen besonders aufpassen. Auf der B45 zwischen Eppertshausenem Dreieck und Münster werden Steine von einer Brücke auf die Fahrbahn geworfen. Ganz, ganz vorsichtig fahren. Zurück zu den Fugees. Also das hat dann irgendwie so gar nicht geklappt. Die standen sich so dermaßen selbst im Weg. Das war entsetzlich mit anzugucken. Und jetzt ist klar, mit der Reunion wird es definitiv zumindest in den 14 Jahren nichts mehr. Denn Pras Michelle sitzt seit dem 30. April im Bundesgefängnis Safford, Arizona, weil er wegen ausländischer Lobbyarbeiten und Verschwörung zu 14 Jahren Haft verurteilt wurde. Was für eine Geschichte. Der große Hit von den Fugees jetzt im ARD Musikclub Soul. Killing Me Softly. Strong.

Marion Black war das und Who Knows im ARD Musikclub Soul. Es ist der 7. Juni und zu Beginn dieses Monats haben wir mal geschaut, wie viele Songs sich eigentlich mit dem Thema Juni beschäftigen. Bei Jamiroquai sind wir fündig geworden aus dem Jahr 2005. Ein Song, der die unbeschwerten sonnigen Junitage auf den Punkt bringt. Und eine kleine Erinnerung an den Sound von Jamiroquai am Anfang ihrer Karriere. 7 Days in Sunny Jamiroquai.

0: SWR 1 Nachrichten. Um 21 Uhr mit Klaus Regineck. Tennisprofi Alexander Zverev hat die French Open gewonnen. Er besiegte in einer mehr als vierstündigen Partie den Italiener Flavio Cobolli in 5 Sätzen. Damit hat er sich auch einen persönlichen Traum erfüllt. Es ist der erste Grand-Slam-Sieg, also ein Sieg bei einem der 4 großen Tennisturniere für Zverev. Sein italienischer Gegner hat ihm den Sieg aber schwer gemacht, ARD-Sportreporter Guido Ringel.
1: Der flinke Mann aus Florenz kam immer wieder zurück ins Match, selbst dann, wenn es aussichtslos schien. Er konnte dem Favoriten Zverev so oft das Leben schwer machen. Aber im entscheidenden 5. Satz behielt der Deutsche den Kopf oben und befreite sich auch aus mulmigen Situationen. 6:1 sogar im letzten Satz, eine Demonstration der Kräfte auch, die der Deutsche noch in sich aufspüren konnte. Und dann wühlen im Sand, Schreie vor Glück und Tränen nach dem verwandelten Matchball. Im 4. Anlauf im Finale eines so großen Turniers hat es jetzt geklappt. Als erster Deutscher nach Henna Henkel 1937 holt ein Deutscher den Titel in Paris. Und der heißt Alexander Zverev.
0: Die SPD betrachtet die gesetzliche Rente weiterhin als wichtigste Säule der Altersvorsorge. Der Vorschlag des Deutschen Gewerkschaftsbundes für eine verpflichtende betriebliche Altersversorgung könne aber geprüft werden, sagte der SPD-Fraktionsvorsitzende Miersch in der ARD-Sendung Bericht aus Berlin.
2: Das ist ein Vorschlag, der meines Erachtens in die richtige Richtung geht. Aber ein Punkt muss man immer wieder sagen. Die gesetzliche Rente ist die Basis, ist die Grundlage für alles. Man kann daneben nicht willkürlich andere Dinge anschaffen, weil das wird nicht funktionieren.
0: Genauer begründete er das nicht. Ziel der Sozialdemokraten sei aber weiterhin ein Rentensystem, in das alle einzahlen, je nach ihrer wirtschaftlichen Möglichkeiten, so Miersch. Die Union ist unterdessen uneins darüber, ob es in Deutschland eine verpflichtende Betriebsrente geben soll oder nicht. Bundespräsident Steinmeier kann sich nach Informationen des ARD-Hauptstadtstudios nun doch Olympische Spiele in Deutschland im Jahr 2036 vorstellen. Seine Bedenken seien zwar nicht verschwunden, heißt es unter Berufung auf das Bundespräsidialamt, er sei mittlerweile aber davon überzeugt, dass alle, die mit diesem Datum verantwortungsvoll umgehen würden, Voraussetzung wäre eine erfolgreiche deutsche Bewerbung. Anfang des Jahres hatte Steinmeier Olympische Spiele im Jahr 2036 in Deutschland aus historischen Gründen noch abgelehnt. Die Spiele 1936, also genau 100 Jahre vorher, hatten die Nazis zur Propaganda genutzt. Das Wetter. Nachts meist klar oder locker bewölkt. Die Tiefstwerte liegen zwischen 12 und 6 Grad. Morgen anfangs Sonne, dann verdichten sich die Wolken immer mehr und ab dem Nachmittag fängt es an zu regnen. Örtlich gibt es auch Gewitter. Die Temperaturen steigen auf bis zu 28 Grad. Die Zeit 21.03 Uhr.
3: ARD-Verkehrsservice. Vorsicht im Kreis Karlsruhe auf der Landesstraße zwischen Stutensee-Blankenloch und Waldstadt Europäische Schule. Hier liegt eine Stoßstange auf der Fahrbahn. A3 Frankfurt Richtung Köln zwischen Kelsebach und Raunheim steht ein defekter Pkw. Die rechte Spur ist gesperrt. 3 Kilometer Stau. Das dauert eine Viertelstunde länger. A5 Karlsruhe Richtung Frankfurt zwischen Kronau und Kreuzwaldorf nach einem Unfall auf der rechten Spur. 2 Kilometer Stau. Im Kreis Böbling ist die Straße zwischen dem Abzweig nach Tennental und Dach nach einem Unfall in beiden Richtungen gesperrt. Und noch eine Meldung von der A8 München Richtung Stuttgart. Zwischen Merkling und Mühlhausen 8 Kilometer stockender Verkehr. Allen unterwegs, gute Fahrt.
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3: Am Mikrofon Annette Loris. Guten Abend. Und in dieser Stunde haben wir eine Menge toller neuer Musik, unter anderem von Lizzo und Mika Miller. Und leider müssen wir uns von Peebo Bryson verabschieden.
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0: Begehrter Duettpartnerin Mary J. Blige war das. Sie hat auch schon mit U2 zusammengearbeitet. Das war ihr Duett mit Sting. Whenever I Say Your Name. Im ARD Musikclub Soul geht's jetzt um eine Frau, die mehr ist als ein Popstar. Eigentlich ist sie sowas wie die Chefin der guten Laune. Und zwar mit Haltung. Die Rede ist von Lizzo, die 1988 in Detroit auf die Welt kam, aufgewachsen in Houston. Später ging sie nach Minneapolis und hat sich da von der lokalen Rapperin und Flötistin zur Ikone hochgeschafft. Für Body Positivity, Black Pride und Self-Empowerment hat sie hart gearbeitet. Ihren Durchbruch hatte sie mit Songs wie Truth Hurts oder auch Good as Hell. Und jetzt gibt es neue Musik von ihr. Happy to Be. Klingt genauso, wie der Titel es vermuten lässt, aber nicht naiv. Happy to Be ist eher wie das Fazit nach einer sehr langen Reise, die anstrengend war. Sie sagt, ja, es gab Kritik, es gab Shitstorms, es gab Selbstzweifel. Aber genau deshalb fühlt sich dieses Ich bin glücklich, so wie ich bin, so hart erkämpft und so echt an. Spannend ist auch, wie Lizzo das verpackt. Das ist keine Ballade, kein pathetisches Manifest, sondern ein Song, der klingt wie ein guter Tag mit offenen Fenstern und viel Bass. Happy to be.
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Manuel Antons aus Limburg an der Lahn hat uns geschrieben: Hallo Musikclub Soul. Ich würde mir sehr gerne den Song Love and Hate von Michael Kiwanuka wünschen, den man leider viel zu selten im Radio hört. Ich habe gerade Feierabend im Wohnheim der Lebenshilfe, wo ich heute Dienst hatte. Was für ein schöner Wunsch. Dankeschön, Manuel, dafür. Love and Hate, Michael Kiwanuka.

Großes Stück Musik in unzähligen Filmen mittlerweile verwurstelt. Love and Hate von Michael Kiwanuka. Wir haben da noch einen Geheimtipp für alle, die modernen Soul lieben, der nach Handwerk, Herz und großen Songs klingt. Kommt von Mika Miller, die den Retro-Soul

0: A Little Bit of Me von Mika Miller. Genauso heißt ihr Album und das ist letzte Woche erschienen. Können wir sehr empfehlen. Kurz nach 9:30 ARD-Verkehrsservice. Vorsicht auf der A3 Köln Richtung Frankfurt. Zwischen Neustadt-Wied und Neuwied liegt ein Auspuff auf der linken Spur. A3 Frankfurt Richtung Köln. Zwischen Mönchhofdreieck und Wiesbadener Kreuz steht ein defekter PKW auf der rechten Spur. 3 Kilometer Stau. Im Kreis Böblingen ist die Straße zwischen dem Abzweig nach Tennenthal und Dachtel nach einem Unfall in beiden Richtungen gesperrt. Allen unterwegs, gute und sichere Fahrt. Kommt gut an.
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0: Mit Annette Loris, guten Abend. Und mit einer sehr netten Sprachnachricht, die uns eben gerade erreicht hat, von Claudia Schablumann.
2: Hallo ihr Lieben, ich gebe heute keinen Musikwunsch ab, weil ich bin wunschlos glücklich. Tolle Playlist, weiter so.
0: Das hören wir sehr gerne und wir machen weiter so, beziehungsweise wer noch nicht wunschlos glücklich ist, kann uns das gerne mitteilen, dann ändern wir das. 0711 26 27 28. Da sind wir per WhatsApp, per Signal, per Sprachnachricht oder telefonisch zu erreichen.
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0: With it. St. Paul war das and the broken bones. Um 20 Minuten vor 10 ARD Verkehrsservice. Vorsicht im Kreis Tübingen auf der Tübinger Straße zwischen B27 bei Kirchentellinsfurt und Fronheim sind Wildschweine auf der Fahrbahn. Seine Stimme kennen wir alle, selbst wenn einem der Name nicht unbedingt spontan einfällt. Die Rede ist von Peabo Bryson. Er war die Stimme von zwei der ganz großen Disney-Filmhits der 90er Jahre. Bei Beauty and the Beast und bei Aladdin. Er starb in dieser Woche im Alter von 75 Jahren an den Folgen eines Schlaganfalls. Steffen Dröger aus dem ARD-Team. Peabo Bryson war aber doch viel mehr als in Anführungszeichen nur ein Disney-Sänger. Was hat er ansonsten gemacht?
1: Absolut. Er war wirklich ein Vollblutmusiker und Sänger, auch ohne Disney. R&B und Soul, das hat er gemacht. Ist vor allem bekannt für seine gefühlvolle Stimme, für Balladen und Duette, die er gemacht hat. Er klang sehr warm, konnte sehr kontrolliert seine Stimme intonieren und auch mal klingen wie ein klassischer Opernsänger. Sicherlich ein Grund, warum auch Disney ihn damit gebucht hat. Und er hat immer im Duett gesungen. Zum Beispiel auch gerne mit Celine Dion für Beauty and the Beast, das hören wir gleich. Oder auch bei Aladdin zusammen mit Regina Bell. Ich reib mal am CD-Spieler, wir hören mal rein. World aus dem Disney-Film Aladdin oder außerhalb des Disney-Universums ein Duett zusammen mit Roberta Flack. Tonight I celebrate my love.

0: 2 Grammys hat er bekommen, eben für diese Duette aus den Disney-Filmen. Das war sicherlich der Höhepunkt seiner Karriere, aber das war auch eine richtig lange Karriere.
1: Unglaublich lang war die. Er galt schon ganz früh als Ausnahmetalent. 14 Jahre alt war er, als er auf einer Bühne stand als Leadsänger mit einer regionalen Band. Und war 2 Jahre später dann schon gebucht als Arrangeur, Produzent und Songwriter. Und diese Mischung aus Stimme und seine Musikalität, die hat ihm den Ruf eingebracht, eine der elegantesten Soul-Stimmen seiner Zeit zu sein. Schau mal auf seine Zeit, das waren die End-70er. Da hat er wirklich angefangen, Alben zu produzieren. Insgesamt waren es über 20 Studioalben, 2 davon zusammen mit Roberta Flack, 1 zusammen komplett mit Natalie Cole. Und er hat nicht

0: nur Auftritte gehabt mit R&B und Soul und seinen Songs. Er war auch mal in Musicals zu sehen, im Theater oder tatsächlich in der Oper. Und sein letztes Album, das kam vor 8 Jahren raus. Ansonsten, er war verheiratet mit der Sängerin Tanya Boniface Bryson. Aus dieser Ehe gibt's einen Sohn und es gibt noch eine Tochter aus einer früheren Beziehung und die hat ihn zum dreifachen Opa gemacht.
1: Vielen Dank, Steffen Tröger aus dem ARD-Team über Peebo Bryson, der jetzt im Alter von 75 Jahren gestorben ist. Einer der großen Soul-Balladensänger seiner Zeit. Und seine Stimme hat definitiv eine ganze Generation von Disney-Fans begleitet. Unter anderem mit diesem Song Celine Dion zusammen mit Peebo Bryson und Beauty and the Beast.

Malbo Usher zusammen mit Alicia Keys. Und wir haben ja gesagt, wir wollen den Juni ein bisschen feiern. Das überlassen wir jetzt Dwayne aus Houston, Texas, der Soul, Rock, Pop und auch ein kleines bisschen Punk miteinander mischt und dem Juni ein sehr schönes musikalisches Denkmal gesetzt hat. June.

0: June von Dwayne. Und June kann nicht nur ein schöner Monat, sondern auch eine schöne Frau sein. Gleich 10:05 ARD Verkehrsservice. Vorsicht bitte, auf der B27 Mosbach-Heilbronn zwischen Neckarzimmern und Wörtingen sind Menschen auf der Fahrbahn. Vorsicht im Kreis Karlsruhe, auf der Landesstraße zwischen der B36 bei Linkenheim-Hochstetten und Liedolzheim sind auch Menschen auf der Fahrbahn. Und dann haben wir noch eine Gefahrenstelle im Kreis Tübingen auf der Tübinger Straße. Zwischen der B27 bei Kirchentellinsfurt und Frohndorf sind Wildschweine auf der Fahrbahn. Und dann haben wir noch eine sehr nette Mail von Natascha Ziegler bekommen, die uns schreibt: Mein Freund Max und ich, wir sind gerade auf einer Nachtfahrt nach Hamburg unterwegs. Und es wäre sehr schön, mit Midnight Train to Georgia von Gladys Knight den Sonnenuntergang von der Autobahn zu sehen. Soll ich mal kurz meinen Sonnenuntergangsexperten Steffen Tröger fragen? Du hast gerade geguckt, ich glaube, wir sind zu spät, oder?
1: Ich habe gerade den Fuß rausgestreckt, um den letzten Sonnenstrahl sozusagen zu genießen. Der war schon weg. Nee, also vor 20 Minuten ist die Sonne untergegangen. Aber wir haben ja eine Dämmerung, die dauert ja etwas länger.
0: Okay.
1: Das heißt, im Moment gibt es noch die Chance, so ein bisschen Farbspiele am Horizont zu entdecken.
0: Außerdem ist im Norden ja, da, Sie fahren ja Richtung Norden, also dauert es ja jetzt eh länger. Ne? Natascha und Max, euch gute Fahrt und hier ist Gladys Knight and the Pips mit Midnight Train to Georgia.

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1: Um 22 Uhr mit Klaus Reginek. Der Iran hat Israel erstmals seit 2 Monaten wieder mit Raketen angegriffen. Das haben sowohl Israel als auch der Iran bestätigt. Das israelische Militär meldete, die Raketen seien von der Luftabwehr abgefangen worden. Nach Angaben eines israelischen TV-Senders schlugen Raketen Trümmer im Norden Israels ein, unter anderem nahe der Stadt Tiberias. Angaben zu Verletzten gibt es bisher nicht. Die Attacken sind eine Vergeltung für einen Angriff Israels auf die Hisbollah-Miliz in Vororten der libanesischen Hauptstadt Beirut. Bundeskanzler Merz, Frankreichs Präsident Macron und der britische Regierungschef Starmer treffen sich gerade in London. Mit dem ukrainischen Präsidenten Zelensky sprechen sie über die weitere Unterstützung für die Ukraine und mehr Druck auf Russland. Aus London ARD-Korrespondentin Franziska Hoppen.
2: Herzlich begrüßte Premierminister Keir Starmer die Staats- und Regierungschefs in der 10 Downing Street. Frankreich, Großbritannien und Deutschland zählen zu den engsten Verbündeten Kiews. Bei den gemeinsamen Gesprächen mit Präsident Zelensky soll es um die weitere Unterstützung der Ukraine gehen, um verstärkten Druck auf Russland und um eine gemeinsame Position bei möglichen Verhandlungen mit Russland. Zelensky schrieb auf X, ein Fokus werde auch auf einer verstärkten Zusammenarbeit im Bereich der Luftverteidigung für die Sicherheit ganz Europas liegen. Am Montag will der ukrainische Präsident auch König Charles III. Treffen.
1: Am Flughafen München ist ein Feuer ausgebrochen. Mehrere Medien berichten, es brenne im Tower. Die Bundespolizei spricht dagegen von einer unklaren Lage. Der Betrieb am Flughafen wurde teilweise eingestellt. Die Feuerwehr sei vor Ort. Mehr Informationen gibt es im Moment noch nicht. Bundeskanzler Merz hat Tennisprofi Alexander Zverev zum Sieg bei den French Open gratuliert. Merz schrieb, dies sei ein außergewöhnlicher Erfolg. Die starke Leistung Zverevs begeistere ein ganzes Land. Der Olympiasieger hatte im Finale in Paris den Italiener Flavio Cobolli geschlagen. ARD-Sportreporter Guido Ringel.
3: 5 anstrengende und für alle mitreißende Sätze lang ein Aufwand der besonderen Art. Mit dem besseren Ende für Zverev, auch weil er es schaffen konnte, zum Ende der Partie der kraftvollere Mann zu sein, zum Leidwesen seines Gegners Flavio Cobolli. Der Italiener war ein fast ebenbürtiger Gegner, aber konnte Zverev nicht entscheidend im Weg stehen. Mehr als 4 Stunden Tennis, vielleicht nicht auf allerhöchstem Niveau, aber spannend und zum Mitfiebern allemal. Mit dem überglücklichen Alexander Zverev, den Pokal küssend und umarmend, wie ein 3-Jähriger seinen Teddy, glückt der Traum vom großen Glück, endlich der Grand-Slam-Titel.
1: Das Wetter in Deutschland, in der Nacht erst klar und trocken, dann ziehen Wolken auf, die Tiefstwerte 13 bis 6 Grad. Morgen im Südosten länger Wolken, sonst gebietsweise auch Regen. Der kommt von Westen, maximal 20 bis 28 Grad. Die Zeit 22.03 Uhr.
4: ARD-Verkehrsservice. Vorsicht auf der B27 Mosbach-Heilbronn. Zwischen Neckarzimmern und Böttingen sind Menschen auf der Fahrbahn. Vorsicht im Kreis Karlsruhe auf der Landesstraße zwischen der B36 bei Lingenheim-Hochstetten und Lidolzheim sind auch Menschen auf der Fahrbahn. A3 Frankfurt Richtung Köln zwischen Mönchhof-Dreieck und Wiesbadener Kreuz steht ein defekter Pkw auf der rechten Spur, deshalb 3 Kilometer Stau. Und im Kreis Böblingen ist die Straße zwischen dem Abzweig nach Tennental und Dachtel nach einem Unfall in beiden Richtungen gesperrt. Allen unterwegs, gute Fahrt!
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4: Am Mikrofon Annette Loris. Schönen Sonntagabend. Natascha, die sich ja eben gerade für ihren Freund Max Midnight Train to Chelsea. To Georgia, Midnight Train to Georgia. Wir fahren nicht nach Chelsea. Die beiden wiederum fahren nach Hamburg und schreiben genau ins Rosa reingefahren. Mega, das hat die Fahrt schon jetzt versüßt. Sehr gerne, Natascha. Das freut uns, dass das noch hingehauen hat. Wie komme ich auf Chelsea? Egal. Wir sprechen in dieser Stunde über eine sehr außergewöhnliche Frau, die immer in der zweiten Reihe stand. Judith Hill, Background-Sängerin, die dann aber doch mal nach vorne getreten ist. Mehr über sie in ein paar Minuten hier.
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0: ARD Musikclub Soul, jetzt mal wieder mit dem Blick in die zweite Reihe in der Musik. Da stand Judith Hill, US-amerikanische Soul-Sängerin, Jahrgang 84, also jetzt knapp über 40. Und ihren Namen kennt man nicht, aber wenn man hört, mit wem sie schon so alles zusammengearbeitet hat, eben als Background-Sängerin oder Duettpartnerin, ja, dann denkt man sich, sie hat's geschafft. Mit Prince hat sie gesungen, mit Elton John, auch mit Michael Jackson, Katharina Heinius aus dem ARD-Team. Und das in einem ganz bewegenden Moment auch.
1: Vor sage und schreibe einer Milliarde Zuschauern auf der Trauerfeier von Michael Jackson. Die wurde damals 2009 weltweit übertragen, hat sie gesungen. Allein Michael Jacksons Überhit Heal the World.

0: Wirklich eine sehr berührende und schöne Version von Judith Hill. Sie war damals gerade 25 Jahre alt und sollte ja eigentlich mit Michael Jackson auf Tour gehen. Stattdessen sang sie auf seiner Trauerfeier.
1: Ja, das war sehr tragisch, auch für sie und ihre Karriere natürlich. Judith Hill ist in einer sehr, sehr musikalischen Familie groß geworden. Ihre Mutter war Pianistin und ihr Vater Bassist. Beide absolute Profis an ihrem Instrument. Und es ist auch ganz klar, dass für Judith die Musik zur absoluten Passion geworden ist. Sie hat Musikkomposition studiert, dann ist sie sogar noch nach Frankreich gegangen und hat sich dort in die Königsdisziplin einführen lassen, in die des französischen Chansons.
0: Respekt. 2012 dann hat sie den Song Desperation, den Titelsong zum Film 20 Feet from Stardom gesungen. Eine Hommage an alle Background-Sängerinnen, die mit und für die ganz großen Stars singen, aber selbst nie im Rampenlicht stehen.
1: Der Song heißt Desperation, also Verzweiflung. Und genau diese Verzweiflung einer Background-Sängerin, immer in der zweiten Reihe stehen zu müssen, immer die Unsichtbare zu sein, immer kurz vor der ganz, ganz großen Karriere zu sein, aber den großen Durchbruch dann doch nie zu schaffen. Egal wie hart man arbeitet, egal wie viele Chancen man nutzt, egal wie laut man singt, nie ist es für sie anscheinend genug.
0: Wahnsinn. Dankeschön. Ihre Geschichte, Katharina Heinius aus dem ARD-Team über Judith Hill, eine von einigen großartigen Sängerinnen, die immer in der zweiten Reihe stehen. Dazu gibt es übrigens diesen großartigen Film 20 Feet from Stardom, also wann immer sich die Möglichkeit bietet. Arte hatte den immer mal wieder auch in der Mediathek. Auf jeden Fall nachgeguckt. Das lohnt sich total. Da sind so wahnsinnig wunderbare Sängerinnen, die teilweise wirklich hadern, mit ihren Solokarrieren auch oftmals dann gescheitert sind. Hier jetzt aber der Song Desperation von Judith Hill. Und wer sie live erleben will, ja, sie ist unterwegs. Sie kommt zum einen nach Hessen und zwar am 24. Oktober. Und in Rheinland-Pfalz in Kaiserslautern ist sie am 27. Oktober. Und hier ist eben dieser Song, der auch mit einem Grammy ausgezeichnet wurde. Desperation von Judith Hill.

Reden wir über Jayan Gonda. Das ist einer der Namen, an denen man im modernen Soul gerade gar nicht mehr vorbeikommt. Und das ist auch gut so. Sein zweites Album ist gerade erschienen und das beweist, warum er als Hoffnungsträger des Genres gehandelt wird. Es heißt Doctrine of Love und ist die logische Fortsetzung seines Debüts Come Around and Love Me. Also ohne digitalen Schnickschnack, alles analog aufgenommen, handgemacht. Jayan Gonda singt von Liebesgeschichten, Herzschmerz mit einem bisschen melancholischen Blick auf die Welt. Also für alle, die Marvin Gaye oder Smokey Robinson lieben und sich fragen, ob es heute noch solche Stimmen gibt, die Antwort lautet klar und deutlich ja. Jayan Gonda. Der Titelsong seines Albums, Doctrine of Love im ARD Musikclub Soul.

0: Jetzt ist es gleich 10:30 AD Verkehrsservice. Vorsicht, auf der A59 Bonn-Köln zwischen Kreuz Bonn-Ost und Bonn-Pützchen laufen Hunde auf der Fahrbahn. Vorsicht, auch auf der A60 Richtung Rüsselsheim zwischen Einfahrt Bischofsheim und Rüsselsheim-Mitte. Hier liegt ein Reh auf der Fahrbahn. Aufpassen auf der A67 Darmstadt Richtung Mönchhof-Dreieck. Zwischen Rüsselsheim-Ost und Mönchhof-Dreieck liegen Gegenstände. Und aufpassen auf der A81 Singen Richtung Stuttgart. Im Schönbuchtunnel steht ein defektes Fahrzeug. Ein paar Staus haben wir auch noch auf der A3 Frankfurt Richtung Köln. Zwischen Mönchhof-Dreieck und Wiesbadener Kreuz 3 Kilometer Stau wegen eines defekten Pkw auf der rechten Spur. A8, A81 Stuttgart Richtung Karlsruhe. Zwischen Sindelfingerwald Süd und Dreieck Leonberg ist der Standstreifen gesperrt. Und im Kreis Böblingen ist die Straße zwischen dem Abzweig nach Tintal und Dachtel nach einem Unfall in beiden Richtungen gesperrt. Allen unterwegs gute und sichere Fahrt. Kommt gut an.
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0: Mit Annette Loris, guten Abend. Und natürlich auch mit euren Musikwünschen. Jörg Essing aus Freiburg hat uns geschrieben, tolles Programm heute Abend. Wenn möglich, würde ich mir gerne was von Max Mutzke mit der SWR Big Band wünschen. Mit herzlichen Grüßen und vielen Dank. Sehr, sehr gerne, Jörg. Wunderbare Idee. Wir haben uns rausgesucht, Max Mutzkes Version von Empire State zusammen mit der SWR Big Band für dich.
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Jetzt ist es gleich 20 Minuten vor 11 ARD-Verkehrsservice. Vorsicht auf der A7 Fulda Richtung Kassel. Zwischen Bad Hersfeld West und Homberg steht ein defekter PKW im Baustellenbereich. Ende Februar hat Bruno Mars ja sein 4. Soloalbum The Romantic veröffentlicht. Das war das erste Album seit 10 Jahren. Der hat echt eine lange Pause gemacht, beziehungsweise wahnsinnig viele andere Projekte irgendwie gehabt. Aber dann gesagt, so jetzt ich wieder alleine. Und das wurde ein sensationeller Erfolg. Weltweit an der Spitze der Charts. Dann natürlich die dazugehörige Tour, ausverkaufte Hallen. Allein für das Konzert im Berliner Olympiastadion, das jetzt Ende des Monats am 26.06. stattfinden wird, gab es so eine Wahnsinnsnachfrage, dass direkt noch zwei Zusatztermine dazu kamen, am 28. und 29. Juni. Auch alles ausverkauft. Und dazu hat er eine neue Single aus dem Album veröffentlicht, die heißt On My Soul. Feine kleine R&B-Ballade. Mit Gospel Touch. Und ein echter Liebesschwur von Bruno Mars.

Sheila E. und natürlich hörbar Prince. Über den müssen wir natürlich auch noch sprechen, denn der hätte heute Geburtstag. Darum kümmern wir uns in der nächsten Stunde. Jetzt haben wir noch einen schönen June-Song. Kommt von Pip Millett, ist eine spannende Stimme des britischen Neo-Souls. Und June ist eine Liebeserklärung an ihre Großmutter. Gleich am Anfang richtet sie sich direkt an sie. My Nan, I love her, singt sie. Und der ganze Song dreht sich um dieses Gefühl von Geborgenheit und Rückhalt. Die Zeile June in Springtime, Giving Me Life, ist dann doppeldeutig. June ist eben der Name und zeigt gleich das Bild für einen Moment, in dem alles blüht und alles lebendig ist. Es geht um Erinnerungen, die sich wie gestern anfühlen und um den Menschen, der einem die Kraft gibt. Und auch wenn er gar nicht mehr da ist, wie im Falle von Pip Millets Großmutter. June im ARD Musikclub. So.

dem Motto, leg dich nicht mit mir an. Ich mache alles platt. 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Und bis ran an die Nachrichten haben wir noch was von Hall & Oates. Vorher allerdings auch noch was von der Straße. 4 Minuten vor 11 ARD Verkehrsservice. Vorsicht bitte auf der B49 Limburg Richtung Gießen. Zwischen Heckholzhausen West und Heckholzhausen Ost ist eine ungesicherte Unfallstelle.

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1: Um 23 Uhr mit Klaus Regineck. Der Iran hat Israel wieder mit Raketen beschossen. Es ist der erste Angriff seit Beginn der Waffenruhe im April. Nach Angaben des israelischen Militärs wurden mehrere Raketen aus dem Iran abgefeuert. Aus Tel Aviv berichtet Julio Secador.
2: Laut Militär wurden alle Raketen abgefangen. Vereinzelt, wie in der Stadt Tiberias am See Genezareth, sollen Raketentrümmer niedergegangen sein. Unklar ist, ob und wann Israel auf den Angriff reagieren wird. Der Iran hat nach eigenen Angaben mit seinem Angriff auf die israelischen Luftschläge in Beirut reagiert. Zuvor hatte der Iran Israel für diesen Fall mit Angriffen gedroht, um die schiitische Terrormiliz Hisbollah zu unterstützen.
1: Nach der Gasexplosion und dem Einsturz eines Hauses im sächsischen Görlitz mit 3 Todesopfern hat die Polizei 2 Tatverdächtige festgenommen. Es bestehe der Verdacht, dass es sich um Metalldiebe handle. Sie sollen sich Mitte Mai an Gasleitungen in dem Gebäude zu schaffen gemacht haben. Dadurch könnten Leitungen beschädigt worden sein. Der Flughafen München hat seinen Betrieb eingestellt. Grund ist Brandgeruch im Tower. Der Tower sei evakuiert worden, teilte der Flughafen mit. Die deutsche Flugsicherung habe daraufhin den Flugbetrieb in München komplett gestoppt. Laut Bundespolizei ist die Lage unklar. Die Feuerwehr prüfe derzeit die Situation. Es handle sich nicht um einen Brand und es würden keine Flammen zu sehen sein. Laut dem Online-Flugplan ist unklar, ob der Betrieb komplett eingestellt wird oder noch weiter betrieben. Beim Großen Preis von Monaco hat die Rennleitung mehrere Zeitstrafen verhängt. Grund war ein angeblich zu hohes Tempo in der Boxengasse. Das Team Alpine hat als erstes dagegen Einspruch eingelegt. Daneben gab es Strafen gegen Lewis Hamilton, George Russell oder Oscar Piastri. Alpine-Teamchef Briatore sagte, dass es so viele Teams betreffe, sei verdächtig. Auch Nico Hülkenberg im Audi wurde Platz 9 aberkannt, wodurch er aus den Punkterängen fiel. Gewonnen hatte in Monaco der Italiener Kimi Antonelli, mit 19 Jahren der bisher jüngste Sieger in Monaco. Der dänische Fußballstar Christian Eriksen ist wieder zusammengebrochen. Während eines Länderspiels Dänemarks gegen die Ukraine fiel der 34-Jährige in der zweiten Halbzeit auf den Rasen. Nach einer kurzen Behandlung konnte Eriksen aufstehen und selbst zu einem Krankenwagen laufen. Der Schiedsrichter pfiff die Partie vorzeitig beim Stand von 2:1 für Dänemark vorzeitig ab. Eriksen war schon einmal während der Fußball-EM 2021 bei einem Spiel zusammengebrochen. Er musste damals wiederbelebt werden. Seitdem spielt der Däne mit einem Herzschrittmacher. Das Wetter in Deutschland. In der Nacht erst klar und trocken, dann ziehen Wolken auf. Die Tiefstwerte 13 bis 6 Grad. Morgen im Südosten länger Sonne, sonst gebietsweise wolkig. Später dann von Westen her Regen. Die Temperaturen morgen maximal 20 bis 28 Grad. Die Zeit 23.03 Uhr.
3: ARD-Verkehrsservice. A3 Frankfurt Richtung Köln zwischen Mönchhof-Dreieck und Wiesbadener Kreuz. 3 Kilometer Stau wegen eines defekten PKWs auf dem rechten Fahrstreifen. Im Kreis Böblingen ist die Straße zwischen dem Abzweig nach Tennental und Dachtel nach einem Unfall in beiden Richtungen gesperrt. Allen unterwegs, gute Fahrt.
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3: Am Mikrofon Annette Loris. Guten Abend. Heute vor 68 Jahren wurde Prince geboren. Und natürlich müssen wir darüber sprechen. Genauso wie über die neue Single von Tina G. Und über Emily Sandé.
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Otis Redding Original Mono Version war das. Um gleich 10 Minuten nach 11 ARD Verkehrsservice. Vorsicht auf der B36 Karlsruhe Richtung Mannheim. Zwischen Lingenheim, Stutensee und Dettenheim, Lingenheim, Hochstetten. Hier ist ein Fahrradfahrer unterwegs. Am 7. Juni 1958 wurde Prince Rogers Nelson in Minneapolis geboren. Heute, vor 68 Jahren. Er wurde zu einer der prägendsten Figuren für Funk, Soul, R&B und Pop. Überhaupt ein absoluter Ausnahmekünstler. Und er fehlt bis heute. Und wahnsinnig viele Soul- und R&B-Künstler und Künstlerinnen beziehen sich nach wie vor auf ihn, sind geprägt, musikalisch wie ästhetisch. Zu seinem 35. Geburtstag, wir erinnern uns, das war am 7. Juni 1993, da änderte Prince dann seinen Namen in ein Symbol und wurde als The Artist Formerly Known as Prince Tough Cup oder auch Symbol benannt. Das war nicht nur ein PR-Gag, also das war schon bisschen seltsam, aber es war auch sein Statement im Streit mit seinem Plattenlabel. Ein ganz wichtiger Moment im Nachhinein in der Diskussion um künstlerische Autonomie und die Rechte der Künstler und Künstlerinnen in der Musik. Und was hätte er wohl zu all diesen Entwicklungen in den letzten Jahren in Sachen KI, künstlicher Intelligenz und dem Umgang mit den Rechten an Musik gesagt? Da hat sicherlich einiges zu tun gehabt. Von ihm Sign of the Times, Prince im ARD Musikclub Soul.

Kelis und Trick Me im ARD Musikclub Soul. Kümmern wir uns jetzt um eine Frau, die ja schon eine ordentliche Karriere hingelegt hat. Tina Shee. Jahrgang 1993 und seit ihrer Kindheit ist sie gut im Geschäft. Ursprünglich als Schauspielerin, unter anderem in der Serie Two and a Half Men. Dann war sie Mitglied der Girlgroup The Stunners und hat sich sehr bewusst für eine Solokarriere entschieden, nach dem Motto, nee, ich weiß ja sehr genau, wo ich hin will, und wenn die anderen in die andere Richtung wollen, dann gehen sie halt alleine, beziehungsweise ich gehe alleine. Sie hat sich dann auch gesagt, ich entscheide über meine Karriere und ich bin diejenige, die dann auch die eine oder andere Absage austeilt. Hat sie auch immer wieder gerne gemacht, und jetzt gibt's neue Musik von ihr. Zum Thema, wie ist der Umgang mit ihr? Na, nicht ganz einfach. Too easy, Tina Shee im ARD Musikclub. So.

0: Bobby Blomblad und 24 Hour Blues. Wir freuen uns natürlich sehr, wann immer ihr uns schöne Musikwünsche reinspielt, die auch erfüllen zu können. 0711 26 27 28, das ist unsere Telefonnummer, unsere WhatsApp-Signalnummer und da könnt ihr uns natürlich auch Sprachnachrichten schicken. Wir hören mal schnell rein, was angekommen ist.
1: Ja, schönen guten Abend, hier ist der Rudi aus Stuttgart. Ich denke da gleich mal wieder an Anita Baker mit Sweet Love. Dieser Song verbindet mich mit meiner Frau, mit der ich früher verheiratet war, und meiner Tochter Olivia. Bei diesem Song habe ich meine Frau damals in Kroatien im Urlaub kennengelernt. Das war im Sommer und sie hat damals auf einer Burg gearbeitet dort in Rijeka. Sie war Touristenführerin dort. Da gab es eine Anlage und ich hatte eine Kassette dabei und die hat sie dann abgespielt und ja, dieses schöne Lied.
0: Der Rest ist Geschichte. Dankeschön, Rudi, für diese tolle Geschichte. Hier ist also der Soundtrack eurer Liebesgeschichte. Sweet Love von Anita Baker.

0: Jetzt ist es gleich 11:30 Uhr, AD Verkehrsservice. Vorsicht auf der A3 Köln Richtung Frankfurt. Zwischen Dietz und Limburg-Nord liegt ein Tier auf der Fahrbahn. Vorsicht auf der A3 Köln Richtung Frankfurt. Zwischen Kelzerbach und Frankfurter Kreuz steht ein unbeleuchtetes Motorrad. Und Vorsicht im Kreis Karlsruhe auf der Landesstraße zwischen Malsch und Ettlingen liegt eine Holzpalette. A3 Frankfurt Richtung Köln zwischen dem Menschhoff-Dreieck und Wiesbadener Kreuz 3 Kilometer Stau wegen eines defekten PKWs auf dem rechten Fahrstreifen. Allen unterwegs gute und sichere Fahrt.
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0: mit Annette Loris. Guten Abend. Regina Kappa aus Worms hat uns geschrieben, coole Sendung. Ich würde mir einen Song zur Nacht wünschen, und zwar Soldier of Love von Sade. Mit vielen Grüßen aus Worms von Regina. Viele Grüße zurück, und da haben wir eine ganz besondere Version, was ja nicht so oft passiert, dass Sade live auftritt. Das passiert so alle 10 Jahre im Durchschnitt, also es wäre mal wieder Zeit. Und wir haben die Live-Version von Soldier of Love. Damit hat sie ihre letzte Tour eröffnet.
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Und das ist eine der letzten Aufnahmen von Bonnie Pointer, die im Juni 2020 starb. Anita und Bonnie traten damals noch einmal als Pointer Sisters auf und veröffentlichten eben diesen Song Feels Like June, ein Tribut an ihre Schwester June. Das ist also kein alter 80er-Jahre-Hit, sondern ein spätes, sehr persönliches Stück Pointer Sisters Geschichte. Eine musikalische Umarmung für June Pointer, aufgenommen von ihren Schwestern. Feels Like June im ARD Musikclub Soul.

Solomon Burke und Got to Get You Off My Mind. Um 11:45 ARD Verkehrsservice. Vorsicht auf der B49 Koblenz-Montabaur Richtung Koblenz in Höhe Horchheimer Höhe liegt ein Tier auf der Fahrbahn. Und das ist ein Wunsch von Edda, die OJs und Love Train.

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1: Es war eigentlich nur ein Refrain, den Emily Sandé für Professor Green sang. In dessen Hit Read All About It erschien 2011. Und das war wiederum der Beginn einer wirklich großen Karriere. Unter anderem hörte von Chris Martin von Coldplay sie singen und sagte, die müssen wir dringend mit auf Tour nehmen. Und das hat er getan. Und dann war der Name Emily Sandé wirklich bekannt. Und aus diesem Song, den sie damals, beziehungsweise dem Teil eines Songs, den sie damals sang, machte sie noch ein komplettes Lied. Read All About It. Und damit gute Nacht.

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1: Um 0 Uhr mit Ines Kunze. Der Iran hat Israel wieder mit Raketen beschossen. Es ist der erste Angriff seit Beginn der Waffenruhe im April. Nach Angaben des israelischen Militärs wurden mehrere iranische Raketen abgefeuert, vor allem auf den Norden des Landes. Aus Tel Aviv berichtet Julio Segador.
2: Laut Militär wurden alle Raketen abgefangen. Vereinzelt, wie in der Stadt Tiberias am See Genezareth, sollen Raketentrümmer niedergegangen sein. Unklar ist, ob und wann Israel auf den Angriff reagieren wird. Der Iran hat nach eigenen Angaben mit seinem Angriff auf die israelischen Luftschläge in Beirut reagiert. Zuvor hatte der Iran Israel für diesen Fall mit Angriffen gedroht, um die schiitische Terrormiliz Hisbollah zu unterstützen.
1: Der ukrainische Präsident Selenskyj war heute in London zu Gesprächen über die weitere Unterstützung der Ukraine. Dazu haben Bundeskanzler Merz, Frankreichs Staatspräsident Macron und der britische Premier Starmer mit Selenskyj beraten. Aus London berichtet Franziska Hoppen.
3: In einem gemeinsamen Schreiben der vier Staats- und Regierungschefs drückten Premierminister Starmer, Präsident Macron und Kanzler Merz ihre, Zitat, unerschütterliche Unterstützung für die Ukraine bei der Verteidigung gegen die illegale Invasion Russlands aus. Auch bei den nächsten Schritten in den Verhandlungen über einen gerechten und dauerhaften Frieden wolle man die Ukraine unterstützen. Laut des Schreibens sei es bei den Gesprächen darum gegangen, den bevorstehenden G7-Gipfel in Frankreich, das nächste Treffen der Ukraine-Unterstützer im Juli und den NATO-Gipfel in Ankara in rund 4 Wochen zu nutzen, um die Bemühungen zu koordinieren und um weiter Druck auf Russland auszuüben.
1: Der Flughafen München hat seinen Flugbetrieb wieder aufgenommen. Das hat ein Sprecher bestätigt. Zuvor war im Tower Brandgeruch festgestellt worden. Aus München berichtet Julia Binder.
4: Aus diesem Grund hatte die deutsche Flugsicherung den Flugbetrieb bis auf Weiteres gestoppt. Starts konnten nicht freigegeben werden. Auch Landungen am Flughafen München waren nur eingeschränkt möglich. Die Maschinen, die am Airport im Erdinger Moos landen wollten, wurden laut einem Pressesprecher auf Ausweichflughäfen umgeleitet. Die ersten Starts seien rausgegangen, so der Sprecher. Wörtlich. Auch Landungen seien jetzt wieder für München geplant.
1: Prominente aus Sport und Politik gratulieren Tennisprofi Alexander Zverev zu seinem Sieg bei den French Open. Zverev hat zum ersten Mal in seiner Karriere einen Grand-Slam-Titel geholt. Er ist damit auch der erste deutsche Gewinner bei einer der 4 großen Tennisturniere seit 30 Jahren. Und er sei der erste Mann mit Typ-1-Diabetes, der ein Grand-Slam-Turnier gewonnen hat, schreibt Tennislegende Billie Jean King. Zu den weiteren Gratulanten gehörten unter anderem Rafael Nadal, Angelique Kerber und Bundeskanzler Merz. Und das Wetter in Deutschland. In der Nacht erst klar und trocken, dann ziehen Wolken auf, die Tiefstwerte 13 bis 6 Grad. Morgen im Südosten länger Sonne, sonst gebietsweise wolkig, später dann von Westen her Regen bei maximal 20 bis 28 Grad. 03.
5: Und hier ist der Verkehrsservice in der ARD Hitnacht. Die A1 Hamburg Richtung Bremen ist zwischen Sittensen und Elsdorf gesperrt wegen eines brennenden Fahrzeugs. Dann haben wir die A19 Rostock Richtung Berlin. Die Strecke ist zwischen Linstow und Malchow gesperrt nach einem Unfall. A111 Charlottenburg Dreieck Oranienburg. Der Tunnel Flughafen Tegel ist wegen Bauarbeiten gesperrt bis ca. um 5. Und die A565 Bonn-Meckenheim ist zwischen Bonn-Beuel und Auerberg in beiden Richtungen wegen Brückenschäden gesperrt. Seien Sie schön achtsam, bleiben Sie um Gottes Willen schön wach und kommen Sie gut und sicher an.
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5: Anders, die ARD-Hitnacht in dieser Nacht. Mit mir, ich bin Romy Anders und grüße Sie ganz herzlich. Hi.

Das ist ganz, ganz, ganz schön, wie wir hier alle schon wieder miteinander in Kontakt sind. ard-hitnacht@mdr.de. Uwe, Lars, Tom, Carola, Markus, Ralf, Wolfgang, Moritz und der Georg. Der hat sich auch noch gemeldet. Und sie wünschen uns und Ihnen eine angenehme Nacht. Und was ich eben immer so schön finde, viele schreiben auch, dass wir doch mal die grüßen sollen, die gerade arbeiten müssen. Und das machen wir natürlich. Also all ihr Fleißigen im Nachtdienst. David Bowie spielen wir jetzt genau für Sie, die Sie arbeiten. Schreiben Sie uns gerne mal, was Sie da eigentlich gerade machen müssen. Wer in Deutschland hat gerade welchen Dienst? ard-hitnacht@mdr.de. In dieser Hitnacht, das lege ich jetzt mal so fest, feiern wir all die Fleißigen. Mit schöner Musik, Lieblingshits. China Girl, bitteschön.

0: 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Es ist halb eins. Der Verkehrsservice in der ARD Nacht. Die A1 Hamburg Richtung Bremen ist zwischen Sittensen und Elsdorf gesperrt wegen eines brennenden Fahrzeugs. Dann haben wir die A111 Charlottenburg-Dreieck Oranienburg. Der Tunnel Flughafen Tegel ist wegen Bauarbeiten gesperrt in beiden Richtungen bis ca. um 5. Die A565 Bonn-Meckenheim ist zwischen Bonn-Beuel und Auerberg gesperrt wegen Brückenschäden. Und das war's schon von unserer Seite. Passen Sie gut auf, bleiben Sie wach, kommen Sie gut an.
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Die ARD-Hitnacht jetzt mit einem knallharten Problem, ihr lieben Nachtschwärmer und Frühaufsteher. Wenn nämlich etwas klebt in der Luft und dann wohnt er auch noch hier neben der Stummausgangstür und das mit dem Leibgericht und der Faust im Gesicht, das ist ja auch keine gute Angelegenheit, dann fragt man zu Recht, was soll das? Ja, wir lieben Herbert Grönemeyer. Willkommen in der ARD-Hitnacht.

Wer ist gerade in dieser Nacht mit was beschäftigt? Ja, das haben wir vorhin gefragt in der ARD-Hitnacht und prompt schreibt auch Thomas: Hi Romy, Kollege und ich sind gerade unterwegs auf Streife und wir hoffen, dass die Nacht genauso friedlich bleibt, wie sie begonnen hat. Viele Grüße vom Freund und Helfer. Das ist aber sehr nett. Also unsere Freunde und Helfer, die grüßen wir aber auch ganz, ganz besonders. Und die Annabelle, die meldet sich aus der Tankstelle und sie schreibt: Nachts ist es immer total ruhig, etwas mehr Betrieb würde mir beim Wachbleiben helfen. Aber Annabelle, wir rufen jetzt hier nicht zum Tanken auf. Zum Wachbleiben und zum Motiviertbleiben dagegen schon. Kommen Sie gut durch die Nacht. Jetzt mit Musik.

Die ARD Hit Nacht jetzt mit einem richtig, richtig guten Beat. Es ist ein toller 80er, ein Song, ja, energiegeladen und einfach mal geil. Hier. Another one bite the dust. Hier ist Queen. Voila, Sie und die ARD Hit Nacht.

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1: Um 1 Uhr mit Ines Kunze. Nach den Raketenangriffen aus dem Iran hat Israel die Grenzübergänge in den Gazastreifen geschlossen. Nach Angaben der zuständigen Behörde handele es sich um eine Sicherheitsmaßnahme. Diese werde die humanitäre Lage nicht gefährden, heißt es in der Mitteilung außerdem. Denn seit der Waffenruhe im Oktober seien genug Lebensmittel in das Krisengebiet gebracht worden. Betroffen seien unter anderem der Grenzübergang Rafah zwischen dem Gazastreifen und Ägypten sowie der Warenübergang Kerem Shalom zwischen Israel und dem Gazastreifen. Die Zahl der Atomwaffen weltweit geht zurück. Insgesamt gibt es global geschätzt rund 12.000 Sprengköpfe. Trotzdem wird die Lage gefährlicher, sagt der Jahresbericht des Stockholmer Friedensforschungsinstituts SIPRI. Dazu Arne Bartram.
2: Weltweit gibt es derzeit noch rund 12.000 nukleare Sprengköpfe. Der leichte Rückgang liegt vor allem daran, dass die USA und Russland alte Waffen abbauen. Gleichzeitig modernisieren aber die Atommächte ihre Arsenale und bauen sie teilweise sogar aus. Ein zentrales Problem? Die internationale Rüstungskontrolle bricht auseinander. Wichtige Verträge sind ausgelaufen, neue Vereinbarungen fehlen. Das sorgt für weniger Transparenz und mehr Misstrauen zwischen den Staaten.
1: Der ukrainische Präsident Zelensky hat in London Bundeskanzler Merz, Frankreichs Staatspräsident Macron und den britischen Premier Starmer getroffen. Es ging in den Gesprächen um die weitere Unterstützung der Ukraine. Was dabei herausgekommen ist, berichtet aus London Franziska Hoppen.
3: In einem gemeinsamen Schreiben der vier Staats- und Regierungschefs drückten Premierminister Starmer, Präsident Macron und Kanzler Merz ihre, Zitat, unerschütterliche Unterstützung für die Ukraine bei der Verteidigung gegen die illegale Invasion Russlands aus. Auch bei den nächsten Schritten in den Verhandlungen über einen gerechten und dauerhaften Frieden wolle man die Ukraine unterstützen. Laut des Schreibens sei es bei den Gesprächen darum gegangen, den bevorstehenden G7-Gipfel in Frankreich, das nächste Treffen der Ukraine-Unterstützer im Juli und den NATO-Gipfel in Ankara in rund 4 Wochen zu nutzen, um die Bemühungen zu koordinieren und um weiter Druck auf Russland auszuüben.
1: Im Länderspiel Dänemark gegen die Ukraine ist der dänische Fußballstar Christian Eriksen erneut zusammengebrochen. Nach einer kurzen Behandlung konnte Eriksen aufstehen und selbst zu einem Krankenwagen laufen. Das Spiel wurde vorzeitig für beendet erklärt. Eriksen war schon einmal während der Fußball-EM 2021 bei einem Spiel zusammengebrochen und musste damals wiederbelebt werden. Seitdem spielt er mit einem Herzschrittmacher. Das Wetter in Deutschland. In der Nacht erst klar und trocken, dann ziehen Wolken auf. Die Tiefstwerte 13 bis 6 Grad. Morgen im Südosten länger Sonne, sonst gebietsweise wolkig. Später dann von Westen her Regen bei maximal 20 bis 28 Grad. Die Zeit 1.03 Uhr.
4: Der Verkehrsservice in der ARD-Hitnacht. Die A1 Hamburg Richtung Bremen ist zwischen Sittensen und Elsdorf gesperrt. Da hat ein Fahrzeug gebrannt oder brennt noch. Dann haben wir die A111 Charlottenburg Dreieck Oranienburg. Der Tunnel Flughafen Tegel ist wegen Bauarbeiten gesperrt. Und zwar bis nachher um 5. Und die A565 Bonn-Meckenheim ist zwischen Bonn-Beuel und Auerberg gesperrt in beiden Richtungen wegen Brückenschäden.
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4: Mit Romy Anders, hi.

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Frankie hat uns geschrieben in die ARD-Hitnacht, dass er nämlich seit 36 Jahren uns hört, wenn er unterwegs ist auf den Straßen. Wir reisen wieder aus dem schönen Havelland nach Regensburg mit dem LKW. Gruß, Frankie. Dankeschön, kommt gut an, vor allem, ne? Passt gut auf. Andreas aus Friedrichshafen, der arbeitet nicht, der fährt auch nicht, der sitzt noch ganz gemütlich auf seinem Balkon bei 16 Grad und genießt den Blick auf den friedlichen und stillen Bodensee, hat er uns geschrieben. Sehr cool. Und ich habe mir jetzt hier gerade noch einen Kaffee gemacht und hatte vorhin mit meinem lieben Kollegen Hannes aus der Technik ein sehr interessantes Gespräch. Wir haben darüber gesprochen, was denn die Vorteile eigentlich beim Nachtdienst sind. Ne, nachts arbeiten, das mag nur nicht jeder, aber wir finden, das hat auch was Schönes. Ne, und es sind erstens mal nicht so viele da wie am Tag. Man hat wirklich so ein bisschen seine Ruhe. Es ist irgendwie auch gemütlicher als tagsüber. Es ist einfach mal ein anderes Arbeiten in der Nacht. Oder was meinen Sie? ARD-Hitnacht@mdr.de. 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

ard-hitnacht@mdr.de. Marlies aus Schwerin schreibt, sie freut sich so, dass Alexander Zverev die French Open gewonnen hat. Das stimmt, Marlies, da habe ich mich auch total gefreut, als vorhin die Nachricht kam, dass es der Alexander geschafft hat. Prima. Und der Thomas, der schreibt, hi, liebe Romy, sitze gerade so da und denke übers Leben nach. Okay, das ist auch eine Herausforderung. Jetzt in der Nacht soll man nicht zu viel denken, Thomas. Lieber auch ein bisschen entspannen, die Seele baumeln lassen, schöne Musik hören. Die haben ja wir in der ARD-Hitnacht. Lieblingshits. Dankeschön, Thomas, auch Ihnen für den lieben Gruß.

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1: Skoda halb zwei. Der Verkehrsservice in der ARD-Hitnacht. Und da ist nicht allzu viel los. Wir beginnen mal auf der A1 Hamburg Richtung Bremen zwischen Sittensen und Elsdorf. Da ist die Strecke gesperrt wegen eines brennenden Fahrzeugs. Dann haben wir die A111 Charlottenburg-Dreieck Oranienburg. Der Tunnel Flughafen Tegel ist gesperrt wegen Bauarbeiten. Bis um 5. Und die A565 Bonn-Meckenheim ist zwischen Bonn-Beuel und Auerberg in beiden Richtungen gesperrt wegen Brückenschäden. Das war's von unserer Seite. Ihnen wünschen wir eine gute Fahrt.

cooles Lied von Amika. Liebe Nachtschwärmer und Frühaufsteher, ihr seid unsere Lieblingsmenschen. Die ARD-Hitnacht aus Erfurt gesendet aus den Studios von MDR Thüringen. Schön, dass ihr bei uns seid.

Higher Love. Was geht am besten? Wenn jetzt gerade um kurz vor zwei, wenn einem da die Augen schwer werden, ne? Oder wenn man merkt, oh Gott, ich wäre jetzt so für einen Ausflug ins Traumland. Aber es geht eben nicht, weil man zum Beispiel fahren muss, da unbedingt wachsam sein muss oder weil man arbeiten muss. Was immer hilft, sagen wir, ist mitsingen. Lieblingshits in der ARD-Hitnacht. Let's go.

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1: Um 2 Uhr mit Ines Kunze. Der ukrainische Präsident Zelensky hat sich in London mit den Staats- und Regierungschefs von Deutschland, Frankreich und Großbritannien getroffen. Es geht um einen künftigen Plan für die Unterstützung der Ukraine. Mehr dazu von Christian Hammer.
2: Nach dem Treffen veröffentlichten die 4 eine gemeinsame Erklärung. Darin riefen sie den russischen Präsidenten Putin zum Handeln auf. In der Erklärung formulieren die 4 Staats- und Regierungschefs auch mehrere Voraussetzungen für einen, so wörtlich, gerechten und dauerhaften Frieden. Sie fordern unter anderem umfassende Sicherheitsgarantien für die Ukraine. Die russischen Vermögenswerte sollen so lange eingefroren bleiben, bis Russland seinen Angriffskrieg beendet und die Ukraine für die durch den Krieg verursachten Schäden abfindet. Außerdem sollen die USA und Europa aktiv an